Körper weiterhin jede Menge Flüssigkeit. Deswegen habe ich gleich meine Expertin Angela Kress bei mir. Die klärt uns gleich mal auf, wie viel Wasser wir jetzt wirklich trinken müssen und vor allem welche Getränke an so extrem heißen Tagen die beste Abkühlung liefern. Die Antworten dazu gleich bei mir. Hier sind erstmal Foreigner für euch mit Jukebox Hero. Ich bin Dominik Kollmann. Schönen guten Morgen zusammen.

0: Larger than life, die Backstreet Boys an diesem Mittwochmorgen. Ihr kennt es sicher, ihr sitzt einfach nur rum und fangt wieder an zu schwitzen und das, obwohl ihr eigentlich gerade gar nichts zu tun habt. Vom Nichtstun nämlich. Die Hitzewelle, die sorgt weiterhin dafür, dass wir Tag und Nacht schwitzen und damit natürlich ordentlich Wasser verlieren. Da ist es wichtig, wirklich genug zu trinken, aber wie viel ist eigentlich genug? Kollegin Angela Kress hat sich mal umgehört.
1: Schon gewusst? Was und wie viel sollte ich bei Hitze trinken?
2: Grundsätzlich hängt das von mehreren Faktoren ab, zum Beispiel vom Gewicht, bestimmten Erkrankungen, dem Alter und ob wir uns zusätzlich zur Hitze auch noch anstrengen. Als Faustregel sagt die AOK, bei hohen Temperaturen sind 3 Liter Flüssigkeit das Minimum. Am besten über den Tag verteilt trinken. Wer Durst spürt, hat häufig schon einen Flüssigkeitsmangel. Am besten sind zum Beispiel Wasser oder ungesüßter Tee und lieber lauwarm statt eisgekühlt, sonst denkt der Körper, er müsste noch mehr Wärme erzeugen. Also gleich mal einen Schluck trinken und ältere Menschen und Kinder gerne auch mal erinnern, damit sie das Trinken nicht vergessen.
0: Sind wir wieder ein kleines bisschen schlauer. Danke dir, Angela. Dann mache ich mir hier erstmal einen schönen lauwarmen Tee. Für euch gibt's die beste Musik.

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1: Ich bin Joshua Heise. In Berlin geht es heute heiß her. Die Spitzen von Union und SPD wollen ihr Reformpaket finalisieren. Die Eckpunkte: Steuerentlastungen für kleine und mittlere Unternehmen, Arbeitsmarktreformen, Rente, Gesundheit und Pflege. Bevor beraten wird, ist aber noch NATO-Generalsekretär Rütte zu Gast in der Kabinettssitzung. Hier wird es wohl um die Verteidigung gehen. Altkanzlerin Merkel hat ihr offizielles Porträt für die Galerie im Kanzleramt vorgestellt. Das Gemälde eines deutsch-französischen Künstlers wurde zunächst im Berliner Bode-Museum enthüllt und soll im Oktober als Leihgabe ins Kanzleramt kommen. Das Bild zeigt Merkel im Stehen mit blauem Blazer vor goldbraunem Hintergrund. Das waren die Nachrichten um 5:30. Vom Vollmond sehen wir heute Nacht nicht viel, denn immer wieder sind Schauer und Gewitter unterwegs, die sich gen Morgen immer weiter verstärken. Die Tiefstwerte 19 bis 15 Grad. Tagsüber dann also Heavy Metal am Himmel, gen Nachmittag guckt auch mal die Sonne hervor. Dann geht's rauf auf 18 Grad in den Alpentälern und 27 Grad am Untermain.
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3: Schönen guten Morgen. Kurz nach 3:30 haben wir es mittlerweile und der nächste WM-Albtraum ist perfekt. Nach Russland und Katar verabschiedet sich die DFB-Elf nun auch in den USA schmerzhaft früh aus dem Turnier. Doch bevor wir alle so ein bisschen den Kopf in den Sand stecken, zeigt uns Kollege Ronny Thorau gleich mal, welche überraschenden Vorteile dieses frühe Ausscheiden für uns Fans eigentlich so bereithält. Bin ich mal gespannt. Davor die beste Musik, unter anderem von Kool & The Gang mit Cherish. Ich bin Dominik Kollmann. Servus zusammen.

0: spanische Klänge an diesem frühen Mittwochmorgen von Alvaro Soler. El mismo sol. So, es ist der nächste Albtraum für Fußball-Deutschland. Wieder hat die DFB-Elf sehr, sehr früh bei einer WM gescheitert. Nach dem Vorrundenaus in Russland und dem Vorrundenaus in Katar, jetzt also in den USA, raus in der ersten K.O.-Runde. Die deutschen Fans, die sind einfach nur traurig, aber vielleicht gibt's auch einen kleinen Trost. Das deutsche WM-Aus hat auch etwas Gutes und das weiß Kollege Ronny Thorau. Ronny, du siehst ein paar Vorteile darin, dass Deutschland rausgeflogen sind. Jetzt bin ich mal gespannt. Welche sind es denn?
1: Ja, vor allem auch, dass es gegen Paraguay passiert ist. Hätten wir uns noch irgendwie zu einem Sieg gewirkt und wären dann gegen Frankreich rausgeflogen, dann hätte man einfacher sagen können, ja gut, Frankreich, da kannst du verlieren. So ist jetzt aber wirklich ohne jede Augenwischerei klar, der deutsche Fußball ist schlecht geworden und man muss was tun. Außerdem kann man jetzt, finde ich, viel entspannter die WM verfolgen, die Spiele, auf die man Lust hat und zu Anstoßzeiten, die man okay findet und die einem nicht den Schlaf rauben. Und man muss sich auch keinen Kopf mehr jetzt machen bei der Ferien- oder Urlaubsplanung, wann deutsche Spiele sind. Und wer als deutscher Fußballfan trotzdem noch die WM gewinnen will, der kann sich ja jetzt voll auf das Tippspiel konzentrieren.
0: Stimmt, da muss ich mir auch noch ein bisschen Mühe geben. Gleich um 3 Uhr geht es übrigens weiter bei der Fußball-WM. Da treten Mexiko gegen Ecuador an. Und um 18 Uhr heute Abend dann sehr, sehr spannend England gegen den Kongo. Alles

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1: Ich bin Joshua Heise. Ab heute heißt die Unterstützung für Langzeitarbeitslose nicht mehr Bürgergeld, sondern Grundsicherung. Und das heißt, es treten deutlich schärfere Regeln für die Bezieher in Kraft. Uli Reitinger berichtet.
2: Wer zumutbare Arbeit ablehnt, Fördermaßnahmen abbricht oder wiederholt Termine beim Jobcenter versäumt, muss mit drastischen Leistungskürzungen rechnen bis hin zur kompletten Einstellung aller Zahlungen. Außerdem muss ab jetzt jeder, der mehr als 15.000 Euro Vermögen angespart hat, dieses Geld zum Leben nutzen. Bislang galt im ersten Jahr eine Grenze von 40.000 Euro.
1: Vor dem Koalitionsausschuss appellieren die beiden großen Kirchen an die Bundesregierung, Entwicklungshilfen nicht zu kürzen. Wer heute beim Wohle der Menschen spare, zahle morgen für Krisen, Konflikte und Instabilität, heißt es in einem Schreiben, das dem Redaktionsnetzwerk Deutschland vorliegt. Lagen die Ausgaben für Entwicklungshilfe 2022 noch bei 13,8 Milliarden Euro, sollen ab nächstem Jahr nur noch 9,5 Milliarden Euro zur Verfügung stehen. Bei uns ist die Hitzewelle erstmal vorbei, jetzt rollt sie auf die Nordostküste Nordamerikas zu, auch auf New York. Dafür richtet die Metropole Abkühlräume und Sprühventilatoren ein. Bürgermeister Mamdani sprach vom möglicherweise zweitheißesten Tag in der Geschichte von New York und warnte vor der lebensbedrohlichen Hitze. Am Wochenende feiern die USA ihren 250. Unabhängigkeitstag. Tagestouristen in Salzburg aufgepasst. Ab heute ist die Innenstadt für Autos von außerhalb gesperrt. Stattdessen sollen große Parkplätze am Stadtrand genutzt werden, teilt die Stadt mit. Wer sein Auto dort abstellt, kann für 7,50 Euro ein ÖPNV-Tagesticket für bis zu 5 Personen kaufen. Die Stadt will mit dem Schritt den regelmäßigen Stau in der Innenstadt eindämmen. Es sollte das Comeback des Jahres werden. Jetzt ist Tennislegende Serena Williams schon in der ersten Runde von Wimbledon ausgeschieden. Die 44-Jährige verlor in ihrem ersten Einzelauftritt seit knapp 4 Jahren gegen die Australierin Maya Joint in 3 Sätzen. Im Doppel tritt Williams noch mit ihrer Schwester Venus an. Es ist jetzt 3:15. Vom Vollmond sehen wir heute Nacht nicht viel, denn immer wieder sind Schauer und Gewitter unterwegs, die sich gen Morgen immer weiter verstärken. Die Tiefstwerte 19 bis 15 Grad. Tagsüber dann also Heavy Metal am Himmel, gen Nachmittag guckt auch mal die Sonne hervor. Dann geht's rauf auf 18 Grad in den Alpentälern und 27 Grad am Untermain. Im Moment liegen uns keine Störungsmeldungen vor. Allen unterwegs eine gute und vor allem sichere Fahrt.

schönen guten Morgen an diesem 1. Juli. Und da haben wir heute einige Geburtstage. Zum Beispiel feiert Musik- und Stilikone Debbie Harry heute ihren 81. und liefert uns passend dazu gleich den ultimativen Modetipp für den Sommerurlaub. Gleich mehr bei mir. Hier ist mein tolles Zweiergespann. George Michael und Aretha Franklin mit I Knew You Were Waiting. Ich bin Dominik Kollmann. Komm gut raus aus den Federn.

0: Busenweger mit Tom Steiner an diesem Mittwochmorgen. Wenn ihr modisch durch den Sommer kommen wollt, dann hört am besten auf Debbie Harry. Die Blondie-Sängerin wird heute nämlich 81 Jahre alt, ist aber immer noch eine richtige Stilikone. Als Musikerin ist sie viel unterwegs und von ihr können wir unter anderem auch lernen, wenn wir unseren Koffer für die nächsten Urlaubsreisen packen wollen. Am besten sagt sie nämlich nur schwarze und weiße Klamotten einpacken. Die kann man nämlich zu immer neuen stylischen Outfits kombinieren.
1: You can have a good basis for many outfits. Even if your clothes haven't been to the laundry for a while, you always sort of have a fresh look.
0: Und Debbie Harry liefert jetzt auch das passende modische Accessoire für sonnige Sommertage. Sie hat gerade eine Kollektion von Sonnenbrillen auf den Markt gebracht. Die Modelle sind natürlich entweder schwarz oder weiß. Und hier ist sie musikalisch bei mir im Radio. Hier ist Blondie. 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
1: Ich bin Joshua Heise. Ab heute heißt die Unterstützung für Langzeitarbeitslose nicht mehr Bürgergeld, sondern Grundsicherung. Und das heißt, es treten deutlich schärfere Regeln für die Bezieher in Kraft. Uli Reitinger berichtet.
2: Wer zumutbare Arbeit ablehnt, Fördermaßnahmen abbricht oder wiederholt Termine beim Jobcenter versäumt, muss mit drastischen Leistungskürzungen rechnen bis hin zur kompletten Einstellung aller Zahlungen. Außerdem muss ab jetzt jeder, der mehr als 15.000 Euro Vermögen angespart hat, dieses Geld zum Leben nutzen. Bislang galt im ersten Jahr eine Grenze von 40.000 Euro.
1: Vor dem Koalitionsausschuss appellieren die beiden großen Kirchen an die Bundesregierung, Entwicklungshilfen nicht zu kürzen. Wer heute beim Wohle der Menschen spare, zahle morgen für Krisen, Konflikte und Instabilität, heißt es in einem Schreiben, das dem Redaktionsnetzwerk Deutschland vorliegt. Lagen die Ausgaben für Entwicklungshilfe 2022 noch bei 13,8 Milliarden Euro, sollen ab nächstem Jahr nur noch 9,5 Milliarden Euro zur Verfügung stehen. Das waren die Nachrichten um 9:30. Vollmond sehen wir heute Nacht nicht viel, denn immer wieder sind Schauer und Gewitter unterwegs, die sich gen Morgen immer weiter verstärken. Die Tiefstwerte 19 bis 15 Grad. Tagsüber dann also Heavy Metal am Himmel, gen Nachmittag guckt auch mal die Sonne hervor. Dann geht's rauf auf 18 Grad in den Alpentälern und 27 Grad am Untermain.
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4: Schönen guten Morgen, kurz nach 4:30, hier ist Dominik Kollmann und während wir das aktuelle WM-Turnier in den USA wohl ganz schnell wieder vergessen wollen, blicken wir heute gleich mal zurück auf ein Sportereignis, das für immer in unseren Herzen bleibt. Heute vor genau 20 Jahren steckte Deutschland nämlich mitten im legendären Sommermärchen und dahin bewegen wir uns gleich mit unserer kleinen imaginären Zeitmaschine. Davor mit der besten Musik weiter rein in diesen Morgen. Hier sind Twister Sister mit We Are Not Gonna Take It. Ich bin Dominik Kollmann, servus.

0: Mit Ed Sheeran geht's durch diesen Mittwochmorgen. Und während wir das letzte Spiel der Deutschen bei der WM eigentlich ganz schnell wieder vergessen wollen, blicken wir heute mal zurück auf ein Sportereignis, das für immer in unseren Herzen bleibt. Denn heute vor genau 20 Jahren steckte Deutschland mitten im legendären Sommermärchen der WM 2006. Und wir lassen diese unvergesslichen Momente noch einmal aufleben.
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2: 80 Millionen habt ihr fasziniert. Das ist eine ganz besondere WM für uns alle.
3: Wir sind ein Team!
1: Der Sommer vor 20 Jahren. Die Weltmeisterschaft 2006. Das Sommermärchen. Aber warum war diese Weltmeisterschaft damals so besonders? Zuerst mal war die deutsche Nationalmannschaft in den Jahren vor dieser WM äußerst angeschlagen. In der Europameisterschaft 2 Jahre zuvor ist man in der Gruppenphase ausgeschieden. Ein Skandal.
4: Nach dem Aus für die deutsche Nationalelf bei der Fußball-Europameisterschaft zieht Teamchef Völler einen Schlussstrich. Er kündigte noch in Portugal seinen Rücktritt an.
1: Doch in der WM 2006 kam dann alles anders. Die Euphorie war riesig. Nach einer extrem erfolgreichen Gruppenphase, die man als Erster beendete, Miroslav Klose wurde zum Held.

0: Leute waren begeistert über die Weltoffenheit. Der Blick der Welt auf Deutschland wurde deutlich positiver. Außerdem gab es damals die großen Public Viewings, so wie wir sie heute kennen. Es wurde zusammengejubelt, gefeiert, unglaubliche Bilder. Gänsehaut während des Achtelfinales gegen Schweden waren 750.000 Menschen auf der Fanmeile am Brandenburger Tor und feierten zusammen. Für viele heutige Fußballfans war diese Weltmeisterschaft der Beginn ihrer Faszination für diesen Sport, der sie ihr gesamtes Leben begleitet. Für das ganze Land ging es bergauf und die friedliche Offenheit gegenüber Menschen aus der ganzen Welt sowie untereinander erschaffte mehr als ein großes Event. Es war ein Sommermärchen.
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2: Ach ja, schwelgen wir noch ein bisschen in diesen schönen Erinnerungen und hören Musik von Camouflage, The Great Commandments.

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1: Ich bin Joshua Heise. Alles neu macht der Juli, auch bei Online-Bestellungen. Ab heute fällt die Zollausnahmeregelung für Pakete unter einem Wert von 150 Euro weg. Pro Warengruppe in der Sendung werden jetzt pauschal 3 Euro berechnet. Ein Beispiel: Ich bestelle 3 T-Shirts und ein Kinderspielzeug. Dafür muss ich Einfuhrgebühren von 6 Euro zahlen. Mit der Regelneuerung will die EU Billiganbieter wie Shein oder Temu zurückdrängen. Rente, Steuern, Gesundheit, Pflege. Die Bundesregierung will diese Woche das große Reformpaket festziehen. Dazu gibt es allerdings noch einige Streitthemen, die heute im Koalitionsausschuss Thema werden. Tanja Wagner berichtet.
2: Bei der Rente ist sich Schwarz-Rot weitgehend einig. Die Vorschläge der Rentenkommission sollen vollumfänglich umgesetzt werden. Und bei der Gesundheitsreform sollen die ersten Gesetze schon bis Jahresende fix sein. Streit gibt es dagegen noch bei den Themen Steuern und Arbeitszeit. Die SPD will kleinere Einkommen entlasten und dafür Gutverdiener ab 100.000 Euro und Erben stärker zur Kasse bitten, was die Union in der vorgeschlagenen Form ablehnt.
1: Alle 6 Monate wechselt der EU-Ratsvorsitz, so auch heute. Mit dem 1. Juli hat Irland den Posten von Zypern übernommen. Das Land mit dem Ratsvorsitz ist verhandlungsführend bei zahlreichen Ministertreffen, so auch bei den anstehenden Gesprächen über den EU-Haushalt 2028 bis 2034. Weitere brisante Themen sind der Kinderschutz im Netz sowie die Reform des EU-Emissionshandelssystems. In der Nähe einer Augsburger Mülldeponie ist eine Spornschildkröte entdeckt worden. Woher das 50 cm lange und 30 Kilo schwere Reptil kommt, ist bislang unklar. Es wurde in die Tierklinik Gessertshausen gebracht, bis der Besitzer ausfindig gemacht wurde. Die Spornschildkröte ist die größte Landschildkrötenart Afrikas und lebt in der Sahelzone südlich der Sahara. Die Entscheidung, das WM-Tor von Jonathan Tah zurückzunehmen, war laut FIFA-Chef-Schiri Pierluigi Collina legitim. In einer Mitteilung schreibt er, Schiedsrichter seien angewiesen worden, besonders auf Situationen zu achten, in denen Angreifer, Gegenspieler oder Torhüter gezielt behindern. Genau das habe der deutsche Nationalspieler Waldemar Anton bei Paraguays Torwart getan. Durch die Aberkennung flog Deutschland letztendlich aus dem 16. Finale. Es ist jetzt 4:15. Überqueren uns teils kräftige Regenfälle und Gewitter. Am Nachmittag folgt ein Mix aus Wolken, Sonne und ein paar Schauern und Gewittern. Die Temperaturen erreichen 18 Grad in den Alpentälern und bis zu 27 Grad am Untermain. Von morgen bis Sonntag ist es oft recht sonnig und zum Teil windig. Einzelne Schauer erwarten uns in der Nacht auf Freitag sowie am Sonntag im Osten. Liegen uns keine Störungsmeldungen vor. Allen unterwegs eine gute und vor allem sichere Fahrt.
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5: So, einen schönen guten Morgen zusammen. Es ist Mittwoch, der 1. Juli mittlerweile. Wie die Zeit vergeht, 4:15 haben wir es da mittlerweile. Ja, und wir müssen gleich über den Klimawandel sprechen, denn der bringt ja inzwischen ganz neue Risiken für die Ferienzeit mit sich. Von irgendwelchen tropischen Krankheiten durch eingewanderte Mücken bis hin zu Bakterien im warmen Wasser. Kollege Dominik Kurzur klärt uns gleich mal auf, worauf wir im Urlaub achten sollten, um trotzdem unbeschwert zu entspannen. Gleich in ein paar Minuten. Davor entspannen wir musikalisch mit diesem Herrn hier. Hier ist Bob Marley mit Could You Be Loved. Dominik Hollmann für euch am Mikrofon. Servus.

0: Eine bittersüße Symphonie, absoluter Klassiker von The Verve, Bittersweet Symphonie an diesem Mittwochmorgen. Koffer gepackt, Hotel gebucht und die Vorfreude steigt, wenn da nicht inzwischen ein Aber wäre. Durch den Klimawandel hat der Sommerurlaub nämlich auch neue Tücken bekommen, zum Beispiel Mücken, ja, die tropische Krankheiten verbreiten oder Bakterien im Badewasser oder eben extreme Hitze können den Urlaub ganz schön anstrengend machen. Wie man trotzdem unbeschwert durch die Ferienzeit kommt, das weiß Reporter Dominik Kutz. Dominik, müssen wir uns im Urlaub selbst hier in Europa jetzt tatsächlich Sorgen vor tropischen Krankheiten machen?
1: Ein bisschen mehr aufmerksam sein lohnt sich auf jeden Fall, denn die asiatische Tigermücke breitet sich in Europa immer weiter aus. Die Mücke kann Krankheiten wie zum Beispiel das Denguefieber übertragen, das man früher eher aus den Tropen kannte. Inzwischen wurde sie in 16 EU-Ländern nachgewiesen, auch im Süden Deutschlands. Mückenspray gehört bei Reisen also auf jeden Fall genauso ins Gepäck wie Sonnencreme.
0: Jetzt habe ich gerade Bakterien im Wasser auch noch angesprochen, das hört sich auch schon ziemlich unhygienisch an. Ist da ungetrübter Badespaß noch möglich?
1: Absolut. Die Wasserqualität in den Badegewässern hat sich laut der EU seit 2010 sogar verbessert. Aber durch den Klimawandel gibt es halt immer mehr Wetterextreme, Hitzewellen, Dürren und so weiter. Und das wirkt sich aus. Beispielsweise heizen sich die Seen auf und es kommt zu Problemen durch Blaualgen. Die sehen oft grün und schmierig aus, so ein bisschen wie Erbsensuppe, und können die Haut reizen oder beim Verschlucken Übelkeit oder Erbrechen auslösen. Sind zu viele Blaualgen im Wasser, gibt's im schlimmsten Fall sogar ein Badeverbot. Deshalb lohnt sich ein Blick auf Warnschilder vor Ort oder einfach mal die Einheimischen fragen.
0: Genau, denn Urlaub soll ja auch erholen, und mit ein paar einfachen Vorsichtsmaßnahmen klappt das auch relativ gut. Also gut planen, Sonnencreme nicht vergessen, Mückenschutz und vor allem ausreichend Wasser, dann steht den Ferien nichts im Weg.

0: bin Joshua Heise. Alles neu macht der Juli, auch bei Online-Bestellungen. Ab heute fällt die Zollausnahmeregelung für Pakete unter einem Wert von 150 Euro weg. Pro Warengruppe in der Sendung werden jetzt pauschal 3 Euro berechnet. Ein Beispiel, ich bestelle 3 T-Shirts und ein Kinderspielzeug. Dafür muss ich Einfuhrgebühren von 6 Euro zahlen. Mit der Regelneuerung will die EU Billiganbieter wie Shein oder Temu zurückdrängen. Rente, Steuern, Gesundheit, Pflege. Die Bundesregierung will diese Woche das große Reformpaket festziehen. Dazu gibt es allerdings noch einige Streitthemen, die heute im Koalitionsausschuss Thema werden. Tanja Wagner berichtet.
1: Bei der Rente ist sich Schwarz-Rot weitgehend einig. Die Vorschläge der Rentenkommission sollen vollumfänglich umgesetzt werden. Und bei der Gesundheitsreform sollen die ersten Gesetze schon bis Jahresende fix sein. Streit gibt es dagegen noch bei den Themen Steuern und Arbeitszeit. Die SPD will kleinere Einkommen entlasten und dafür Gutverdiener ab 100.000 Euro und Erben stärker zur Kasse bitten, was die Union in der vorgeschlagenen Form ablehnt.
0: Das waren die Nachrichten um 12:30. Überqueren uns teils kräftige Regenfälle und Gewitter. Am Nachmittag folgt ein Mix aus Wolken, Sonne und ein paar Schauern und Gewittern. Die Temperaturen erreichen 18 Grad in den Alpentälern und bis zu 27 Grad am Untermain. Von morgen bis Sonntag ist es oft recht sonnig und zum Teil windig. Einzelne Schauer erwarten uns in der Nacht auf Freitag sowie am Sonntag im Osten.
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3: Kommt gut raus aus den Federn an diesem 1. Juli, an diesem Mittwoch, kurz nach 16:30 mittlerweile. Und gleich gibt's bei mir einen echten Nummer-1-Hit, der heute vor 37 Jahren die Charts stürmte und, sagen wir es mal so, eine ziemlich brisante Hintergrundstory liefert. Mehr dazu gleich bei mir in ein paar Minuten. Jetzt erstmal rein in diesen Morgen mit der besten Musik. Und da ist Mary Heath mit dabei. One Night in Bangkok. Dominik Heumann hier. Servus.

0: Rock Robin, Just Around the Corner, diesen Mittwochmorgen. Gleich hört ihr einen Mann, der beinahe versehentlich zum Trump-Unterstützer geworden wäre. Fab Marvin nämlich von Milli Vanilli, der hatte sich sehr gefreut, dass er bei einem Musikfestival zum 250. Jubiläum der Unabhängigkeitserklärung der USA eingeladen war. Auch andere Musiker sollten da auftreten. Fab ist dann aber so ein bisschen stutzig geworden, als der erste Musiker seinen Auftritt gecancelt hat.
1: Und ich dachte, oh, that's weird. Why is he pulling out? Because does he know anything that I don't know? So I was a little worried there.
0: Also kurz übersetzt, was weiß er, was ich nicht weiß, hat er sich damals gefragt. Die Antwort, das Festival sollte vor allem Donald Trump feiern. Und dazu wollte sich Fab Marvin natürlich auch nicht hergeben. Deshalb hat er auch in letzter Minute abgesagt. Die Hits von Milli Vanilli, die singt er zwar nicht für Donald Trump, aber für uns. Hier ist der Song, der heute an diesem Mittwoch vor 37 Jahren auf Platz 1 in den USA war. Hier ist Baby, Don't Forget My Number.

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1: Ich bin Joshua Heise. Guten Morgen. Ab heute kann man die Steuererklärung mit nur einem Klick erstellen. Die entsprechende App ist allerdings erstmal nur für ledige und kinderlose Arbeitnehmer sowie für Rentner und Pensionäre nutzbar. Uli Reitinger berichtet.
2: Wer mitmachen will, muss sich nur bei der Mein Elster Plus App anmelden. Dann schickt das Finanzamt eine fertige Steuererklärung für das Jahr 2025 mit den Daten, die der Behörde bereits vorliegen. Wenn einem das alles so passt, reicht ein Klick, um die Steuererklärung einzureichen. Man kann sie bei Bedarf aber auch noch anpassen.
1: Um Mitternacht ist der Tankrabatt ausgelaufen und das sorgt in der Opposition für Unmut. Die Regierung lasse Millionen Menschen sowie kleine und mittlere Unternehmen im Regen stehen, kritisierte Linken-Fraktionsvorsitzende Reicheneck bei T-Online. Der Grünen-Politiker Al-Wazir fügte hinzu, dass der Tankrabatt schon vor 4 Jahren nicht klug gewesen sei und schlug eine Senkung der Stromsteuer für alle vor. Die EU hat das Zollversprechen an US-Präsident Trump umgesetzt und erhebt ab sofort keine Zölle mehr auf Industriegüter und Hummer aus den USA. Für bestimmte andere Produkte gelten zudem günstigere Importgebühren oder Kontingentregeln. Im Gegenzug wird auf EU-Waren in den USA ein Pauschalzollsatz von 15% erhoben. Sollte Trump dagegen verstoßen, soll die Änderung ausgesetzt werden. US-Präsident Trump hat vor den Zwischenwahlen im November einen Parteitag der Republikaner angekündigt, und zwar für den 9. und 10. September in Dallas, Texas. Aktuell haben die Republikaner in beiden Kongresskammern eine knappe Mehrheit. Sollten die Demokraten mindestens eine Kammer zurückholen, könnte Trump nicht mehr so leicht durchregieren. Der Münchner Agrarkonzern BayWa bekommt mehr Zeit für seine Sanierung. Das Unternehmen hat sich mit seinen Großaktionären darauf geeinigt, den Konzern bis 2030 neu aufzustellen. 2 Jahre länger als bisher geplant. BayWa will sich dabei auf sein Kerngeschäft konzentrieren, nämlich die Belieferung von Landwirten mit Betriebsmitteln und Technik, aber auch auf Agrarhandel und Baustoffe. Es ist jetzt 5:15. Überqueren uns teils kräftige Regenfälle und Gewitter. Am Nachmittag folgt ein Mix aus Wolken, Sonne und ein paar Schauern und Gewittern. Die Temperaturen erreichen 18 Grad in den Alpentälern und bis zu 27 Grad am Untermain. Von morgen bis Sonntag ist es oft recht sonnig und zum Teil windig. Einzelne Schauer erwarten uns in der Nacht auf Freitag sowie am Sonntag im Osten. Liegen uns keine Störungsmeldungen vor. Allen unterwegs eine gute und vor allem sichere Fahrt.
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5: Schönen guten Morgen zusammen. 5:05 mittlerweile an diesem 1. Juli, an diesem Mittwoch. Strahlender Sonnenschein, schwüle Luft und plötzlich fängt der Kopf unaufhaltsam an zu hämmern. Meine Kollegin Pia Wegner klärt uns gleich mal die biologischen Hintergründe, warum unser Körper bei so extremen Temperaturen so oft mit dumpfen Kopfschmerzen reagiert und was tatsächlich am Ende auch am besten dagegen hilft. Gleich hier bei mir in ein paar Minuten. Hier sind erstmal ABC, The Look of Love, und ich bin Dominik Kohlmann. Komm gut raus.

0: Losing My Religion, R.E.M. an diesem Mittwochmorgen. Die Sonne brennt, es ist schwül und plötzlich hämmert ein dumpfer Schmerz im Kopf. Vielleicht kennt ihr das auch, gerade an so heißen Sommertagen kennen viele dieses Gefühl. Aber warum reagiert eigentlich unser Körper so auf Hitze? Kollegin Pia Wiegner klärt mal auf.
1: Schon gewusst? Warum bekommen wir bei Hitze Kopfschmerzen?
2: Der Grund liegt oft im Kühlsystem unseres Körpers. Damit die Körpertemperatur bei etwa 37 Grad bleibt, weiten sich bei Hitze nämlich die Blutgefäße. So kann der Körper überschüssige Wärme besser abgeben. Dadurch sinkt aber auch der Blutdruck, weswegen das Gehirn kurzzeitig schlechter mit Sauerstoff versorgt wird. Und das wiederum kann Kopfschmerzen auslösen. Dazu kommt, durch das Schwitzen verliert der Körper Flüssigkeit und wichtige Mineralstoffe. Hitzekopfschmerzen sind also oft ein Warnsignal des Körpers, die bedeuten trinken, Schatten suchen und einen Gang zurückschalten.
0: Sind wir wieder ein kleines bisschen schlauer. Danke dir, Pia Wiegner. Hier die beste Musik, um für euch in diesen Mittwoch reinzustarten. Und hier ist ein schöner Sommertitel von Marques Vayamos, Companeras.

0: bin Joshua Heise. Guten Morgen. Ab heute kann man die Steuererklärung mit nur einem Klick erstellen. Die entsprechende App ist allerdings erstmal nur für ledige und kinderlose Arbeitnehmer sowie für Rentner und Pensionäre nutzbar. Uli Reitinger berichtet.
1: Wer mitmachen will, muss sich nur bei der Mein Elster Plus App anmelden. Dann schickt das Finanzamt eine fertige Steuererklärung für das Jahr 2025 mit den Daten, die der Behörde bereits vorliegen. Wenn einem das alles so passt, reicht ein Klick, um die Steuererklärung einzureichen. Man kann sie bei Bedarf aber auch noch anpassen.
0: Um Mitternacht ist der Tankrabatt ausgelaufen und das sorgt in der Opposition für Unmut. Die Regierung lasse Millionen Menschen sowie kleine und mittlere Unternehmen im Regen stehen, kritisierte Linken-Fraktionsvorsitzende Reicheneck bei T-Online. Der Grünen-Politiker Al-Wazir fügte hinzu, dass der Tankrabatt schon vor 4 Jahren nicht klug gewesen sei und schlug eine Senkung der Stromsteuer für alle vor. Das waren die Nachrichten um 5:30. Überqueren uns teils kräftige Regenfälle und Gewitter. Am Nachmittag folgt ein Mix aus Wolken, Sonne und ein paar Schauern und Gewittern. Die Temperaturen erreichen 18 Grad in den Alpentälern und bis zu 27 Grad am Untermain. Von morgen bis Sonntag ist es oft recht sonnig und zum Teil windig. Einzelne Schauer erwarten uns in der Nacht auf Freitag sowie am Sonntag im Osten.
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3: Es ist Mittwoch, es ist der 1. Juli, es ist kurz nach 5:30 und hier ist Dominik Kollmann. Schönen guten Morgen zusammen. Ja, nach dem bitteren WM aus der deutschen Elf in der ersten K.O.-Runde will Julian Nagelsmann ja weitermachen. Doch sagen wir es mal so, in den Fanforen brennt tatsächlich die Luft. Wir stellen uns gleich mal die Frage, die gerade irgendwie ganz Fußball-Deutschland bewegt. Wäre vielleicht ein ganz besonderer Wunschkandidat jetzt vielleicht sogar der richtige Retter auf dem Posten des Bundestrainers? Wer da gemeint ist und was eure Meinung zu ist, hat er gleich bei mir in ein paar Minuten. Hier ist erstmal Bryan Adams, One Night Love Affair. Kommt gut raus aus den Federn.

0: Level 42, Lessons in Love an diesem Mittwochmorgen. Julian Nagelsmann will trotz WM aus als Bundestrainer weitermachen. Das haben wir gestern zu hören bekommen. Doch darüber muss der DFB natürlich entscheiden. Und jetzt gibt's ganz viele Fans, die wünschen sich vermutlich Jürgen Klopp als nächsten Bundestrainer. Er ist nämlich für viele der große Wunschname. Emotional, erfolgreich und tatsächlich auch sehr nahbar. Aber wäre Klopp wirklich der Mann, der Deutschland als Bundestrainer wieder nach vorne bringt? Wir haben uns mal umgehört.
1: Auf jeden Fall hat Jürgen Klopp besser gemacht. Also mit der Mannschaft, mit dem Potenzial, das die Mannschaft hatte, mit der Qualität der Einzelspieler, hätte man mehr rausholen können. Und Jürgen Klopp kann aus der Mannschaft alles rausholen. Der hat es auf jeden Fall besser gemacht als Nagelsmann. Wird Zeit, dass Nagelsmann geht und Klopp kommt.
2: Jürgen Klopp könnte ein bisschen zu alt sein für den nächsten Bundestrainer. Wir haben ja schon bei der EM auf die Alten gesetzt. Vielleicht sollten jetzt mal überhaupt ganz junge Köpfe ran.
3: Zu sagen jetzt, dass der Trainer der falsche ist und denn bei dem Riesentrainerstab ist ja nicht nur einer, der da ist, sondern finde ich ein bisschen blödsinnig.
4: Kloppo ist immer gut, er ist halt ein Fröhlicher, er ist eigentlich viel zu fröhlich für uns Deutsche. Aber ja, er ist natürlich so der Notnagel. Alle halten sich daran fest, weil er macht's eigentlich.

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1: Ich bin Angela Kress. Guten Morgen. Online-Shopping für Waren aus Ländern außerhalb der EU wird teurer. Denn die Ausnahmeregel, dass für Waren im Wert von unter 150 Euro keine Zollgebühren anfallen, fällt weg. Uli Reitinger berichtet.
2: Darüber hinaus verlangen einige Paketdienste eine Servicepauschale für die Zollanmeldung, wenn der Absender, also zum Beispiel der chinesische Hersteller, das nicht schon erledigt hat. So kommt man gerade bei billigen Artikeln schnell in einen Bereich, wo sich die Bestellung nicht mehr lohnt. Die EU und die Bundesregierung wollen so die Flut an Billigimporten ausländischer Online-Plattformen wie Temu eindämmen.
1: In Berlin geht es heute heiß her. Die Spitzen von Union und SPD wollen ihr Reformpaket finalisieren. Die Eckpunkte: Steuerentlastungen für kleine und mittlere Unternehmen, Arbeitsmarktreformen, Rente, Gesundheit und Pflege. Bevor beraten wird, ist aber noch NATO-Generalsekretär Rutte zu Gast in der Kabinettssitzung. Hier wird es wohl um die Verteidigung gehen. Noch nie sind die Weltmeere an der Oberfläche zum Sommerbeginn so warm gewesen wie in diesem Jahr. Am Stichtag hat das EU-Klimaprogramm Copernicus Temperaturen von rund 21 Grad gemessen. Der Rekord sei aber zu erwarten gewesen, da das natürliche Wetterphänomen El Niño den Effekt verstärke. Wärmere Meere erhöhen etwa das Risiko für Überschwemmungen, betont Copernicus. Erneuerbare Energien sind in Deutschland auf dem Vormarsch. Nach neuesten Zahlen haben sie im ersten Halbjahr 58% des Stromverbrauchs gedeckt, 3% mehr als im Vorjahreszeitraum. Der Chef des Zentrums für Sonnenenergie und Wasserstoffforschung Steiß betonte, der Ausbau der Erneuerbaren sei das schärfste Schwert im Kampf gegen den Klimawandel. Frankreich steht nach einem 3:0-Sieg gegen Schweden im Achtelfinale der Fußball-Weltmeisterschaft. Zuvor hatte bereits Norwegen den Sprung in die nächste Runde geschafft mit einem 2:1 gegen die Elfenbeinküste. Und laut FIFA-Chef Schiri Collina war die Aberkennung des WM-Tors von Jonathan Tah regelkonform. Durch die Aberkennung kam es zum Elfmeterschießen, was Deutschland verlor.
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3: Ich bin Birte Montasseri. Heute jährt sich der Mord an der damals 12-jährigen Marion Bayer zum 53. Mal. Sie wurde damals im Oberasbacher Gemeindeteil Kreutlis von einem bislang unbekannten Täter in der Nacht vom 1. auf den 2. Juli ermordet. Um wieder Bewegung in diesen Cold Case zu bringen, soll jetzt eine außergewöhnliche Plakataktion helfen. Laut Polizei Mittelfranken sollen nämlich Plakate in der Nähe des Tatorts die aufmerksam erneut auf die Ermittlungen lenken und so möglicherweise weitere Hinweise auf den bislang unbekannten Täter hervorbringen. Außerdem verteilt die Fürther Kripo auch Flyer in verschiedenen Wohnanlagen für Senioren.
4: Dankeschön, Birte, für die Infos. Um 6:30 mehr wieder aus der Region, dann in Franken. Um 6:30 Radio 8 regional für Sie. Jetzt zum Wetter und unserem Radio 8 Wetterkönig Christian König an diesem Mittwoch. Schönen guten Morgen, Christian.
5: Guten Morgen, Andi.
4: Christian, 1. Juli heute. Welchen Start legt er denn hin, dieser Juli?
5: Ja, schon eher einen nassen, aber gut für die Natur, denn es braucht mal wieder Regen. Es können auch Gewitter dabei sein. Nachmittags zeigt sich dann auch wieder die Sonne öfter. Der Wind frischt auf, über 22 Grad geht's kaum. In der klaren Nacht wird's sogar richtig frisch mit so um die 11 Grad. Und ab morgen bis ins Wochenende haben wir schon wieder deutlich mehr Sonnenschein. Mittags mit ein bisschen auffrischendem Wind und die Temperaturen bleiben gemäßigt sommerlich. Morgen mit bis zu 25 und dann am Freitag eher so 21 bis 23 Grad.
4: Ja, ist auch okay, würde ich sagen, oder? In Weinzelm aktuell 18 Grad heute Morgen. Danke an Martin, hier unser Radio 8 Wettermelder, und in Wernfels an der Burghammer 17 gemessen. Gleich 4:05, der Radio 8 Verkehrsservice mit dem Blick auf die Straßen. Guten Morgen, liebe Autofahrer, eine Meldung von der A7, die ist weg, die A6 Richtung Heilbronn hier zwischen Feuchtwangen Nord und dem Kreuz Feuchtwangen-Crailsheim. Da ist der Standstreifen aktuell blockiert. Hier steht ein kaputter Lastwagen derzeit. Und wir haben eine Meldung von der Startstraße Langenzenn Richtung Bad Windsheim, konkret Markt Erlbach. Hier in der Nürnberger Straße zwischen Wiesenstraße und Ortsausgang ist die Straße halbseitig gesperrt. Hier läuft derzeit eine Unfallaufnahme. Und einen Blitzer gibt's auch schon heute Morgen, entdeckt von Nils und Lothar. Hier ins Studio in Burg Oberbach am Rathaus Richtung Klaffheim ist er heute Morgen aufgebaut. Vielen Dank fürs Melden hier ins Studio per WhatsApp mit Text und Sprachnachrichten oder anrufen bei uns im Hörerservice bei der Doris heute früh. Alles auf einer Nummer. 0981 63 und zweimal die 0. Kommen Sie gut an.
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4: Ja, angenehm heute Morgen. Bergfest feiern wir in Mittelfranken an diesem Mittwoch. Rein geht's in den Juli, der 1. Juli. Mal durchlüften heute. Vielerorts hat's am Abend und in der Nacht noch mal ein bisschen geschüttet. Das tut gut. Und dann können wir entspannt zusammen reinstarten in den neuen Sommertag in Mittelfranken. Natürlich mit einfach guter Musik hier auf Radio 8. Hier ist Donna Summer. Ich bin Andreas Fischer. Schönen guten Morgen.

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0: Ihr Start in den Mittwoch mit einfach guter Musik hier bei Radio 8, 12 nach 6. Wir schauen kurz auf die Straßen. Der Nils hat sich gerade eben nochmal gemeldet hier ins Studio per WhatsApp. Gibt einen Unfall aktuell auf der Überleitung von der A6 Richtung A73, Kreuz Nürnberg Süd, Fahrt Richtung Nürnberg. Vorsicht bitte in dem Bereich. Danke nochmal an Nils. Ihnen allen eine gute und sichere Fahrt in diesen Mittwoch. Ja, was verbinden Sie denn mit keltischem Leben? Vielleicht denken Sie da auch an Holzhacken, Schwertkämpfe oder auch Bogenschießen. Ja, und da liegen Sie durchaus richtig. Ausgangspunkt Mord. Das ist der Tenor für eine sechsteilige Krimi-Dramaserie des SWR. Arbeitstitel Keltenkampf. Ja, warum erzähle ich Ihnen das? Ein Teil der Serie wird bei uns in Mittelfranken demnächst gedreht, nämlich in Treuchtlingen auf der Keltenschanze. Die Ermittlungen führen nämlich genau dorthin und für die Serie werden jetzt noch dringend Statisten gesucht. Ja, vielleicht Sie, Regieassistentin Valentina Krebs.
1: Also die Statistinnen spielen Menschen, die in der Gegenwart Living History machen, also einfach keltisches Leben nachvollziehen als Entspannung oder als Selbstbindungserfahrung und dort den Sommer verbringen. Also es spielt alles in der Gegenwart, nichts Dokumentarisches, nichts Historisches, sondern Menschen, die auf Mittelaltermärkte gehen oder so in ihrer Freizeit dort auf der Keltenschanze keltisches Leben nachempfinden.
0: Ja, spannende Sache. Gedreht wird hauptsächlich draußen und wird, wie gesagt, eine fiktionale Krimiserie sein am Ende. Was müssen denn die Statisten mitbringen?
1: Abenteuerlust, würde ich mal sagen. Und natürlich Begeisterung für Filmdreh. Und jetzt sind wir auf jeden Fall auch noch auf der Suche nach Leuten aus Treuchtlingen und Umgebung und im erweiterten Umfeld, die im Prinzip dann von uns, angewiesen werden. Das heißt, man sollte vielleicht handwerklich ein bisschen Fähigkeiten haben und keine Angst vor Tieren, weil wir auch dort Tiere haben werden. Das sind so die Dinge, glaube ich, wo man sich auch sehr schnell reinfinden kann dann und wo man dann genau im Hintergrund uns bereichern kann mit der entsprechenden Aktion.
0: Ja, und Sie sollten vor allen Dingen in diesem Zeitraum Zeit haben, zwischen dem 26. August nämlich und dem 9. September. Am besten den kompletten Tag. In dieser Zeit wird nämlich in Treuchtlingen gedreht. Unter der Woche, wohlgemerkt, am Wochenende ist frei. Und natürlich gibt es da auch eine Aufwandsentschädigung pro Tag und natürlich die Verpflegung am Set und natürlich die Dreherfahrung, auch schön. Bewerben können Sie sich jetzt per Mail an Valentina Krebs, der Regieassistentin, per Mail eben an Valentina carolinkrebs@gmail.com mit einem Ganzkörperbild, einem tagesaktuellen Bild des Gesichts und natürlich den Standarddaten wie Alter, Handynummer oder Festnetznummer und der Mailadresse. Und dann sind Sie vielleicht mit ein bisschen Glück bald Statist oder Statistin für die neue SWR-Krimiserie mit dem Arbeitstitel Keltenkampf. Neben Freiburg und Colmar wird nämlich auch in Treuchtlingen gedreht. Nächstes Jahr im Sommer oder Herbst wird die Serie dann wohl in der Mediathek zu sehen sein, heißt es. Also bewerben gerne per Mail an valentina.carolinkrebs@gmail.com. Caroline in diesem Fall mit C geschrieben. Ich drücke die Daumen und wünsche dir jetzt schon mal ganz viel Spaß. 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

0: Die 80er hier bei Radio 8. Kommen Sie gut in den Mittwoch mit einfach guter Musik. Schönen guten Morgen, Mittelfranken. Ja, das Online-Shopping, das wird für viele ab heute teurer. Das betrifft alle, die Waren aus Ländern außerhalb der EU bestellen. Denn für diese Waren wird eine pauschale Zollgebühr von 3 € pro Sendung erhoben, zusätzlich zur bereits bestehenden Einfuhrumsatzsteuer. Und ist das eine gute Nachricht für uns Flugreisende oder nur für die Airlines? Bei den Flügen aus Deutschland wird ab Juli jetzt, also ab heute, weniger Ticketsteuer fällig. Jetzt Radio 8 Wetterkönig Christian König mit den Aussichten zum Start in den Juli heute.
1: Teilweise nass startet der Juli. Ab morgen wird's aber wieder deutlich sonniger. Bis ins Wochenende über 25 Grad kommen wir aber vorläufig nicht.
0: Aber trotzdem angenehme Temperaturen derzeit. Und wir schauen auf die Straßen. Aktuell ein Unfall meldet der Nils auf der Überleitung von der A6 Richtung A73 hier am Kreuz Nürnberg-Süd. Fahrt Richtung Nürnberg. Fahren Sie vorsichtig in diesem Bereich hier. Ein Unfall passiert. Und es gibt Blitzer. Und die stehen in Ansbach heute Morgen. Residenzstraße gegenüber Brückencenter stadteinwärts. Dann in Katterbach Ortsausgang hier Richtung Ansbach und in Burg Oberbach am Rathaus Richtung Klaffheim. Vielen Dank an alle, die sich gemeldet haben. Thomas, Stefan, Karin, Nils und Lothar. Gute Fahrt. Sommersound gleich hier von Enrique Iglesias bei Radio 8 bei Lamos.
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0: Enrique Iglesias hier bei Radio 8 und gleich eine Geburtstagshymne für Sie. An alle Geburtstagskinder da draußen heute an diesem 1. Juli. Stevie Wonder gleich unser besonderer Song hier auf Radio 8 für Sie.
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0: Bei mir im Studio ist Birte Montaseri. Guten Morgen.
2: Morgen, Andi.
0: Und dann schauen wir in den Kreis Neustadt-Eisspart-Windsheim. Da ist die Feuerwehr Münchsteinach jetzt zu einem dramatischen Verkehrsunfall ausgerückt.
2: Wie uns ein Feuerwehrsprecher schilderte, war ein 63-jähriger Autofahrer am Abend zwischen Münchsteinach und Neu-Ebersbach in einer Rechtskurve links von der Fahrbahn abgekommen. Dort prallte er gegen zwei Bäume. Aufgrund seiner schweren Verletzung mussten die Feuerwehrleute den Mann aus dem Auto herausschneiden. Dann kam er mit dem Rettungshubschrauber ins Krankenhaus. Die Feuerwehr Münchsteinach kümmerte sich auch um den Brandschutz an der Unfallstelle und leitete den Verkehr um. Wenn's das nicht schon gäbe, müsste man es wohl dringend erfinden. Seit 25 Jahren gibt es schon die landwirtschaftliche Familienberatung der Kirchen in Bayern. Das wurde jetzt mit einem großen Festakt in Pappenheim gefeiert. Genau hier in Pappenheim begann nämlich auch vor 25 Jahren die ökumenische Initiative, heißt es in einer Pressemitteilung. Mittlerweile gibt es 8 Beratungsstellen, bei denen Beraterinnen und Berater bäuerlichen Familien zur Seite stehen. Zum Beispiel bei Problemen mit der Arbeitsbelastung, Generationenkonflikten, gesundheitlichen Krisen und Ähnlichem. Italienische Live-Musik, ein großes Kinderfest, ein DJ-Event oder der Festgottesdienst in St. Johannes. In Ansbach wird bald schon wieder ordentlich gefeiert und zwar auf der Ziegenwiese an der Scheidberger Straße. Vom 9. bis 12. Juli steigt dann das 4-tägige Fest inklusive Biergartenatmosphäre im Grünen. Tja, Start am 9. Juli mit dem italienischen Abend und ein weiteres Highlight wird dann der Kirchweih-Festgottesdienst in St. Johannes. Hier wird auch Ansbachs Oberbürgermeister Thomas Defner dabei sein.
3: Wir machen anstelle einer Predigt, hat der Dekan gesagt, machen wir mal ein Gespräch, ein Predigtgespräch zum Thema, warum bauen sich zum Beispiel die Bürger eine Kirche in der Stadt, da wollen wir uns austauschen dazu. Ich denke, das kann auch durchaus ganz interessant sein, kann auch nur jeden einladen, hier zu dem Kirchweih-Gottesdienst zu kommen. Wir sind in der Kirche, sitzen praktisch in einer Gesprächsrunde, ich sag mal so, wie vielleicht bei einer Talkshow, aber eben im kirchlichen Rahmen mit kirchlichen Themen.
2: Der Eintritt wird natürlich frei sein, Infos unter tourismus-ansbach.de. Noch eine gute Nachricht für Mittelfranken. Vielleicht nochmal den tollen Klassiker in der aufgepeppten Version des Landestheaters Dinkelsbühl erleben und mitsummen bei Jedes Töpfchen findet sein Deckelchen. Trotz ausgebuchter Vorstellung ist das möglich. Für Kohlhiesels Töchter hat das Landestheater jetzt eine Zusatzvorstellung angesetzt. Freitag, den 31. Juli, gibt es also die Möglichkeit, Susi und Liesel nochmal samt ihrer Verehrerschar zu erleben. Infos auf landestheater-dinkelsbühl.de. 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
4: Der Juli beginnt gleich mal mit reichlich Wolken und teils schauerartigem Regen in unserer Region. Kann auch ein Gewitter dabei sein. Nachmittags kommt dann auch die Sonne dazu und der Wind frischt auf bei kaum über 22 Grad. In der Nacht klart es dann länger auf und kühlt deutlich ab auf nur noch so um 11 Grad. Morgen am Freitag wird es aber dann schon wieder deutlich sonniger, aber auch windiger. Die Temperaturen bleiben gemäßigt sommerlich, morgen mit bis zu 25, am Freitag dann eher 21 bis 23 Grad.
0: Dankeschön, Christian. In Wassermungenau heute Morgen 18 Grad und 17, die haben wir derzeit in Neustadt-Aisch hier am Berufsschulzentrum. Vielen Dank an die Radio 8 Wettermelder.
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0: Jetzt der Radio 8 Verkehrsservice. Es ist 6:35. Guten Morgen, liebe Autofahrer. Wir haben zum einen die A6 Richtung Heilbronn am Kreuz Nürnberg Süd zur Überleitung zur A73 hier Richtung Nürnberg. Eine ungesicherte Unfallstelle. Bitte Vorsicht, danke nochmal an Nils fürs Melden. Und im weiteren Verlauf dann die A6 Richtung Heilbronn weiter vorne dann zwischen Feuchtwangen Nord und Kreuz Feuchtwangen Kreilsheim. Da steht noch ein kaputter Lastwagen herum. Der Standstreifen ist hier blockiert. Und wir haben Blitzer heute Morgen schon in Ansbach, Residenzstraße gegenüber Brückencenter stadteinwärts, dann am Ortsausgang Katterbach Richtung Ansbach und in Burg Oberbach hier am Rathaus Richtung Klaffheim. Vielen Dank fürs Melden an alle, die sich hier per WhatsApp ins Studio eine Nachricht geschickt haben. Sprachnachricht oder Textnachricht. Oder Sie rufen an bei unserer Doris heute früh im Hörerservice auf einer Nummer 0981 63 und zweimal die 0. Jetzt Ihnen allen eine gute und sichere Fahrt.
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0: Mit Felix Jen, Sommersound Boy, You Turn Me oder Stevie Wonder jetzt gleich hier unsere Geburtstagshymne an alle Geburtstagskinder an diesem 1. Juli, wenn sie was zu feiern haben. Und wir haben es gerade gehört bei dir in den Nachrichten, die Feuerwehr Münchsteinach hat auch hier geholfen bei einem Unfall. Die Feuerwehrler bei uns in der Region leisten eine wichtige Hilfe und eine wichtige Absicherung, zum Beispiel bei Unfallstellen oder auch engagieren sich in Sachen Ausbildung, Zusammenhalt. 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Wir sagen danke für euren Einsatz und Sie sind aufgerufen, uns ein tolles Video zu schicken, über was es geht und was Sie Tolles gewinnen können bei dieser 112-Aktion. Die große Feuerwehraktion auf Radio 8, gleich mehr hier bei mir in Guten Morgen Mittelfranken oder jetzt schon mal, wenn Sie schneller sind als ich, auf radio8.de und in der Radio 8 App. Rein geht's in diesen, ja, Durchhänger-Mittwoch. Macht nichts, durchlüften, auch schön.
2: Es hat geregnet.
0: Ja, und das ordentlich teilweise. Also, Garten hat es auf jeden Fall 2 Tage gegossen. Müssen wir nicht mehr morgens aufstehen, so früh. Stevie Wonder ist hier. Happy Birthday allen. Guten Morgen, Mittelfranken.

0: Das Felixieren und Cascada. Boy, you turn me hier auf Radio 8. Guten Morgen, Mittelfranken, gleich 6:45 an diesem Mittwoch.
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0: Ja, das schweißt zusammen die Gemeinschaft, das Engagement von ganz, ganz vielen Feuerwehren und Feuerwehrvereinen in ganz Mittelfranken. Sie sind unsere Heldinnen und Helden am Schlauch 112, die große Feuerwehraktion auf Radio 8. Ja, und da gilt es eben nicht nur, das ein oder andere C- oder B-Rohr mal zu verlegen oder Leitungen zu legen. Nein, auch mal gemeinsam zu feiern, zu netzwerken, sich auszutauschen auf Lehrgängen und natürlich auch gemeinsam eben, wie gesagt, zu feiern auf den vielen Feuerwehrfesten, die wir derzeit in Mittelfranken haben. Also die Feuerwehren in der Region in Mittelfranken leisten ganz, ganz wichtige und große Arbeit. Und wir möchten Danke sagen für euren Einsatz für diesen tollen Job. 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Ja, und vielleicht mit ein bisschen Glück geht's schon bald zur legendären Feuerwehr an den Airport in Frankfurt. 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Kreisbrandrat Thomas Müller ist auch der Vorsitzende des Kreisfeuerwehrverbandes Ansbach. Wie motiviert man denn am besten bei der Feuerwehr auch?
2: Ich denke, die Motivation liegt insbesondere darin, dass man nach einer gewissen Ausbildung dann in der Lage ist, Menschen in Gefahr zu helfen sozusagen oder auch dafür sich

0: Raus aus den Federn und rein in den Mittwoch. Radio 8. 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

0: Die 80er hier bei Radio 8. Michael on the Rock ist das. Einfach gute Musik um 7:07. Guten Morgen, Mittelfranken. Wir schauen mal kurz zur Fußballweltmeisterschaft. Mexiko-Ecuador. Das Spiel ist beendet. Endstand: Mexiko gewinnt mit 2:0 gegen Ecuador heute Morgen. Ja, und das wurde anfangs unterbrochen. Übrigens, das Spiel in Mexiko statt wegen eines Unwetters. Jetzt aber also vorbei. Frankreich und Norwegen stehen ja bereits im Achtelfinale. Vor allem die Franzosen konnten beim 3:0 Sieg gegen Schweden überzeugen. Und nach dem peinlichen WM-Aus hat die deutsche Fußballnationalmannschaft ihr WM-Quartier in Winston-Salem verlassen mittlerweile. Das hat so jeder Spieler auf seine Art und Weise gemacht und auch zeitlich unterschiedlich. Die Spieler sind individuell eben abgereist, teilweise zusammen mit ihren Familien. Ja, und jetzt geht's weiter mit der Frage, bleibt Julian Nagelsmann Bundestrainer oder nicht und wer wird der Nachfolger? Dazu halten wir Sie natürlich auf dem Laufenden. Und in Sachen Wetter hält uns Christian König auf dem Laufenden jetzt, unser Radio 8 Wetterkönig. Wie sieht's aus heute?
1: Schubweise Regen gibt's zum Juli-Einstieg, ab morgen wieder deutlich mehr Sonne bis übers Wochenende. Es bleibt gemäßigt sommerlich mit höchstens 25 Grad.
0: Dankeschön, Christian. Der Martin hat sich gemeldet und einen aktuellen Blitzer noch für uns. Guten Morgen. Wo steht er denn?
2: Von Dinkelsbühl aus kommend Richtung Wörth, ins Baden-Württembergische fahrend, in der Höhe Hohenschwerz an der Bushaltestelle. Euch allen einen schönen Tag.
0: Danke, Martin. Das wünschen wir auch. Mit einfach guter Musik und ihm hier gleich Lionel Richie bei Radio 8. Noch vor den Nachrichten um 7 für Sie.
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1: Ich bin Angela Kress. Guten Morgen. Um Mitternacht ist der Tankrabatt ausgelaufen. Millionen Menschen würden jetzt im Regen stehen gelassen, kritisierte etwa Linken-Politikerin Reichinek bei T-Online. Die Preise für Sprit waren schon gestern teils kräftig gestiegen. Nach Angaben des ADAC verzeichnete Diesel mittags im Schnitt ein Plus von 3,5 Cent pro Liter im Vergleich zum Vortag, trotz sinkender Ölpreise. Das Bundeskartellamt will Preisanstiege genau prüfen. Bei Flügen aus Deutschland wird ab heute weniger Ticketsteuer fällig. Flughäfen und Airlines klagen immer wieder über hohe Steuern und Gebühren und die vergleichsweise langsame Erholung der Branche nach der Corona-Pandemie. Ronny Thorau berichtet.
2: Als Gegenmaßnahme senkt Deutschland nun die Ticketsteuer. Pro Flug macht das je nach Entfernung zwischen 2,50 Euro und 11,40 Euro aus. Die Flugbranche findet das viel zu wenig. Umweltschützer dagegen sprechen von einem klimapolitischen Fehlanreiz. Für Flugreisende bleibt die Frage, ob die Airlines die gesenkte Ticketsteuer überhaupt weitergeben.
1: 6 Tage nach dem verheerenden Erdbeben in Venezuela ist ein 3-jähriges Kind lebend aus den Trümmern geborgen worden. Das schrieb die jordanische Polizei auf X. Die Zahl der Toten stieg unterdessen auf über 1.900. Tausende Menschen werden noch immer vermisst. Die Gewalt gegen Polizeibeamte in Bayern hat einen neuen Höchststand erreicht. 2025 wurden laut Innenministerium so viele Polizistinnen und Polizisten bei Angriffen verletzt wie noch nie seit Beginn der statistischen Aufzeichnung 2010. Details will Innenminister Herrmann heute bekannt geben. Auch 2024 war die Zahl bereits hoch. Im Schnitt wurden jeden Tag 8 Beamte im Dienst verletzt. Mexiko hat es ins Achtelfinale der Fußball-Weltmeisterschaft geschafft mit einem 2:0-Sieg gegen Ecuador. Zuvor hatten am Abend und in der Nacht bereits Frankreich und Norwegen den Sprung in die nächste Runde geschafft. Und die deutsche Fußballnationalmannschaft hat ihr WM-Quartier verlassen. Der DFB will die Gründe für das frühe Ausscheiden in den kommenden Tagen analysieren. Auch ob Julian Nagelsmann Chefcoach bleibt, ist noch unklar.
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3: Ich bin Birt Montasseri. Eine Frau im psychischen Ausnahmezustand hat in Nürnberg gleich mehrere Polizeibeamte verletzt. Zunächst klagte die Frau am Morgen in einem Hotel in der Steinbühler Straße über Unwohlsein. Als der Rettungsdienst kam, verhielt sie sich laut Polizei aber immer unkooperativer. Darum wurde auch die Polizei hinzugerufen. Als ein Polizist mit ihr sprach, rannte sie plötzlich auf die Straße und schlug einem Beamten ins Gesicht. Sie wehrte sich dann so heftig, dass die Beamten sie schließlich fesseln mussten. Auch dabei verletzte sie noch einen Polizisten. Sie brachten sie schließlich in eine Fachklinik. Außerdem laufen mehrere Ermittlungsverfahren gegen die Frau.
4: Dankeschön, Birte. Um 7:30 mehr wieder aus der Region dann für Sie in Franken. 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Jetzt unser Radio 8 Wetterkönig Christian König. Und Christian, ist die nächste Hitzewelle denn am Horizont schon zu erkennen? Oder doch nur eine Fata Morgana? Wie schaut's da aus?
5: Ja, nach jetzigem Stand wird es eine Weile dauern. Also die ersten 10 Juli-Tage in etwa könnt's mit häufig Sonne und nur seltenen Schauern angenehm sommerlich werden, mit so im Schnitt 24 bis 7, 28 Grad. Über die 30-Grad-Marke gehen wir wahrscheinlich erst wieder gegen Ende der zweiten Juliwoche.
4: Vielen Dank, Christian. Du hältst uns da auf dem Laufenden. Hast alles im Blick. In Ohrenbach an der Rastanlage dazu 18 Grad. Angenehm heute Morgen. Und aus Pflaumenfeld, da werden uns 16 gemeldet. Danke an Katrin, unsere Radio 8 Wettermelderin hier vor Ort. Es ist 3:07, der Radio 8 Verkehrsservice. Es gibt oder gab noch einen Unfall. Die Unfallaufnahme läuft auf der A6 Richtung Heilbronn. Hier am Kreuz Nürnberg Süd. An der Überleitung zur A73 Richtung Nürnberg derzeit die Unfallaufnahme. Passen Sie auf, in diesem Bereich ungesicherte Unfallstelle derzeit noch. Und die Blitzer stehen heute Morgen in Ansbach Residenzstraße gegenüber Brückencenter hier stadteinwärts. Dann Ortsausgang Hatterbach Richtung Ansbach und in Burg Oberbach am Rathaus Richtung Klaffheim. Danke an Ramona, Karin, Thomas, Stefan, Nils und Lothar fürs Melden. Gerne auf der 0981 63 und zweimal die 0 per WhatsApp. Text und Sprachnachrichten hier ins Studio zu mir oder einfach anrufen. Unsere Doris steht heute für Sie bereit im Hörerservice. Kommen Sie gut und sicher an.
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4: Hier ist Radio 8 und hier ist einfach gute Musik mit Kurt Nielsen und den 80ern mit Wham zum Start in diesen Mittwoch. Und Sie wissen, Mittwoch immer Hammer der Woche hier bei uns, das Aufregerthema der Woche gleich. Der 1. Juli also, ja, die erste Hälfte des Jahres haben wir schon wieder geschafft. Und jetzt gehen mal ganz liebe Grüße nach Waltingen, denn Jamie, Emily und Lilly haben sich gemeldet hier ins Studio per WhatsApp. Schönen guten Morgen, ihr drei. Und ihr habt eine Nachricht für uns, eine Botschaft.
6: Alles Gute zum Geburtstag, Mama. Wir lieben dich für alles, was du uns machst.
4: Oh, wie süß, oder? Die Mama nämlich von Jamie, Emily und Lilly aus Waltingen hat Geburtstag. 34 wird sie heute. Happy Birthday, alles Liebe und Gute auch vom gesamten Radio 8-Team.
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0: Gott, Nielsen schmeißt die Letzten aus dem Bett heute Morgen. Radio 8 hier, guten Morgen Mittelfranken um 6:45 gleich.
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0: Tja, Beleidigungen, Falschmeldungen, Mobbing und Hassrede im Netz. Ja, wer in den sozialen Medien unterwegs ist, findet in fast jedem Beitrag auch immer mal jemanden, der oder die ihren Senf rauslassen, ohne Sinn und Verstand. Es gibt auch Leute, die ergötzen sich am Leid anderer und hauen dann ihre Kommentare raus. So wie bei einem Bericht jetzt über einen Unfall in Neustadt an der Aisch. Radio 8 hat darüber berichtet. Und mehr Infos hat Radio 8 Lokalreporterin Irene van der Burg jetzt für uns. Was war da los?
2: Am Freitagnachmittag ist eine Polizeistreife in der Bahnhofstraße in Neustadt-Aisch mit dem Dienstwagen verunglückt. Dabei wurden zwei Beamte verletzt. Wie berichtet, prallte das Auto aus bisher noch unbekannten Gründen gegen einen Laternenmast direkt vor einer Bushaltestelle. Die Straße musste dann für etwa eine halbe Stunde komplett gesperrt werden. Und wie es zum Unfall kommen konnte, das wird im Moment noch ermittelt.
0: Okay, also dieser Unfall jetzt, aber was hat nun diese Meldung mit den Hasskommentaren im Netz zu tun, Irene?
2: Na, dann schau mal rein in den Facebook-Post der FLZ. Da gibt's Leute, die reagieren mit einem Lachsmiley. Da fragt man sich, was ist so lustig an einem Unfall der Polizei? Andere haben wiederum nichts Besseres zu tun, als Kommentare zu schreiben wie, sollten mal einen Alkohol- oder Drogentest machen. Führerschein, hoffe ich, ist vorhanden. Hoffentlich wurde auch eine Verwarnung ausgesprochen. Bei den zwei Spezialisten der Polizei ist alles zuzutrauen. Oder macht euch keine Gedanken, ist von uns Steuerzahlern schon beglichen.
0: Tja, da haben wohl einige der Schule im Unterricht wohl nicht aufgepasst und geschwänzt und wissen nicht, warum es die Polizei überhaupt gibt. Was sind denn das für Leute? Haben die nichts Besseres zu tun?
2: Das habe ich mich auch gefragt und mir mal die Seiten der Kommentargeber auf Facebook angeschaut. Und da kommt einem echt das kalte Grausen. Geschwurbel ohne Ende, ausländerfeindliche Parolen, Verherrlichung von Gewalt gegen Minderheiten. Das waren nur einige Beiträge, die sie fleißig posten. Zum Teil haben diese Leute sogar selbst einen Migrationshintergrund oder leben noch nicht mal hier in Mittelfranken. Ja, austeilen können sie wohl. Mitgefühl, das haben sie wohl nur sich selbst gegenüber.
0: Ja, wirklich unfassbar, was da für Kommentare abgelassen werden oder wurden. Dankeschön, Irene van der Burg, für die Infos. Den beiden Beamten der Neustädter Polizei wünschen wir weiter gute Besserung.
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0: Auch der Juli startet natürlich mit Radio 8 und einfach guter Musik. Schönen guten Morgen, Mittelfranken. Und der Juli bringt auch einige Neuerungen mit sich. Und in einem Fall könnte sich die Neuerung als große Erleichterung herausstellen. Denn ab heute kann man die Steuererklärung mit nur einem Klick erstellen. Die entsprechende App ist allerdings noch nicht für alle Steuerzahler nutzbar. Und US-Präsident Trump wollte das automatische Geburtsrecht in den USA abschaffen. Jetzt hat ihn das oberste Gericht gestoppt. Kinder, die in den Vereinigten Staaten geboren werden, bekommen damit weiterhin automatisch die amerikanische Staatsbürgerschaft. Der Blick zum Start in den Juli jetzt auch wettertechnisch mit Radio 8 Wetterkönig Christian König. Wie sieht's aus?
1: Teilweise nass startet der Juli. Ab morgen wird's aber wieder deutlich sonniger bis ins Wochenende. Über 25 Grad kommen wir aber vorläufig nicht.
0: Angenehme Temperaturen auch mal schön. Danke, Christian. Gibt einen neuen Blitzer in Gunzenhausen jetzt Franken-Mutterstraße stadtauswärts in der 30er-Zone. Danke an Holger. Gute Fahrt. Gleich mit den Boomtown Rats hier auf Radio 8. I don't like Mondays.
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0: Von Mittwoch singen sie nix, I don't like Mondays. Also von dem her, lass mal nochmal durchgehen, oder?
1: Wednesday klingt auch irgendwie blöd.
0: Ja, die Boomtown Rats hier bei Radio 8. Einfach gute Musik und gleich, echter Classic-Hit von den Stones. Da freuen wir uns drauf, oder du auch?
1: Ja.
0: Start Me Up, sie bestimmt auch. Gibt's gleich für sie hier auf Radio 8.
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0: Mit Birte Matasseri. Guten Morgen.
1: Morgen.
0: Im Kreis Neustadt-Eischbad-Windsheim ist die Feuerwehr Münchsteinach jetzt zu einem dramatischen Verkehrsunfall ausgerückt.
1: Wie ein Feuerwehrsprecher uns schilderte, war ein 63-jähriger Autofahrer nämlich zwischen Münchsteinach und Neu-Ebersbach in einer Rechtskurve links von der Fahrbahn abgekommen und dort prallte er dann noch gegen zwei Bäume. Aufgrund seiner schweren Verletzung mussten die Feuerwehrleute den Mann erst aus dem Auto herausschneiden. Dann konnte er erst mit dem Rettungshubschrauber ins Krankenhaus gebracht werden. Die Feuerwehr Münchsteinach kümmerte sich auch um den Brandschutz an der Unfallstelle und leitete den Verkehr um. Im Altmühlsee verschärfen zu viel Sedimente am Boden des Sees die Blaualgenproblematik, aber auf Ackerflächen sind sie richtig nützlich. Wie das Wasserwirtschaftsamt mitteilt, konnten in der großen Hitze jetzt die entnommenen Sedimente gut trocknen. Landwirte, die damit ihre Ackerflächen verbessern wollen, können sich wieder beim Wasserwirtschaftsamt Ansbach melden. Laut Pressemitteilung wird das Material sogar kostenlos geliefert und verteilt. Zeitnah nach der Getreideernte sollte das gemacht werden. Laut Wasserwirtschaftsamt helfen die Sedimente, dass besonders sandige Böden Wasser und Nährstoffe besser speichern können. Kontakt bei uns im Netz auf radio8.de. Diese Einbrecher in Feuchtwangen hatten sich bestimmt mehr erhofft. Wie die Polizei berichtet, ist jemand gewaltsam in eine Inklusionswerkstatt im Esbacher Weg eingebrochen. Auf seiner Suche nach Geld brach der oder die Unbekannte Möbel und einen Tresor auf und hinterließ einen Schaden von mehreren tausend Euro. Für das bisschen Bargeld fiel die Beute dagegen aber eher mager aus. Jetzt hofft die Kripo auf Zeugen, denen im Bereich der Werkstatt etwas Verdächtiges wie Personen oder Fahrzeuge aufgefallen sind. Noch eine gute Nachricht für Mittelfranken. Am 5. Juli, also nächsten Sonntag, wird es in Treuchtlingen nicht nur fränkisch, sondern auch sportlich. Beim Tag der Franken gibt es nämlich das große Spiel- und Bewegungsfest Franken aktiv. Dabei können Besucherinnen und Besucher selbst aktiv werden, heißt es in einer Pressemitteilung. Auf der Wiese vor dem Schlosseingang gibt es ein abwechslungsreiches Programm, kostenlos Fußball-Billard oder eine Reaktionszeitmessung und Sitzfußball. Zwischen 10 und 18 Uhr kann alles ausprobiert werden. 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
3: Der Juli beginnt gleich mal mit reichlich Wolken und teils schauerartigem Regen in unserer Region. Kann auch ein Gewitter dabei sein. Nachmittags kommt dann auch die Sonne dazu und der Wind frischt auf bei kaum über 22 Grad. In der Nacht klart es dann länger auf und kühlt deutlich ab auf nur noch so um 11 Grad. Morgen am Freitag wird es aber dann schon wieder deutlich sonniger, aber auch windiger. Die Temperaturen bleiben gemäßigt sommerlich, morgen mit bis zu 25, am Freitag dann eher 21 bis 23 Grad.
0: Aber wieder Nächte zum Durchatmen und Durchschlafen, das ist doch auch mal schön. Zur Abwechslung in Nördlingen an der Kaiserwiese aktuell 17 Grad und 18 haben wir in Neuhof an der Zell. Danke an Claudia hier, unsere Radio 8 Wettermelderin. 7:45, der Radio 8 Verkehrsservice. Schau mal auf die Straßen, was ist da los derzeit? Aktuell habe ich keine Meldungen und eine gute Nachricht. Auf der A6 Richtung Heilbronn, hier zwischen Feuchtwangen Nord und Kreuz Feuchtwangen-Crailsheim, ist die Fahrstreifensperrung wieder aufgehoben. Gute Fahrt weiter. Mit diesen Blitzern gibt schon einige heute Morgen in Ansbach, Residenzstraße gegenüber Brückencenter stadteinwärts, Ortsausgang Katterbach Richtung Ansbach, dann Burg Oberbach am Rathaus Richtung Klaffheim, in Gunzenhausen Frankenmutterstraße stadtauswärts im 30er-Bereich und auf Höhe Hohenschwerz an der Bushaltestelle von Dinkelsbühl kommend hier Richtung Wörth ist das. Vielen Dank an alle, die sich da gemeldet haben per WhatsApp oder am Telefon auf einer Nummer 0981 63 und zweimal die 0. Gute Fahrt.
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0: Ja, das Sommermärchen ist für uns vorbei bei dieser WM. Aber aktueller Zwischenstand von heute Morgen zumindest. Mexiko schlägt Ecuador mit 2:0. Also die Mexikaner, die sind stark und können auch ordentlich laufen. Also Kampfgeist ist bei vielen noch da.
1: Ja, herzlichen
0: aber
1: Glückwunsch.
0: Es wird jetzt richtig spannend von Partie zu Partie. Mal schauen, wie es weitergeht. Unsere Jungs sind nach Hause gefahren, wie es so schön heißt. Jeder Spieler ist individuell abgereist. Ja.
1: Ja.
0: Der eine früher, der andere später. Eine hat sich ein bisschen Zeit gelassen beim Frühstück und beim Gucci-Täschchen packen. Und Julian Nagelsmann, weiß man nicht, wo der unterwegs ist gerade, wird wahrscheinlich überlegen, was er tut, wie es weitergeht. Wahrscheinlich wird es auch der DFB dann entscheiden. Wir halten Sie da auf dem Laufenden. Er soll angeblich vor seiner Entlassung durch den DFB stehen. Und Entlassung oder Rücktritt, das ist die Frage. Würde Nagelsmann freiwillig zurücktreten, würden ihm nämlich 14 Millionen Euro durch die Lappen gehen.
1: Aha.
0: Und jetzt vermutet man natürlich dann, ein Schelm, wer Böses denkt, er will oder möchte natürlich gerne bleiben. Ja, da würde ich auch zur Arbeit kommen, bis die Ultras mich raustragen. Wahrscheinlich, ja. Also wir sind gespannt, ob er seinen Rücktritt ankündigt und ob Kloppo kommt oder nicht. Jetzt erstmal kommen die Stones hier auf Radio 8. Unser besonderer Song Start Me Up.

0: Einfach gute Musik hier, einfach Radio 8 am Mittwoch. Es geht rein in den Juli. Guten Morgen, Mittelfranken, 7:43 Uhr.
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0: Tja, müssen wir noch alles ein bisschen verdauen. Nach dem Aus hat die deutsche Fußballnationalmannschaft ihr WM-Quartier in Winston-Salem verlassen. Die Spieler sind also, ja, habe ich gerade schon gesagt, individuell abgereist, wie es heißt, teilweise zusammen mit ihren Familien. Doch wie verlief dieser Abschied und wie geht's nun weiter? Radio 8-Reporter Thomas Bremser berichtet für uns aus Winston-Salem. Thomas, wie haben sich denn die Spieler aus ihrem Quartier verabschiedet?
3: Ja, ziemlich geräuschlos. Die sonst übliche Abschlusspressekonferenz hat der DFB abgesagt. Einige Spieler sind vormittags nochmal mit dem Fahrrad oder Golfkart über das Hotelgelände gefahren und sind dann nach und nach weggefahren worden. Julian Nagelsmann habe ich am Flughafen noch gesehen, am späten Nachmittag in Charlotte mit Frau und Mutter. Ganz unauffällig kam er da auf dem Weg zum Check-in an uns vorbei, hatte eine Sonnenbrille auf und schob seinen Alukoffer. Es ging nach München, genauso wie für Jamal Musiala und Alex Pavlovic. Die saßen im gleichen Flieger. Andere sind direkt in den Urlaub geflogen.
0: Ah, das ist schon bitter, dass es da nicht mal eine Pressekonferenz gibt und ein Statement irgendwie. Jetzt wird ja viel diskutiert, wie es mit Julian Nagelsmann weitergeht, ob er nach dem Aus Bundestrainer bleiben wird. Gibt es denn da schon eine Tendenz eigentlich jetzt, Thomas?
3: Nein, DFB-Präsident Bernd Neuendorf betont, man werde sich erstmal zusammensetzen in den kommenden Tagen und beraten, wie es zu dieser Leistung kommen konnte.
4: Ich glaube, wir können nach so einem Turnier nicht einfach zur Tagesordnung übergehen. Wir müssen darüber sprechen, was die Gründe waren für dieses erneute frühe Ausscheiden bei einer Fußball-Weltmeisterschaft, das uns alle zutiefst bewegt.
3: In diesen Gesprächen wird Julian Nagelsmann wohl um seinen Job kämpfen müssen. Vielleicht überzeugt er ja die DFB-Spitze, auch im September auf der Bank zu sitzen. Dann startet die Nations League gegen die Niederlande.
0: Ja, danke Thomas. Also wir werden sicherlich demnächst hoffentlich bald was hören, wie es da weitergeht. Heute geht es auf jeden Fall weiter, auch wenn Deutschland draußen ist, mit weiteren Spielen bei dieser WM. Um 18 Uhr heute England gegen Kongo und um 22 Uhr heute Abend spielt Belgien gegen Senegal.
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0: Der Altmeister Igla Cherry hier bei Radio 8 Safe Tonight. Einfach gute Musik um 8 Minuten vor 8. Das ist Ihr Mittwoch in Mittelfranken, der 1. Juli. In Berlin geht's heute heiß her. Die Spitzen von Union und SPD, die wollen ihr Reformpaket finalisieren. Wie es heißt, die Eckpunkte: Steuerentlastungen für kleine und mittlere Unternehmen, Arbeitsmarktreformen, Rente, Gesundheit und Pflege. Also das sind die Top-Themen. Und noch nie sind die Weltmeere an der Oberfläche zum Sommerbeginn so warm gewesen wie in diesem Jahr. Am Stichtag hat das EU-Klimaprogramm Copernicus Temperaturen von rund 21 Grad gemessen. Der Rekord sei aber zu erwarten gewesen, da das natürliche Wetterphänomen El Niño den Effekt verstärke, heißt es. Wir schauen, und da sind wir auch beim Thema, jetzt indirekt beim Wetter in Mittelfranken. Christian König, unser Radio 8 Wetterkönig, wie geht's rein in den Juli?
1: Schubweise Regen gibt's zum Juli-Einstieg. Ab morgen wieder deutlich mehr Sonne bis übers Wochenende. Es bleibt gemäßigt sommerlich mit höchstens 25 Grad.
0: Auch mal schön zum Durchatmen. Dankeschön, Christian. Und wir sind natürlich bei Ihnen mit einfach guter Musik hier bei Radio 8. Noch vor der Nachricht um 8 gibt's hier No, No, No, Pumpin' Blood. Das ist der Song gleich.
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1: Ich bin Angela Kress. Guten Morgen. Was zeichnet eine gute Lebensqualität aus? Die Fähigkeit, den Lebensunterhalt zu bestreiten, hat mehr als die Hälfte der Befragten in Deutschland im sogenannten EU-Barometer gesagt. Dicht gefolgt von körperlicher und geistiger Gesundheit und dem Sozialleben. Über 80% der Menschen hierzulande sagten in der Umfrage des Europäischen Parlaments außerdem, dass sie zufrieden mit ihrer Lebensqualität sind. Noch nie waren die Oberflächen der Ozeane zu Beginn des Sommers so warm. Der Klimadienst Copernicus sagt, das war zu erwarten, aber auch, dass es in den kommenden Monaten wohl weitere Rekorde geben könnte mit weitreichenden Folgen. Claudia Wächter berichtet.
2: Etwa 21 Grad Wassertemperatur haben die Experten gemessen. Grund für die Erwärmung sei der Klimawandel und das Klimaphänomen El Niño, so die Fachleute. Und das bedeutet auch, möglicherweise wird es häufiger Starkregen geben, Sturm und Überschwemmungen.
1: Wer günstige Waren außerhalb der EU bestellt, zahlt künftig Zoll. Bislang galt eine Ausnahme für Lieferungen mit einem Wert von unter 150 Euro. Das gilt jetzt nicht mehr. Pro Warengruppe in der Sendung werden pauschal 3 Euro berechnet. Nach Zahlen der EU-Kommission kamen im vergangenen Jahr 5,9 Milliarden Sendungen mit einem Wert von je unter 150 Euro in Europa an. In alten Smartphones schlummert ein wahrer Goldschatz. Gut eine Tonne des Edelmetalls sei in den schätzungsweise 167 Millionen Althandys enthalten, die in Deutschland ungenutzt in Schubladen liegen. Das hat eine Kurzstudie der Bundesanstalt für Geowissenschaften ermittelt. Die Experten sagen, weltweit werden nur 5-10% aller Altgeräte recycelt. Top-Favorit Frankreich hat bei der Fußball-Weltmeisterschaft mit 3:0 gegen Schweden gewonnen und trifft im Achtelfinale auf Deutschland-Bezwinger Paraguay. WM-Mitgastgeber Mexiko besiegte Ecuador mit 2:0 und muss in der nächsten Runde gegen die Demokratische Republik Kongo oder England ran. Die Norweger gewannen mit 2:1 gegen die Elfenbeinküste. Der nächste Gegner ist Brasilien.
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3: Ich bin Birt Montasseri. Heute jährt sich der Mord an der damals 12-jährigen Marion Bayer zum 53. Mal. Sie wurde damals im Oberasbacher Gemeindeteil Kreutles von einem bislang unbekannten Täter in der Nacht vom 1. auf den 2. Juli ermordet. Um wieder Bewegung in diesen Cold Case zu bringen, soll jetzt eine außergewöhnliche Plakataktion helfen. Laut Polizei Mittelfranken sollen nämlich Plakate in der Nähe des Tatorts die aufmerksam erneut auf die Ermittlungen lenken und so möglicherweise weitere Hinweise auf den bislang unbekannten Täter hervorbringen. Außerdem verteilt die Fürther Kripo auch Flyer in verschiedenen Wohnanlagen für Senioren.
4: Dankeschön, Birte, mit diesen Informationen um 8:30. Weitere Nachrichten in Franken um 7:30, dann Radio 8 regional für Sie. Jetzt das Wetter mit Christian König, unserem Radio 8 Wetterkönig. Guten Morgen, Christian, ich grüße dich.
5: Servus, Andi.
4: 1. Juli heute und welchen Start, Christian, legt der Juli denn so hin?
5: Ja, schon eher einen nassen, aber gut für die Natur, denn es braucht mal wieder Regen. Es können auch Gewitter dabei sein. Nachmittags zeigt sich dann auch wieder die Sonne öfter. Der Wind frischt auf, über 22 Grad geht's kaum. In der klaren Nacht wird's sogar richtig frisch mit so um die 11 Grad. Und ab morgen bis ins Wochenende haben wir schon wieder deutlich mehr Sonnenschein. Mittags mit ein bisschen auffrischendem Wind und die Temperaturen bleiben gemäßigt sommerlich. Morgen mit bis zu 25 und dann am Freitag eher so 21 bis 23 Grad.
4: In Dinkelswil dazu am Rathaus 16 Grad und 18 sind es in Markt Taschendorf. Danke an Katharina hier, unsere Radio 8 Wettermelderin. Es ist gleich 7:45. Wir schauen auf die Straßen, der Radio 8 Verkehrsservice. Eine Meldung von der A6 Richtung Heilbronn noch zwischen Ansbach und Herrieden. Ein kaputter Lastwagen steht da, bitte Vorsicht. Und Blitzer gibt es noch in Ansbach hier, Residenzstraße gegenüber Brückencenter. Ortsausgang Katterbach Richtung Ansbach, in Burg Oberbach am Rathaus. Dann in Gunzenhausen, Frankenmutterstraße stadtauswärts im 30er-Bereich. Und auf Höhe Hohenschwerz an der Bushaltestelle von Dinkelsbühl kommend Richtung Wörth im 70er-Bereich. Danke an alle, die sich gemeldet haben per WhatsApp ins Studio hier zu mir direkt oder anrufen im Hörerservice. Alles auf dieser Nummer hier. Das wäre die 0981 63 und zweimal die 0. Gute Fahrt weiterhin für Sie.
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4: Ja, und im Sommer hier in Mittelfranken gibt es ordentlich was. Da ist ordentlich was los, wollte ich sagen. Zum Beispiel das Schützenfest in Sammenheim, da wird sich vorbereitet. Morgen geht's los. Gunzenhausen feiert sein Bürgerfest, Altstadtfest Bad Windsheim, das Sommerfest im Brückencenter am Freitag von 14 bis 19 Uhr. Die Bergmess auf dem Hesselberg. Die Sommermesse in Rothenburg läuft noch heute, übrigens letzter Tag. Also ordentlich was los und natürlich werden auch viele Kirchweihen gefeiert bei uns in der Region. Alles im Netz bei uns. Mehr Freizeittipps auf radio8.de und in der App. Jetzt geht's erstmal in den Mittwoch mit diesem Classic-Hit. Hier sind Survivor und ich bin Andreas Fischer. Schönen guten Morgen.

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0: Mr. Bruno Mars, das ist einfach gute Musik hier bei Radio 8 an diesem Mittwoch um 12 Minuten nach 8. Ja, ich sitze hier vor dem Mikro und wenn Sie mal vor der Kamera stehen möchten, dann hätten wir jetzt was für Sie. Was verbinden Sie so mit keltischem Leben? Schwertkämpfe, Bogenschießen oder Holzhacken? Da liegen Sie durchaus richtig. Ausgangspunkt Mord, das ist nämlich der Tenor für eine neue sechsteilige Krimiserie, eine Dramaserie des SWR mit dem Arbeitstitel Keltenkampf. Und ein Teil der Serie wird bei uns in Mittelfranken gedreht, nämlich in Treuchtlingen auf der Keltenschanze. Die Ermittlungen führen nämlich genau dorthin und für die Serie werden jetzt noch dringend Statistinnen und Statisten gesucht. Gedreht wird hauptsächlich draußen und ja, sie müssen nur ein bisschen Abenteuerlust mitbringen, Begeisterung zum Filme drehen und sie sollten unbedingt Zeit haben zwischen dem 26. August und dem 9. September, denn in dieser Zeit, den kompletten Tag über, wird gedreht. Unter der Woche, wohlgemerkt, am Wochenende ist dann frei. Ja, was bekommen denn die Statisten eigentlich? Regieassistentin Valentina Krebs.
1: Es gibt auf jeden Fall eine Aufwandsentschädigung für den Einsatz. Jeden Tag, den man dann vor der Kamera ist und uns unterstützt, wird dann auch entsprechend honoriert von uns. Wir bieten auf jeden Fall natürlich Verpflegung am Set. Das ist ja irgendwie auf jeden Fall Standard den ganzen Tag. Und natürlich einfach auch diese Dreherfahrung. Und das ist, glaube ich, etwas sehr Spezielles, was wir da machen, weil, soweit ich informiert bin, dass so in dem Ausmaß, dass man wirklich so eine historisch-keltische Darstellung und das Ganze nachempfinden, das ist keine klassische Komparserie-StatistInnenarbeit, wo man im Hintergrund sitzt und im Café ein Buch liest und vielleicht mal durchs Bild läuft.
0: Ja, was gilt es denn sonst eigentlich noch zu beachten, wenn ich mich jetzt bewerben möchte für die Dreharbeiten in Treuchtlingen?
1: Die Komparserie sollte auch an den Tagen, an denen sie zur Verfügung steht, wirklich den kompletten Tag zur Verfügung stehen, weil wir fangen morgens an und enden abends und manchmal verschiebt sich auch was oder wird vorverlegt. Dann Ganzkörperbild und ein tagesaktuelles Bild vom Gesicht, dass ich auch vor allen Dingen weiß, mit wem ich da schreibe. Und ja, Altersangaben, Kontaktangaben, E-Mail-Adresse, Handynummer, so, damit ich so die ersten Basic-Infos habe und dann genau mit den InteressentInnen in Kontakt treten kann und weitere Details nachfragen kann.
0: Ja, und Bewerbungen bitte hier direkt per Mail an Valentina Krebs unter valentinacarolinkrebs@gmail.com. Caroline in diesem Fall mit C geschrieben. Valentina Caroline Krebs zusammenhängend @gmail.com. Das wäre Ihre E-Mail-Adresse, wenn Sie sich bewerben möchten für als Statist für den Film mit dem Arbeitstitel Keltenkampf. Neben Freiburg und Colmar wird auch eben in Treuchtlingen gedreht. Ab Ende August bis Anfang September das Ganze. Voraussichtlich im kommenden Sommer oder Herbst wird die Serie dann in der Mediathek dann auch zu sehen sein. Valentina Caroline Krebs @gmail.com.

0: Fleetwood Mac, einfach gute Musik, das ist Ihr Start in den Mittwoch. Hier ist Radio 8 um 8 Minuten vor 8:30. Der Juli bringt einige Neuerungen mit sich, heute ja der 1. Juli und in einem Fall könnte sich die Neuerung als große Erleichterung herausstellen, denn ab heute kann man die Steuererklärung mit nur einem Klick erstellen. Die entsprechende App ist allerdings noch nicht für alle Steuerzahler nutzbar. Und erneuerbare Energien, die sind in Deutschland auf dem Vormarsch. Offenbar nach neuesten Zahlen haben sie im ersten Halbjahr knapp 60% des Stromverbrauchs gedeckt. 3% mehr als im Vorjahreszeitraum, wie es heißt. Jetzt der Blick aufs Wetter. Christian König, unser Radio 8 Wetterkönig. Wir können mal ein bisschen durchatmen.
1: Teilweise nass startet der Juli. Ab morgen wird es aber wieder deutlich sonniger. Bis ins Wochenende über 25 Grad kommen wir aber vorläufig nicht.
0: Dankeschön, Christian. Gleich geht's weiter hier mit Fun und We Are Young bei Radio 8. Einfach gute Musik für Ihren Mittwoch.
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0: 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Entspannt geht's in den Mittwoch hier auf Radio 8 mit einfach guter Musik und den Talking Heads, Road to Nowhere. Gleich unser besonderer Song wartet schon auf Sie. Aber erstmal gibt's die Nachrichten aus der Region.
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0: Und zu mir pünktlich ins Studio gekommen, Birte Montasserie. Guten Morgen nochmal.
2: Morgen, Andi.
0: Ja, hier hat es sich jemand viel zu leicht gemacht.
2: Genau, wie die Polizei Weißenburg berichtet, hat jemand nämlich bei Reitenbuch über 60 Altreifen einfach illegal entsorgt. Entlang der Straße zwischen Reitenbuch und Rothenstein warf jemand etwa 30 Altreifen allein schon während der Fahrt an den Straßenrand. Außerdem fand die Polizei dann noch 2 Haufen mit weiteren 30 alten Reifen. Der oder die Umweltsünder müssen mit einem größeren Fahrzeug unterwegs gewesen sein. Die Ermittler gehen davon aus, dass das Ganze schon letzten Mittwoch zwischen 22 Uhr und Donnerstag früh 2 Uhr geschehen ist. Hinweise bitte an die Polizei Weißenburg. Im Kreis Neustadt-Eichbad-Windsheim ist die Feuerwehr Mönchsteinach zu einem dramatischen Verkehrsunfall ausgerückt. Wie ein Sprecher auf Nachfrage schilderte, war ein 63-jähriger Autofahrer zwischen Mönchsteinach und Neu-Ebersbach in einer Rechtskurve links von der Fahrbahn abgekommen und dort prallte er dann noch gegen 2 Bäume. Aufgrund seiner schweren Verletzung mussten die Feuerwehrleute ihn aus dem Auto herausschneiden. Erst dann konnte ihn der Rettungshubschrauber ins Krankenhaus fliegen. Die Feuerwehr Mönchsteinach kümmerte sich übrigens auch noch um den Brandschutz an der Unfallstelle und leitete den Verkehr um. Italienische Live-Musik, ein großes Kinderfest, ein DJ-Event und ein Festgottesdienst in St. Johannes. In Ansbach wird schon bald wieder ordentlich gefeiert, und zwar auf der Ziegenwiese an der Scheidberger Straße. Vom 9. bis 12. Juli steigt das 4-tägige Fest inklusive Biergartenatmosphäre im Grünen. Start ist also am 9. Juli mit dem italienischen Abend. Nächstes Highlight, der Kirchweihfestgottesdienst in St. Johannes. Hier wird auch Ansbachs Oberbürgermeister Thomas Defner dabei sein.
3: Wir machen anstelle einer Predigt, hat der Dekan gesagt, machen wir mal ein Gespräch, ein Predigtgespräch zum Thema, warum bauen sich zum Beispiel die Bürger eine Kirche in der Stadt, da wollen wir uns austauschen dazu. Ich denke, das kann auch durchaus ganz interessant sein, kann auch nur jeden einladen, hier zu dem Kirchweihgottesdienst zu kommen. Wir sind in der Kirche, sitzen praktisch in einer Gesprächsrunde, ich sag mal so, wie vielleicht bei einer Talkshow, aber eben im kirchlichen Rahmen mit kirchlichen Themen.
2: Und der Eintritt ist an allen Tagen frei. Infos unter tourismus-ansbach.de. Noch eine gute Nachricht für Mittelfranken. Noch einmal diesen wunderbaren Klassiker in der aufgepeppten Version des Landestheaters Dinkelsbühl erleben und mitsummen: bei jedes Töpfchen findet sein Deckelchen. Und zwar geht's um Kohliesels Töchter am Landestheater Dinkelsbühl. Es gibt wegen der vielen ausgebuchten Vorstellungen eine Zusatzvorstellung. Freitag, den 31. Juli nämlich, da können Sie nochmal Susi und Liesel sehen, die samt ihrer Verehrerschar noch einmal auftreten werden. Die Infos dazu auf landestheater-dinkelsbühl.de. 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
4: Der Juli beginnt gleich mal mit reichlich Wolken und teils schauerartigem Regen in unserer Region. Kann auch ein Gewitter dabei sein. Nachmittags kommt dann auch die Sonne dazu und der Wind frischt auf bei kaum über 22 Grad. In der Nacht klart es dann länger auf und kühlt deutlich ab auf nur noch so um 11 Grad. Morgen am Freitag wird es aber dann schon wieder deutlich sonniger, aber auch windiger. Die Temperaturen bleiben gemäßigt sommerlich, morgen mit bis zu 25, am Freitag dann eher 21 bis 23 Grad.
0: Dankeschön, Christian. Langenaltheim meldet 18 Grad hier am Rathaus gemessen und 17 sind es in Kammerstein. Danke an Martin, unser Radio 8 Wettermelder vor Ort.
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0: Hier ist der Radio 8 Verkehrsservice. Es ist 8:45 Uhr. Und ich habe aktuell keine Meldungen. Kommen Sie gut und sicher an Ihr Ziel heute Morgen. Die Blitzer sind aber noch aufgebaut. Und zwar Ortsausgang Katterbach Richtung Ansbach. In Burg Oberbach am Rathaus Richtung Klaffheim. In Gunzenhausen Frankenmutterstraße stadtauswärts im 30er-Bereich. Und Höhe Hohenschwerz an der Bushaltestelle, wenn Sie hier von Dinkelsbühl kommen, Richtung Wörth, das Ganze im 70er-Bereich. Auch noch was entdeckt? Dann schicken Sie schnell noch eine WhatsApp durch, Text oder Sprachnachricht, oder Sie rufen an bei unserer Doris. Genau. Musst du kurz überlegen?
2: Ja, die Doris. Heute ist die Doris.
0: Ja, ich weiß, ich habe sie heute schon mehrfach gesehen.
2: Ja.
0: Die Doris ist bereit natürlich im Hörerservice auf dieser Nummer 0981 63, zweimal die 0, gleiche Nummer. Gilt natürlich auch für den Radio 8 Hörerservice, beziehungsweise für die WhatsApp-Nummer, wollte ich sagen. So, jetzt aber, gute Fahrt.
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0: Mit den Talking Heads gleich, die 80er hier bei Radio 8, einfach gute Musik an diesem 1. Juli, heute internationaler Witzetag. Ja, und hier noch natürlich ein kurzer Witz von mir, spielen Deutschland und Holland im WM-Finale. Nein, lassen wir das lieber. Das hier ist kein Witz. Sascha möchte seiner Frau gratulieren und zwar am schönen Hesselberg zu Hause. Guten Morgen.
6: Ich grüße meine Tina aus Mittelfranken, aus Waldingen, die hat heute Geburtstag. Ich wünsche dir alles Liebe und Gute zu deinem Geburtstag, mein Schatz. Ich liebe dich.
0: Ja, liebe Tina, da schließen wir uns den Wünschen an. Happy Birthday, liebe Grüße nach Waldingen an den schönen Hesselberg und einen wunderschönen Tag.
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0: 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Guten Morgen, Mittelfranken am Mittwoch. Und jetzt kümmern wir uns mal um Ihre Freizeit.
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0: Ja, diese Live-Konzerte, die sind schon wirklich legendär in Gunzenhausen. Und zwar immer samstags. Mitten auf dem Marktplatz, ja, die sogenannten Samstagskonzerte. Und das Spektrum könnte nicht abwechslungsreicher sein in diesem Jahr. Also ganz, ganz unterschiedliche Stilrichtungen gibt's da. Immer samstags von 10:30 bis 13 Uhr bei freiem Eintritt können Sie Live-Musik erleben, direkt auf dem Marktplatz in Gunzenhausen, sagt der Gunzenhäuser Tourismuschef Wolfgang Eckerlein.
2: Das Spektrum ist, glaube ich, in diesem Jahr musikalisch so weit gefasst, wie in den 16 Jahren vorher noch nicht. Wir haben vom Posaunenchor bis zur Metalband eigentlich alles mit dabei. Dazwischen drin auch noch Weltmusik, Pop, Klassik. Also es ist dieses Jahr wahnsinnig bunt gemischt.
0: Jawohl, und am kommenden Samstag, am 4. Juli zum Beispiel, live dabei oder live zu hören, die Band Never Be Too Blue. Und am 11. Juli, die Woche drauf, zum Beispiel die Old Mill Big Band, die Klosterstadtmusikanten Neresheim kommen, die Wirtshausmusik Nördlingen. So sieht zumindest schon mal der Juli aus. Und da kommt noch ganz viel mehr. Bis zum 10. Oktober dauern diese Samstagskonzerte jeden Samstag, außer natürlich an der Kirchweih in Gunzenhausen, da gibt's keine Samstagskonzerte, da ist aber auch so genug los. Am 10.10. dann, 10. Oktober, beim Kulturherbst, die Jugendkapelle Gunzenhausen mit dem großen Finale. Jetzt aber erstmal am kommenden Samstag, wie gesagt, Never Be Too Blue, die Samstagskonzerte in Gunzenhausen. Die finden allerdings nur statt, wenn's trocken ist, und mehr Infos natürlich auch unter gunzenhausen.info im Netz. Noch bis Mitte Oktober von 10:30 bis 13 Uhr, immer samstags, die großen Gunzenhäuser Live-Samstagskonzerte für Sie direkt auf dem Marktplatz.
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0: Mr. Tom Petty and the Heartbreakers, Learning to Fly, hier bei Radio 8. Das ist Ihr Mittwoch, der 1. Juli. Und ab heute heißt die Unterstützung für Langzeitarbeitslose nicht mehr Bürgergeld, sondern Grundsicherung. Und das heißt auch, es treten deutlich schärfere Regeln in Kraft. Und bei der Fußball-WM hat Mitgastgeber Mexiko das Achtelfinale erreicht. Die Mexikaner setzten sich gegen Ecuador mit 2:0 durch. Der Anpfiff war wegen eines Gewitters um eine Stunde verschoben worden. Zuvor hatte ja Frankreich gegen Schweden 3:0 gewonnen. Norwegen setzte sich gegen die Elfenbeinküste mit 2:1 durch. Jetzt setzt sich hier unser Radio 8 Wetterkönig durch mit den neuesten Aussichten für den Mittwoch. Christian König.
1: Schubweise Regen gibt's zum Juli-Einstieg. Ab morgen wieder deutlich mehr Sonne bis übers Wochenende. Es bleibt gemäßigt sommerlich mit höchstens 25 Grad.
0: Dankeschön, Christian. Und der Kevin hat den Blitzer nochmal bestätigt. Steht weiterhin in Ansbach, Residenzstraße gegenüber Brückencenter stadteinwärts. Vielen Dank, gute Fahrt mit Fastboy und Wave gleich hier auf Radio 8.
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1: Ich bin Angela Kress. Guten Morgen. Ab heute heißt die Unterstützung für Langzeitarbeitslose nicht mehr Bürgergeld, sondern Grundsicherung. Und das heißt auch, es treten deutlich schärfere Regeln in Kraft. Wer zum Beispiel keine Bewerbungen schreibt, kann sofort für 3 Monate 30% weniger Geld bekommen. Und auch die Regeln für eigenes Vermögen und angemessene Wohnkosten werden strenger. Außerdem gilt ab heute, Online-Shopping für Waren aus Ländern außerhalb der EU wird teurer. Denn die Ausnahmeregel, dass für Waren im Wert von unter 150 Euro keine Zollgebühren anfallen, fällt weg. Uli Reitinger berichtet.
2: Darüber hinaus verlangen einige Paketdienste eine Servicepauschale für die Zollanmeldung, wenn der Absender, also zum Beispiel der chinesische Hersteller, das nicht schon erledigt hat. So kommt man gerade bei billigen Artikeln schnell in einen Bereich, wo sich die Bestellung nicht mehr lohnt. Die EU und die Bundesregierung wollen so die Flut an Billigimporten ausländischer Online-Plattformen wie Temu eindämmen.
1: Bei einem Brand in Monschau in der Eifel sind in der Nacht 3 Menschen ums Leben gekommen. Etliche weitere seien verletzt worden, teilte die Polizei mit. Mehrere Medien berichten, dass der Brand in einem Wohnheim für Senioren und Menschen mit geistiger Behinderung ausgebrochen und mittlerweile gelöscht sei. Warum es brannte, ist noch unklar. Gewitter und Starkregen haben in der vergangenen Nacht in einigen Teilen Bayerns für viele Einsätze von Feuerwehr und Polizei gesorgt. Vor allem in Oberbayern, Oberfranken und Unterfranken seien etwa Bäume umgestürzt und Sturmschäden gemeldet worden. Besonders betroffen war den Angaben nach Aschaffenburg. Blitzeinschläge sorgten dort für Probleme im Bahnverkehr und die Kanalisation konnte den vielen Regen nicht fassen. Straßen wurden überflutet. Bei der Fußball-WM hat mit Gastgeber Mexiko das Achtelfinale erreicht. Die Mexikaner setzten sich gegen Ecuador mit 2:0 durch. Der Anpfiff war wegen eines Gewitters um 1 Stunde verschoben worden. Zuvor hatte Frankreich gegen Schweden 3:0 gewonnen. Norwegen setzte sich gegen die Elfenbeinküste 2:1 durch.
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3: Ich bin Birt Montasseri. Eine Frau im psychischen Ausnahmezustand hat in Nürnberg gleich mehrere Polizeibeamte verletzt. Zunächst klagte die Frau am Morgen in einem Hotel in der Steinbühler Straße über Unwohlsein. Als der Rettungsdienst kam, verhielt sie sich laut Polizei aber immer unkooperativer. Darum wurde auch die Polizei hinzugerufen. Als ein Polizist mit ihr sprach, rannte sie plötzlich auf die Straße und schlug einem Beamten ins Gesicht. Sie wehrte sich dann so heftig, dass die Beamten sie schließlich fesseln mussten. Auch dabei verletzte sie noch einen Polizisten. Sie brachten sie schließlich in eine Fachklinik. Außerdem laufen mehrere Ermittlungsverfahren gegen die Frau.
4: Vielen Dank, Birte, für die Infos um 9:30 in rund einer halben Stunde. Noch mehr aus der Region, dann wieder in Franken um 9:30, Radio 8 regional. Jetzt mehr Wetterinfos von Christian König, unserem Radio 8 Wetterkönig. Und die Frage, Christian, an diesem 1. Juli, ist die nächste Hitzewelle denn am Horizont schon zu erkennen oder doch nur eine Fata Morgana?
5: Ja, nach jetzigem Stand wird das eine Weile dauern. Also die ersten 10 Juli-Tage in etwa könnt mit häufig Sonne und nur seltenen Schauern angenehm sommerlich werden, mit so im Schnitt 24 bis 7, 28 Grad. Über die 30-Grad-Marke gehen wir wahrscheinlich erst wieder gegen Ende der 2. Juliwoche.
4: Ja, auch mal schön zum Durchlüften und Durchatmen. In Tauberzell dazu aktuell bei 17 Grad und 16 sind es in Festenberg. Danke an Bernd hier, unser Radio 8 Wettermelder. 8:35 haben wir es, der Radio 8 Verkehrsservice jetzt für Sie mit keinen Meldungen derzeit. Die Blitze aber stehen noch. Der Kevin hat sich nochmal gemeldet per WhatsApp. Vielen Dank hier ins Studio Ansbach, Residenzstraße hier gegenüber Brückencenter stadteinwärts. Der ist noch aktuell. Dann Ortsausgang Katterbach Richtung Ansbach, in Burg Oberbach am Rathaus Richtung Klaffheim. Gunzenhausen, Frankenmuter Straße, Stadt auswärts und Höhe Hohenschwerz, Bushaltestelle hier von Dinkelsbühl kommend Richtung Wörth, ein Blitzer aufgebaut. Und wenn Sie die Liste erweitern möchten, dann rufen Sie durch oder schicken eine WhatsApp ab hier zu mir ins Studio. Sie brauchen nur eine Nummer dazu, 0981 63 und zweimal die 0. Gute Fahrt!
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4: 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Bleiben Sie bei uns, hier ist Radio 8. Guten Morgen Mittelfranken, mein Name ist Andreas Fischer. Schön, dass Sie da sind.

0: Der Mittwoch startet mit einfach guter Musik hier bei uns auf Radio 8, gleich 12 nach 9.
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0: Immer mittwochs hier bei uns in Guten Morgen Mittelfranken auf Radio 8. Ja, wir kennen das, schon oft mit konfrontiert worden, der ein oder andere auch. Beleidigungen, Falschmeldungen, Mobbing und Hassrede im Netz. Ja, wer auch in den sozialen Medien unterwegs ist, findet in fast jedem Beitrag auch jemanden, der oder die ihren Senf rauslassen oder ohne Sinn das Ganze auch noch und ohne Verstand. Es gibt auch Leute, die ergötzen sich dann auch am Leid anderer und hauen dann ihre dummen Kommentare raus, muss man so sagen. So wie bei einem Bericht über einen Unfall in Neustadt an der Aisch. Auch wir haben darüber berichtet hier auf Radio 8. Mehr Infos weiß Radio 8 Lokalreporterin Irene van der Berg jetzt. Was war da los?
2: Am Freitagnachmittag ist eine Polizeistreife in der Bahnhofstraße in Neustadt-Aisch mit dem Dienstwagen verunglückt. Dabei wurden zwei Beamte verletzt. Wie berichtet, prallte das Auto aus bisher noch unbekannten Gründen gegen einen Laternenmast direkt vor einer Bushaltestelle. Die Straße musste dann für etwa eine halbe Stunde komplett gesperrt werden. Und wie es zum Unfall kommen konnte, das wird im Moment noch ermittelt.
0: Okay, ein Unfall, aber was hat diese Meldung nun mit Hasskommentaren im Netz zu tun?
2: Na, dann schau mal rein in den Facebook-Post der FLZ. Da gibt's Leute, die reagieren mit einem Lachsmiley. Da fragt man sich, was ist so lustig an einem Unfall der Polizei? Andere haben wiederum nichts Besseres zu tun, als Kommentare zu schreiben wie, sollten mal einen Alkohol- oder Drogentest machen. Führerschein, hoffe ich, ist vorhanden. Hoffentlich wurde auch eine Verwarnung ausgesprochen. Bei den zwei Spezialisten der Polizei ist alles zuzutrauen. Oder macht euch keine Gedanken, ist von uns Steuerzahlern schon beglichen.
0: Tja, da haben einige wohl in der Schule nicht so ganz aufgepasst und den Unterricht geschwänzt und wissen nicht, warum es die Polizei hier überhaupt gibt. Was sind das denn für Leute, Irene? Haben die echt nichts Besseres zu tun?
2: Das habe ich mich auch gefragt und mir mal die Seiten der Kommentargeber auf Facebook angeschaut. Und da kommt einem echt das kalte Grausen. Geschwurbel ohne Ende, ausländerfeindliche Parolen, Verherrlichung von Gewalt gegen Minderheiten. Das waren nur einige Beiträge, die sie fleißig posten. Zum Teil haben diese Leute sogar selbst einen Migrationshintergrund oder leben noch nicht mal hier in Mittelfranken. Ja, austeilen können sie wohl. Mitgefühl, das haben sie wohl nur sich selbst gegenüber.
0: Tja, aber wirklich unfassbar, welche Kommentare da abgegeben werden. Vielen Dank, Irene, für die Infos und den beiden Beamten der Neustädter Polizei wünschen wir natürlich gute Besserung.
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0: einfach gute Musik mit Tina Turner, die 80er hier bei Radio 8 um 8:08 an diesem 1. Juli. Nach den tödlichen Schüssen in einer Jugendhilfeeinrichtung in Stade sitzt der mutmaßliche Täter jetzt in U-Haft. Das Amtsgericht hat Haftbefehl gegen den 45-Jährigen erlassen. Die Staatsanwaltschaft, sie wirft ihm 6-fachen Mord vor. Und in Berlin geht's heute heiß her. Die Spitzen von Union und SPD wollen ihr Reformpaket finalisieren. Die Eckpunkte hier: Steuerentlastungen für kleine und mittlere Unternehmen, Arbeitsmarktreformen, Rente, Gesundheit und das Thema Pflege stehen hier im Vordergrund. Jetzt steht er im Vordergrund, Christian König, hier unser Radio 8 Wetterkönig. Wie starten wir rein in den neuen Monat?
1: Teilweise nass startet der Juli. Ab morgen wird's aber wieder deutlich sonniger, bis ins Wochenende über 25 Grad kommen wir aber vorläufig nicht.
0: Trotzdem gute Aussichten. Dankeschön, Christian. Gleich noch einfach gute Musik hier auf Radio 8. Noch vor den Nachrichten Franken um 8:30. Radio 8 regional gibt's Musik aus Deutschland mit Michael Schulte.
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Und Birte Montasseri macht sich bereit, gleich die Nachrichten aus Mittelfranken. Franken um halb, Radio 8 regional um 9:30. Und da hat sich jemand viel zu leicht gemacht. Wobei, das erfahren wir gleich hier nach UB40 und einfach guter Musik.

0: Das ist echt der Klassiker von UB40 hier bei Radio 8. Und gleich legen wir noch eine Schippe drauf. Wenn nicht sogar zwei. Midnight Oil, Beds Are Burning. Das ist unser besonderer Song hier gleich auf Radio 8 für Sie.
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0: Ins Studio gekommen ist Birte Montasseri. Hallo.
2: Hallo, Andi.
0: Ja, hier hat es sich jemand viel zu leicht gemacht.
2: Wie die Polizei Weißenburg berichtet, hat jemand nämlich bei Reitenbuch über 60 Altreifen einfach mal illegal entsorgt. Entlang der Straße zwischen Reitenbuch und Rothenstein warf jemand etwa 30 Altreifen während der Fahrt an den Straßenrand. Außerdem fand die Polizei noch zwei Haufen mit weiteren 30 alten Reifen. Der oder die Umweltsünder müssen mit einem größeren Fahrzeug unterwegs gewesen sein. Die Ermittler gehen davon aus, dass das Ganze schon letzte Woche, nämlich Mittwoch zwischen 22 Uhr und Donnerstag früh geschehen ist. Hinweise bitte an die Polizei Weißenburg, die Nummer bei uns auf radio8.de. Seit Juni gilt in Ansbach eine neue Abfallwirtschaftssatzung. Tja, nach mehreren Nachfragen informiert das städtische Tiefbauamt dazu nochmal mit einer Pressemitteilung. Beutel oder Verpackungen aus Biokunststoffen dürfen nicht mehr in die Biotonne. Nur Papier- und Biomülltüten, Zeitungspapier oder Bäckertüten, und zwar ohne Sichtfenster, sind erlaubt. Entsorgt man seinen Biomüll falsch, sieht die Abfallwirtschaftssatzung Bußgelder vor. Sollten Fremdstoffe bei der Leerung entdeckt werden, dann wird die Tonne zunächst mit einem entsprechenden Aufkleber gekennzeichnet. Alle Infos auch zum Nachlesen auf www.ansbach.de/Abfalltrennung. Diese Einbrecher in Feuchtwang hatten sich bestimmt mehr erhofft. Wie die Polizei berichtet, ist jemand gewaltsam in eine Inklusionswerkstatt im Esbacher Weg eingebrochen. Auf seiner Suche nach Geld brach der oder die Unbekannte unter anderem Möbel und einen Tresor auf und hinterließ einen ordentlichen Schaden, mehrere tausend Euro. Aber für das bisschen Bargeld fiel die Beute eigentlich ziemlich mager aus. Jetzt hofft die Kripo auf Zeugen, denen im Bereich der Werkstatt vielleicht eine verdächtige Person oder Fahrzeuge aufgefallen sind. Noch eine gute Nachricht für Mittelfranken: am 5. Juli, also kommenden Sonntag, wird es in Treuchtlingen nicht nur fränkisch, sondern auch sportlich. Dann ist Tag der Franken und dazu gibt es ein großes Spiel- und Bewegungsfest. Franken aktiv heißt es. Dabei können Besucherinnen und Besucher jeden Alters selbst aktiv werden. Auf der Wiese vor dem Schlosseingang ist dafür ein großes Programm kostenlos geboten. Fußball, Billard, eine Reaktionszeitmessung oder auch Sitzfußball. Alles zwischen 10 und 18 Uhr. 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
3: Der Juli beginnt gleich mal mit reichlich Wolken und teils schauerartigem Regen in unserer Region. Kann auch ein Gewitter dabei sein. Nachmittags kommt dann auch die Sonne dazu und der Wind frischt auf bei kaum über 22 Grad. In der Nacht klart es dann länger auf und kühlt deutlich ab auf nur noch so um 11 Grad. Morgen am Freitag wird es aber dann schon wieder deutlich sonniger, aber auch windiger. Die Temperaturen bleiben gemäßigt sommerlich. Morgen mit bis zu 25, am Freitag dann eher 21 bis 23 Grad.
0: Dankeschön, Christian. Sehr angenehm. Also in Ehingen am Hesselberg dazu 17 Grad. Danke an Margit, unsere Radio 8 Wettermelderin, und in Pleinfeld am Bauhof gemessen 18 Grad. 9:45 jetzt ganz genau, der Radio 8 Verkehrsservice für Sie. Aktuell habe ich keine Meldungen vorliegen. Wir wünschen eine gute Fahrt rein in diesen Mittwoch. Blitze gibt's noch. In Ansbach nach wie vor Residenzstraße gegenüber Brückencenter. Dann am Hohenzollernring in Ansbach. Außerdem noch in Burg Oberbach am Rathaus Richtung Klaffheim. Und Ortsausgang Katterbach Richtung Ansbach auch noch ein Blitzer. Vielen Dank für die Meldungen hier ins Studio per WhatsApp oder am Telefon. Sie brauchen nur diese Nummer hier, 0981 63 und zweimal die 0. Gute Fahrt für Sie.
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0: Ja, und was schmeckt im Sommer? Auch an so einem kleinen Durchhängertag natürlich immer Eis. Eis geht immer. Und es gibt wirklich hanebüchene Eissorten. Und heute ist auch der Tag der kreativen Eissorten. Also werden Sie kreativ. Ich bin dabei, muss ich sagen, natürlich bin ich dabei. Ich habe nämlich aus der Spargelzeit auch noch reichlich Sauce Hollandaise eingefroren. Ja.
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0: und Midnight Oil. Schönen guten Morgen.

0: Musik aus Deutschland von Ich und Ich, Adel Tawil. Vom selben Stern, das ist Radio 8, der Mittwoch.
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0: Ja, und wenn Sie sich in einem Verein engagieren, allen voran, zum Beispiel bei der Feuerwehr, dann wissen Sie, ja, Gemeinschaft schweißt zusammen. Und das nicht nur, wenn man ein C- oder B-Rohr verlegt oder eine Leitung. Gemeinsam feiern, netzwerken, sich austauschen und natürlich auch helfen. Wir möchten Danke sagen, danke für Ihren Einsatz bei der Feuerwehr. Es gibt ganz, ganz viele Feuerwehren in Mittelfranken, allein im Landkreis Ansbach. Knapp 300, muss man sagen, hat uns er gesagt. Thomas Müller, er ist Kreisbrandrat und Vorsitzender des Kreisfeuerwehrverbands Ansbach und sogleich oberster Feuerwehrmann im Landkreis. Ja, und wie ist denn der Zulauf so bei der Feuerwehr aktuell bei Ihnen vor Ort?
2: Die Neumitgliedergewinnung bei den Feuerwehren, die ist die letzten Jahre stabil und unverändert zufriedenstellend, sage ich mal. Ja, die Leute sind motiviert, da mitzumachen. Die Feuerwehren machen entsprechende Werbungen, ob in der Jugend, aber auch im aktiven Bereich für Quereinsteiger und auch Leute mit Migrationshintergrund. Das ist gut.
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0: Die großartige Bonnie Tyler. Wir wünschen gute Besserung, hoffen aber, dass sie bald wieder auf den Beinen ist. Allerdings hat sie die Konzerte für dieses Jahr erstmal abgesagt. Hier ist Radio 8, der Start in den Mittwochvormittag. Und wir blicken auf die Top-Themen des Morgens. Heute der 1. Juli. Und die Themen im Überblick hat jetzt Birte Montasseri für uns Franken um halb, Radio 8 regional.
1: Umweltsünder im Raum Reitenbuch gesucht. Dort hat jemand ganze 60 Altreifen einfach mal so zwischen Reitenbuch und Rotenstein weggeworfen. Zur Hälfte an den Straßenrand, dann noch zwei Haufen mitten in der Natur. Und die Feuerwehr Münchsteinach hat einen Mann aus seinem Autowrack befreien müssen. Er war gegen zwei Bäume neben der Straße geprallt. Die Einsatzkräfte mussten den Schwerverletzten aus dem Wrack herausschneiden. Dann brachte ihn der Rettungshubschrauber ins Krankenhaus.
0: Dankeschön, Birte, für die Infos. Und Blitzer ist noch aktuell. Von Sabine nochmal bestätigt. Und Kevin hat auch einen durchgegeben. Ansbach, Residenzstraße gegenüber Brückencenter stadteinwärts. Wenn Sie da unterwegs sind, heute Morgen oder heute Vormittag auf Shoppingtour vielleicht demnächst oder im Spätdienst vorbeifahren. Und wenn Sie sonst noch was gerne melden möchten, 0981 63 2x die 0 per WhatsApp oder am Telefon im Radio 8 Hörerservice. Alles zum Nachlesen natürlich immer, auch aktuell die News und auch die ersten Veranstaltungstipps für das Wochenende auf radio8.de und in der Radio 8 App. Gleich jetzt noch vor der Nachrichten um 10 gibt's Musik aus England von Years and Years. Schönen Mittwoch noch.
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1: Ich bin Angela Chris. Viele junge Erwachsene wohnen noch bei ihren Eltern. 2025 lebten 30% der 25-Jährigen noch im elterlichen Haushalt, wie das Statistische Bundesamt mitteilt. Der Anteil ist damit etwas höher als noch in den vergangenen Jahren. Söhne lebten häufiger noch daheim als Töchter. Erste Ergebnisse des Mikrozensus zeigen auch, mit durchschnittlich rund 24 Jahren ziehen junge Erwachsene aus, früher als im EU-Schnitt. Noch nie waren die Oberflächen der Ozeane zu Beginn des Sommers so warm. Der Klimadienst Copernicus sagt, das war zu erwarten, aber auch, dass es in den kommenden Monaten wohl weitere Rekorde geben könnte mit weitreichenden Folgen. Claudia Wächter berichtet.
2: Etwa 21 Grad Wassertemperatur haben die Experten gemessen. Grund für die Erwärmung sei der Klimawandel und das Klimaphänomen El Niño, so die Fachleute. Und das bedeutet auch, möglicherweise wird es häufiger Starkregen geben, Sturm und Überschwemmungen.
1: Seit Mitternacht ist der Tankrabatt vorbei und das macht sich bemerkbar. An den meisten Tankstellen sind die Preise inzwischen wieder deutlich gestiegen. E10 und Diesel kosteten etwa in großen Städten am Morgen teils über 2 Euro, melden die Portale von ADAC und Tankerkönig. Erhöht werden darf weiter nur einmal pro Tag um 12 Uhr mittags. Der ADAC geht davon aus, dass es in ein paar Stunden deshalb den nächsten Preissprung geben wird. Die Spitzen von Union und SPD kommen heute zu den möglicherweise entscheidenden Beratungen über ihr Reformpaket zusammen. Im Koalitionsausschuss geht es unter anderem um Einschnitte bei der Rente und der Pflege. Alle Beteiligten sind sich einig, dass Reformen nötig sind. Uneinigkeit gab es zuletzt etwa darüber, wie Steuerentlastungen bei kleinen und mittleren Einkommen gegenfinanziert werden sollen. Was für ein Spiel, hieß es nach dem deutschen Fußball-WM-Desaster auf dem X-Account von Bundeskanzler Merz. Viele fragten sich, ob er das gleiche Spiel wie sie gesehen hatte. Jetzt heißt es aus Regierungskreisen, es gab einen Abstimmungsfehler, diese Version hätte nicht verbreitet werden sollen. Deutschland war im 16. Finale im Elfmeterschießen gegen Paraguay ausgeschieden.
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3: Ich bin Birt Montasseri. Italienische Live-Musik, ein großes Kinderfest, ein DJ-Event und auch ein Festgottesdienst in St. Johannes. In Ansbach wird bald schon wieder ordentlich gefeiert und zwar auf der Ziegenwiese an der Scheidberger Straße. Vom 9. bis 12. Juli steigt dann ein viertägiges Fest inklusive Biergartenatmosphäre im Grünen. Start ist am 9. Juli mit dem italienischen Abend. Ein weiteres Highlight wird der Kirchweih-Festgottesdienst in St. Johannes sein. Der Eintritt ist an allen Tagen frei. Infos auch unter tourismus-ansbach.de. Das Wetter. Zum Juli-Start gibt es ein paar Regenschauer, teils mit Gewittern. Am Nachmittag kommt ab und zu aber auch die Sonne raus. Mehr als 22 Grad sind trotzdem heute nicht drin. Kommende Nacht auf Donnerstag klart es länger auf. Tiefstwerte morgen früh so um die 11 Grad. Morgen ansonsten und am Freitag insgesamt recht sonnig, aber auch windig. Temperaturen morgen bis 25 Grad. Am Freitag wird es wieder kühler. Das Neueste von den Straßen im Mittelfranken. A6 Nürnberg Richtung Heilbronn zwischen Ansbach und Herrieden. Da ist der Standstreifen durch einen defekten LKW blockiert. Und A6 Heilbronn Richtung Nürnberg zwischen Neuendettelsau und Schwabach West. Gefahr durch Gegenstände auf der Fahrbahn. Bitte auch aufs Tempo achten. Ein Blitzer in Ansbach in der Residenzstraße gegenüber dem Brückencenter. Und zwar stadteinwärts. Und am Hohenzollernring in Ansbach wird auch noch geblitzt. Danke an Sabine und Kevin fürs Bescheid geben. Wenn Sie auch noch einen Blitz entdecken, können Sie ihn gerne melden per Telefon oder WhatsApp 09816300. Gute Fahrt.
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1: Ich bin Birt Montasseri. Heute jährt sich der Mord an der damals 12-jährigen Marion Bayer zum 53. Mal. Sie wurde damals im Oberasbacher Gemeindeteil Kreutlis von einem bislang unbekannten Täter in der Nacht vom 1. auf den 2. Juli 1973 ermordet. Um vielleicht doch noch Bewegung in die Ermittlungen zu bringen, gibt es jetzt eine außergewöhnliche Plakataktion zu diesem sogenannten Cold Case. Laut Polizei Mittelfranken sollen Plakate in der Nähe des Tatorts für Aufmerksamkeit sorgen. Außerdem verteilt die Fürther Kripo auch Flyer in verschiedenen Wohnanlagen für Senioren. Hier hat es sich jemand viel zu leicht gemacht. Wie die Polizei Weißenburg berichtet, hat jemand bei Reitenbuch über 60 Altreifen einfach illegal entsorgt. Entlang der Straße zwischen Reitenbuch und Rothenstein warf jemand etwa 30 Altreifen während der Fahrt noch an den Straßenrand. Außerdem fand die Polizei zwei Haufen mit weiteren 30 alten Reifen. Der oder die Umweltsünder müssen mit einem größeren Fahrzeug unterwegs gewesen sein. Die Ermittler gehen davon aus, dass das Ganze schon letzte Woche, also Mittwoch zwischen 22 Uhr und Donnerstag früh 2 Uhr geschehen ist. Hinweise bitte an die Polizei Weißenburg. Im Altmühlsee verschärfen zu viel Sedimente ja am Boden des Sees die Blaualgenproblematik, aber auf Ackerflächen sind sie richtig nützlich. Wie das Wasserwirtschaftsamt mitteilt, konnten in der großen Hitze jetzt entnommene Sedimente gut trocknen. Landwirte, die damit ihre Ackerflächen verbessern wollen, können sich jetzt wieder beim Wasserwirtschaftsamt melden. Laut Pressemitteilung wird das Material kostenlos geliefert und verteilt. Zeitnah nach der Getreideernte sollte das passieren. Laut Wasserwirtschaftsamt helfen die feinen Sedimente, dass besonders sandige Böden Wasser und Nährstoffe besser speichern können. Die Telefonnummer übrigens auch auf radio8.de. Soweit Franken um halb, Radio 8 regional. Alles nochmal zum Nachlesen in unserer Radio 8 App oder eben auch auf radio8.de. Jetzt das Wetter. Zum Juli-Start, da gibt es eigentlich erst einmal graues Wetter, viele Regenschauer, teils Gewitter. Am Nachmittag kommt ab und zu auch ein bisschen die Sonne raus. Mehr als 22 Grad sind heute aber nicht drin. Kommende Nacht klart es länger auf. Tiefstwerte morgen früh sogar um die 11 Grad. Ansonsten morgen am Donnerstag sowie am Freitag recht sonniges Wetter. Es wird zudem windiger. Temperaturen morgen so bis 25 Grad. Am Freitag wird es schon wieder kühler. Schauen wir noch auf die Straßen in Mittelfranken. 10.33 Uhr haben wir. A6 Nürnberg Richtung Heilbronn zwischen Ansbach und Herreden. Da ist der Standstreifen durch einen defekten LKW blockiert. Außerdem A6 Heilbronn Richtung Nürnberg zwischen Neuendettelsau und Schwabach-West. Gefahr durch Gegenstände auf der Fahrbahn. Wir haben noch die B2 Nürnberg Richtung Weißenburg. Zwischen Pleinfeld-Nord und Pleinfeld-Süd ist der rechte Fahrstreifen gesperrt. Und zwar durch einen defekten LKW. Bitte auch aufs Tempo achten. Einen Blitzer haben wir am Hohenzollernring in Ansbach und im Burgoberbach auf Höhe der Schule in der 30er-Zone wird auch geblitzt. Danke an Bernd und Sabine fürs Bescheid geben. Sollten Sie auch was entdecken, freuen wir uns, wenn Sie sich schnell rühren, per Telefon oder WhatsApp über diese Nummer 0981 63 00. Gute Fahrt.
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1: Ich bin Angela Chris. Mit dem Start in den Juli gibt es auch einige Änderungen. Das Bürgergeld heißt jetzt Grundsicherung und es gibt strengere Regeln beim Bezug. Die Steuererklärung soll mit einem Klick verfügbar sein, allerdings noch nicht für alle. Und seit Mitternacht gilt der Tankrabatt nicht mehr, Claudia Wächter berichtet.
2: Manche befürchten sogar Rekordsprünge nach oben, obwohl die Ölpreise ja im Moment in die andere Richtung gehen. Und die Regierung, die will auch genau prüfen, ob die Mineralölkonzerne eventuell extra Gewinne einsacken. Ab heute Mittag, einmal pro Tag, dürfen die Tankstellen die Preise ja weiterhin erhöhen.
1: Auch wer günstige Mode, Ladekabel oder Spielzeug aus Ländern außerhalb der EU bestellt, muss mit höheren Kosten rechnen. Bislang gab es eine Ausnahme für Lieferungen mit einem Wert von unter 150 Euro. Das gilt jetzt nicht mehr. Die EU und die Bundesregierung wollen mit der neuen Regelung die Flut an Billigimporten ausländischer Plattformen wie etwa Temu eindämmen. In der vergangenen Nacht haben heftige Gewitter und Starkregen in Teilen Bayerns den Einsatzkräften viel Arbeit beschert. Besonders betroffen war nach Angaben von Feuerwehr und Polizei Aschaffenburg. Dort konnte die Kanalisation den Regen nicht mehr fassen, Straßen wurden überflutet. Im Raum Aschaffenburg war am Morgen der Bahnverkehr wegen Blitzeinschlägen vorübergehend lahmgelegt. Die Geburtenrate ist in Deutschland weiter gesunken. Im vergangenen Jahr lag der Wert bei gut 1,3 Kindern und damit um fast 3% niedriger als 2024. Noch niedriger war er nur Mitte der 1990er Jahre. Bei Frauen mit ausländischer Staatsangehörigkeit lag die Geburtenrate zuletzt bei knapp 1,8 Kindern und in Sachsen ist sie im Vergleich der Bundesländer am niedrigsten und in Niedersachsen am höchsten. Der Kölner Dom gehört zu den Top-Touristenattraktionen und ab heute ist Eintritt fällig. Bis zu 12 Euro pro Ticket, Geld, das verwendet werden soll, um das Gotteshaus zu erhalten. So teilte es das Domkapitel mit. Es gibt Ausnahmen, freien Eintritt in den Kölner Dom erhalten Gottesdienstbesucher, Betende und auch an bestimmten Feiertagen kostet es nichts, die Kirche zu betreten.
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3: Ich bin Birt Montasseri. Hier hat es sich jemand richtig leicht gemacht. Wie die Polizei Weißenburg berichtet, hat jemand nämlich bei Reitenbuch über 60 Altreifen illegal entsorgt. Entlang der Straße zwischen Reitenbuch und Rotenstein warf jemand etwa 30 Altreifen während der Fahrt an den Straßenrand. Außerdem fand die Polizei dann noch zwei Haufen mit weiteren 30 alten Reifen. Der oder die Umweltsünder müssen mit einem größeren Fahrzeug unterwegs gewesen sein. Die Ermittler gehen davon aus, dass das Ganze schon letzten Mittwoch zwischen 22 Uhr und Donnerstag früh 2 Uhr geschehen ist. Hinweise bitte an die Polizei Weißenburg, die Nummer bei uns im Netz. Das Wetter. Zum Juli-Start gibt es ein paar Regenschauer, teils mit Gewittern. Am Nachmittag kommt ab und zu aber auch die Sonne raus. Mehr als 22 Grad sind trotzdem heute nicht drin. Kommende Nacht auf Donnerstag klart es länger auf. Tiefstwerte morgen früh so um die 11 Grad. Morgen ansonsten und am Freitag insgesamt recht sonnig, aber auch windig. Temperaturen morgen bis 25 Grad. Am Freitag wird es wieder kühler. Hallo auf die Straßen. Wir haben aktuell die A6 dabei, Nürnberg Richtung Heilbronn, zwischen Ansbach und Herrieden Gefahr durch ein Pannenfahrzeug. Auch in der Gegenrichtung A6 Richtung Nürnberg, zwischen Ansbach und Lichtenau ein Pannenfahrzeug. Dann die B2 Nürnberg Richtung Weißenburg, zwischen Pleinfeld Nord und Pleinfeld Süd. Da ist der rechte Fahrstreifen durch einen defekten LKW blockiert. Blitzer am Hohenzollernring in Ansbach, in Burgoberbach Höhe Schule in der 30er-Zone und Katterbach auf Höhe der Bushaltestelle. Vielen Dank an die Radio 8 Blitzfunkerinnen und Blitzfunker. Wer noch was entdeckt, auch gerne melden per Telefon oder WhatsApp 09816300. Gute Fahrt!
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1: Ich bin Lisa Immendörfer und ich habe jetzt die Veranstaltungshinweise für Sie. Die Ausbrecherkomödie Flüchtige Bekannte um 20.30 Uhr im Freilandtheater im Fränkischen Freilandmuseum Bad Windsheim. Das Musiktheater Wunder gibt es immer wieder um 19.30 Uhr am Landestheater Dinkelsbühl. Der Diener zweier Herren um 20.30 Uhr in den Feuchtwanger Kreuzgang spielen und im Nixelgarten um 20 Uhr Orwell 1984. Letzter Tag auf der Rothenburger Sommermesse, das Volksfest mit Krämermarkt beim Spitaltor. Der Festbetrieb startet um 13 Uhr, das große Feuerwerk um 22.30 Uhr. Die Erbschaftskomödie Jeeps heute um 20 Uhr im Toppler Theater Rothenburg. Und jetzt habe ich noch Vorankündigungen für Sie. Die kleine Hexe morgen um 10.15 Uhr in den Feuchtwanger Kreuzgang spielen. Freitag bis Sonntag Bürgerfest in Gunzenhausen. 3 Tage, eine Stadt, dein Fest. Mit einem bunten Mix aus Kultur, Kulinarik und Kennenlernen. Infos unter gunzenhausen.info. Der Schützenverein Gelber Berg Sammenheim feiert ab morgen bis Sonntag Schützenfest. Am Freitag ab 18 Uhr fränkischer Guttmann Weizenbierabend mit Dezent Böhmisch. Am Samstag große Schlagernacht mit Schlagerprinz und Band sowie der Dieter Kuhn Tribute Band. Beginn ist um 20 Uhr. Infos unter sammenheim.de. Alle Veranstaltungshinweise gibt es auch nochmal zum Nachlesen für Sie auf radio8.de und in der Radio 8 App.
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1: Ich bin Birt Montasseri. Heute jährt sich der Mord an der damals 12-jährigen Marion Bayer zum 53. Mal. Sie wurde im Oberasbacher Gemeindeteil Kreutlis von einem unbekannten Täter in der Nacht vom 1. auf den 2. Juli 1973 ermordet. Um vielleicht doch noch Bewegung in die Ermittlungen zu bringen, gibt es jetzt eine außergewöhnliche Plakataktion zu diesem Cold Case. Laut Polizei Mittelfranken sollen Plakate genau in der Nähe des Tatorts noch einmal für Aufmerksamkeit auf den Fall sorgen. Und außerdem verteilt die Fürther Kripo auch Flyer in verschiedenen Wohnanlagen für Senioren. Seit Juni gilt in der Stadt Ansbach eine neue Abfallwirtschaftssatzung. Nach mehreren Nachfragen informiert das städtische Tiefbauamt dazu jetzt in einer Pressemitteilung. Beutel oder Verpackungen aus Biokunststoffen dürfen nicht mehr in die Biotonne. Nur Papier-Biomülltüten, Zeitungspapier oder auch Bäckertüten, und zwar ohne Sichtfenster, sind erlaubt. Entsorgt man seinen Biomüll falsch, dann sieht die Abfallwirtschaftssatzung Bußgelder vor. Sollten Fremdstoffe bei der Leerung jetzt entdeckt werden, wird die Tonne zunächst mit einem entsprechenden Aufkleber gekennzeichnet. Mehr Infos auch nochmal zum Nachlesen auf der Seite der Stadt unter ansbach.de/Abfalltrennung. Schwertkämpfe, Bogenschießen oder auch Holzhacken. Die Stadt Reuchtlingen wird schon bald zum Schauplatz des keltischen Lebens. Auf der Keltenschanze wird eine 6-teilige Krimiserie für den SWR gedreht. Und dazu werden jetzt noch Statisten gesucht. Arbeitstitel der Serie Keltenkampf. Gedreht wird zwischen dem 26. August und 9. September. Und es gibt dazu sogar eine Aufwandsentschädigung und Verpflegung am Set. In etwa einem Jahr soll die Serie in der Mediathek abrufbar sein, heißt es. Die Kontaktdaten dazu für alle, die sich als Statisten bewerben wollen. Die Kontaktdaten gibt's bei uns auf radio8.de. 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Der Juli startet ganz schön grau mit einigen Regenschauern, teils auch Gewitter. Am Nachmittag kann aber auch schon wieder ein bisschen die Sonne rauskommen. Mehr als 22 Grad sind heute nicht drin. Kommende Nacht klart es dann wieder länger auf. Wir haben Tiefstwerte um die 11 Grad. Es kühlt also richtig runter. Morgen und am Freitag, da wird es dann insgesamt tagsüber recht sonnig sein und auch windiger. Temperaturen morgen am Donnerstag bis 25 Grad. Am Freitag wird es dann wieder ein bisschen kühler. Schauen wir noch auf die Straßen in Mittelfranken. Wir haben gleich 11.33 Uhr A6 Nürnberg Richtung Heilbronn zwischen Ansbach und Herreden Gefahr durch ein defektes Fahrzeug. Außerdem A6 Heilbronn Richtung Nürnberg zwischen Ansbach und Lichtenau auch nochmal ein Pannenfahrzeug. Und die B2 Nürnberg Richtung Weißenburg auch noch aktuell. Da zwischen Pleinfeld Nord und Pleinfeld Süd der rechte Fahrstreifen durch einen defekten LKW blockiert. Bitte auch aufs Tempo achten. Wir haben mehrere Blitzer am Hohenzollernring in Ansbach zum Beispiel. Dazu hat sich auch die Larissa gerade bei uns gemeldet.
2: Hallo, da ist die Larissa. Ich wollte einen Blitzer melden in Ansbach auf Höhe vom Aquella in die Fahrtrichtung von der Tangente kommend Richtung Stadt. Gute Fahrt.
1: Dankeschön, Larissa. Außerdem in Burgoberbach steht noch ein Blitzer auf Höhe der Schule in der 30er-Zone und Katterbach Höhe Bushaltestelle noch ein Blitzer. Also vielen Dank an Larissa, Sabine, Andrea, Katter, den Bernd und die Susanne. Sie alle haben sich bei uns gemeldet, zum Beispiel mit einer Sprachnachricht wie die Larissa unter 0981 63 00. Sie können uns übrigens auch telefonisch erreichen. Die Doris ist heute im Radio 8 Hörerservice. Ich wünsche Ihnen vor allem eine gute und sichere Fahrt.
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1: Ich bin Angela Chris. Mehr Sicherheit für das Zugpersonal, darauf setzt jetzt die Deutsche Bahn. Ab sofort werden Mitarbeiterinnen und Mitarbeiter auch im Fernverkehr mit Bodycams ausgestattet. Die kleinen Kameras sollen vor allem bei Übergriffen helfen. Fabian Schaffer berichtet.
2: Rund 2000 Beschäftigte im Fernverkehr erhalten die Kameras, darunter Zugbegleiter, Mitarbeitende der Bordgastronomie und der DB Lounges. Die Bodycams werden an der Dienstkleidung getragen, ihre Nutzung ist freiwillig. Die Deutsche Bahn erhofft sich dadurch mehr Sicherheit für Beschäftigte und Fahrgäste.
1: Hotel Mama genießen Söhne etwas länger als Töchter. Im vergangenen Jahr wohnte fast jeder dritte Mann im Alter von 25 Jahren noch zu Hause. Das durchschnittliche Auszugsalter von Frauen und Männern liegt bei gut 24 Jahren. Laut Statistik sind die Einwohner Finnlands innerhalb der EU mit rund 21 Jahren am jüngsten, wenn sie ausziehen, die in Kroatien mit 31,5 Jahren die ältesten. Der Tankrabatt ist um Mitternacht ausgelaufen. Viele befürchten, dass die Spritpreise jetzt wieder sehr deutlich steigen. Parallel dazu meldet der ADAC, dass der Juni der billigste Tankmonat seit Ausbruch des Iran-Kriegs war. Im Schnitt kostete ein Liter E10 1,87 Euro. Das waren gut 11 Cent weniger als im Mai. Und das lag der Einschätzung nach an gesunkenen Ölpreisen durch die Entspannung im Nahen Osten. Starke Regenfälle haben dazu geführt, dass am Münchner Flughafen am Vormittag keine Maschinen abgefertigt worden sind. Von einer vorsorglichen Maßnahme war die Rede in einer Durchsage. Es ist bisher nicht bekannt, wie viele Flüge und Passagiere betroffen waren und sind. Im Moment kommt es nordöstlich von München zu teils starken Regenfällen mit bis zu 35 Litern pro Quadratmeter und Stunde sowie Sturmböen und Hagel. Am Klinikum Chemnitz sind Vierlinge geboren worden. Die Jungs Mio, Matti, Luke und Levi wurden am Montag per Kaiserschnitt geboren, wie das Klinikum mitteilte. Die Frühgeborenen seien wohlauf. Vierlinge sind selten. Auf etwa 600.000 Geburten kommt eine Vierlingsgeburt. Deutschlandweit im Schnitt also etwa eine pro Jahr.
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3: Ich bin Birte Montasseri. Italienische Live-Musik, ein großes Kinderfest, ein DJ-Event und auch ein Festgottesdienst in St. Johannes. In Ansbach wird bald schon wieder ordentlich gefeiert und zwar auf der Ziegenwiese an der Schaltberger Straße. Vom 9. bis 12. Juli steigt dann ein viertägiges Fest inklusive Biergartenatmosphäre im Grünen. Start ist am 9. Juli mit dem italienischen Abend. Ein weiteres Highlight wird der Kirchweih-Festgottesdienst in St. Johannes sein. Der Eintritt ist an allen Tagen frei. Infos auch unter tourismus-ansbach.de.
4: Ja, und da schauen wir bei mir gleich auch nochmal genauer drauf. Und erstmal danke an dich, Birte, für die Infos. Außerdem mehr aus Mittelfranken auch wieder in einer knappen halben Stunde in Franken um halb. Wir schauen aufs Wetter und was sehe ich hier? Eine 1, 18 Grad in Wettringen, 19 Grad in Wilhelmsdorf. Das ist mir ja gar nicht mehr gewöhnt nach den Temperaturen der letzten Wochen. Dankeschön hier an Wolfgang fürs Melden. Vereinzelt ziehen noch ein paar Schauer durch Mittelfranken. Später kommt die Sonne dann wieder raus. Heute Nacht Tiefstwerte um 11 Grad. Perfekt zum Durchlüften, um die Bude mal wieder ein bisschen abzukühlen. Morgen und Freitag dann recht sonnig, allerdings auch ziemlich windig bei 23 bis 25 Grad. 12.03 Uhr haben wir es, Radio 8 hier mit dem Verkehrsservice und soweit ist alles ruhig auf den mittelfränkischen Straßen, aber ein paar Blitze habe ich noch für Sie und zwar einmal am Hohenzollernring in Ansbach, Höhe Aquella, in Burg Oberbach, Höhe Schule in der Dreiskerzone und in Katterbach bei der Bushaltestelle. Dankeschön an Larsa, Sabine, Andrea, Katter, Arno, Bernd und Susanne fürs Melden. Haben Sie noch mehr gesehen? Staus und Blitzer können Sie auch sehr gerne reinmelden per Telefon oder WhatsApp an die 0981 6300. Danke und gute Fahrt.
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4: Einen schönen Mittwoch zusammen. Heute 1. Juli. Hoffentlich kommt bald der Lohn von der Arbeit, den wir dringend brauchen, denn ja, die Spritpreise, sie sind wieder nach oben gegangen. Tatsächlich haben sich gestern schon ein paar Hörer und Hörerinnen hier bei mir im Studio gemeldet, dass die Preise schon nach oben gegangen sind, obwohl gestern ja eigentlich der Tankrabatt ja noch da war. Ah, diese Fieslinge, das ist ein bisschen frech. Aber wie war es bei Ihnen? Preise wieder oben? Ihre Meinung dazu? Wir wollen Sie wissen. Gerne mal auf unserer Radio 8 Facebook-Seite vorbeischauen und mitdiskutieren. Dazu gibt's jetzt von uns einfach gute Musik für Ihre Mittagspause. Soft Cell ist das Tainted Love für diesen Mittwochmittag. Schön, dass Sie hier bei uns mit dabei sind.

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0: Das sind die Backstreet Boys hier bei uns am Mittwochmittag hier auf Radio 8. Ja, und man muss es sagen, die Ansbacher, die machen es immer sehr smart. Nächste Woche vor allem, da können wir quasi nach Italien fahren, ohne wirklich nach Italien zu fahren. Und zwar auf der Ziegenwiese. Ist ab Donnerstag nächste Woche wieder und startet mit einem italienischen Abend mit zwei Bands und dazu können wir uns dann noch eine Pizza oder ein bisschen Pasta gönnen.
1: Ich freue mich da immer auf alles, weil ich finde einfach die Ziegenwiese wunderschön und wenn das ein buntes Programm ist, noch dazu mit einer Kirchweih, dann ist das eine ganz tolle Sache und ich kann jeden nur einladen, vom 9. bis zum 12. Juli auf die Ziegenwiese zu gehen.
0: Sagt Oberbürgermeister Thomas Defner im Interview und es ist nicht nur italienisch. Freitag ist dann die Party-Coverband Affenzirkus da. Es gibt auch ein extra Kinderfest, das hat uns Udo Seidel gesagt, von der Kommunaljugendarbeit der Stadt Ansbach.
2: Geht über die Hüftburg bis zum Kinderschminken, über Kunstworkshops, einen Kletterbaum, den wir zusammen mit dem Alpenverein, den Royal Rangers und Diaconeo gestalten werden. Es gibt Kulinarisches zu familienfreundlichen Preisen. Es gibt Tanz und Theater auf der Bühne, Auftritte von Eichi, den ich sehr schätze. Eichi und der Spaßkoffer wird wieder kommen.
0: Ja, und auch ein Profi-Liedermacher ist beim Kinderfest dabei. Auch Sonntag ist noch ordentlich Programm. Auf der Ziegenwiese in Ansbach startet nächste Woche Donnerstag.

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Laid Back, Bakerman, ganz entspannter Sound hier für den Mittwochmittag auf Radio 8. Und nachdem wir jetzt ein bisschen dösen konnten, weckt uns Katy Perry jetzt wieder auf. Es geht weiter mit einfach guter Musik hier bei uns. Bis gleich Franken um halb kommt. California Girls.

0: Katy Perry hier bei uns auf Radio 8 und gleich ein wunderschöner Song der späten 90er. Von Robbie Williams. She's the one, gleich hier auf Radio 8.
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0: Und bei mir im Studio Birte Montaseri. Hallo Birte.
2: Hallo Finn.
0: Zum Monatsende haben die Arbeitsagenturen ihre neuesten Zahlen vorgelegt.
2: Tja, und die leichte Belebung auf dem regionalen Arbeitsmarkt im Bereich der Agentur für Arbeit Ansbach-Weißenburg verliert an Tempo. Laut einer Pressemitteilung waren im letzten Monat fast 8.000 Menschen arbeitslos, gerade mal gut 140 weniger als noch im Mai. Und schaut man auf die Zahlen aus dem Juni im vergangenen Jahr, so ist die Arbeitslosigkeit wieder leicht gestiegen, nämlich um fast 120 Arbeitssuchende. Der Blick auf konkrete Chancen sei jetzt wichtig, das sagt Claudia Wolfinger, die Geschäftsführerin der Agentur für Arbeit Ansbach-Weißenburg, und sie verweist zum Beispiel dabei auf Qualifizierungsmöglichkeiten. Heute jährt sich der Mord an der damals 12-jährigen Marion Bayer zum 53. Mal. Sie wurde damals im Oberasbacher Gemeindeteil Kreutles von einem bislang Unbekannten in der Nacht vom 1. auf den 2. Juli 1973 ermordet. Um vielleicht doch noch Bewegung in die Ermittlungen zu bringen, gibt es jetzt eine außergewöhnliche Plakataktion zu diesem Cold Case. Laut Polizei Mittelfranken sollen Plakate in der Nähe des Tatorts nochmal für Aufmerksamkeit sorgen. Und außerdem verteilt die Fürther Kripo Flyer in verschiedenen Wohnanlagen für Senioren. Wenn's das nicht schon gäbe, müsste man's dringend erfinden. Seit 25 Jahren gibt es schon die landwirtschaftliche Familienbereitung der Kirchen in Bayern. Und das wurde jetzt mit einem Festakt in Pappenheim gefeiert. Genau hier in Pappenheim begann nämlich auch vor 25 Jahren diese ökumenische Initiative, heißt es in einer Pressemitteilung. Mittlerweile gibt es 8 Beratungsstellen, bei denen Beraterinnen und Berater bäuerlichen Familien zur Seite stehen, etwa bei Problemen mit der Arbeitsbelastung, Generationenkonflikten, Gesundheitskrisen oder und Ähnlichem. Soweit Franken um halb, Radio 8 regional. 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
0: Dankeschön, Birte, für die Infos. 19 Grad aktuell hier in Kolmberg. Und Dankeschön an Ursula fürs Melden. 19 Grad auch in Dietersheim. Vereinzelt ziehen ein paar Schauer noch durch Mittelfranken. Später am Nachmittag kommt die Sonne aber noch raus. Heute Nacht Tiefstwerte um 11 Grad. Perfekt zum Durchlüften, um die Wohnung mal wieder ein bisschen abzukühlen. Morgen und Freitag dann wieder recht sonnig. Allerdings auch windig bei 23 bis 25 Grad.
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0: 12.33 Uhr haben wir es. Radio 8 hier mit dem Verkehrsservice. Auf den Straßen, da ist gerade eine Meldung hier reingekommen, und zwar von der A6 Heilbronn Richtung Nürnberg zwischen Lichtenau und Neuendettelsau. Hier bei der Baustelle auf einer Länge von 1 Kilometer. Vorsicht, hier sind Straßenschäden. Der rechte Fahrstreifen ist hier aktuell gesperrt. Und Blitze haben wir außerdem, und zwar am Hohenzollernring in Ansbach beim Aquella, in Burg Oberbach bei der Schule in der 30er-Zone und in Katterbach steht auch ein Blitzer, und zwar bei der Bushaltestelle. Dankeschön an Larissa, Sabine, Andrea, Katter, Arno, Bernd und Susanne fürs Melden. Haben Sie noch mehr gesehen auf den mittelfränkischen Straßen? Staus, Behinderung oder Blitzer, dann gerne reinmelden per Telefon oder WhatsApp an die 0981 6300. Ich sage danke, wünsche weiter eine gute Fahrt Ihnen.
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0: Und wir starten rein mit einem wunderschönen Song von Robbie Williams in den Mittag hier bei uns auf Radio 8. Und gleich schauen wir dann noch zur großen Radio 8 Feuerwehraktion. Was es damit auf sich hat, wer sich da bewerben kann und wie das alles funktioniert, das klären wir gleich. Jetzt aber erstmal She's the One.

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Lange haben wir jetzt auf den Regen warten müssen. In München sorgt der jetzt allerdings für Probleme nach der Hitze. Was da los ist, sagt uns gleich Angela Kress in den Nachrichten hier bei uns auf Radio 8 um 13 Uhr.

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1: Ich bin Angela Chris. Razzia wegen Korruptionsverdacht im Zusammenhang mit der Fußball-EM 2024. Bundesweit wurden zahlreiche Stadtverwaltungen und die DFB-Zentrale in Frankfurt am Main durchsucht, wie eine Sprecherin des LKA in NRW und ein Sprecher des DFB bestätigten. Stadtverwaltungen sollen tausende Tickets zu Vorzugspreisen erhalten haben. Ob und wie sie genutzt wurden, soll ermittelt werden. Für alle Beschuldigten gilt die Unschuldsvermutung. Seit Jahren beklagen Polizisten eine zunehmende Gewaltbereitschaft. Jetzt gibt es neue Zahlen zu im Einsatz angegriffenen und verletzten Polizisten in Bayern. Nach Angaben des Innenministeriums wurden im vergangenen Jahr insgesamt rund 3.200 Beamte verletzt. So viele wie noch nie seit Beginn der Statistik vor gut 15 Jahren. Die Deutsche Bahn verbessert die Sicherheit ihrer Mitarbeitenden und rüstet 2000 von ihnen ab sofort auch im Fernverkehr mit Bodycams aus. Es profitieren Zugbegleiterinnen und Begleiter sowie Beschäftigte der Bordgastronomie und in den DB-Lounges. Bahnchefin Paller reagiert damit auf den tödlichen Angriff auf einen Zugbegleiter im Februar. Es könnte ein langes Treffen werden, wenn in Berlin heute der Koalitionsausschuss zusammenkommt. Rente, Gesundheit, Pflege, die Liste der Reformpläne ist lang. Der Bundesverband der Industrie fordert angesichts der Wirtschaftskrise ein umfassendes Paket. Lea Matschulat berichtet.
2: Die Industrie, Handwerksverbände, Start-ups, sie alle haben seit Jahren vor allem eine Forderung: Bürokratieabbau. Beim Koalitionsausschuss will Schwarz-Rot auch eine Reform der Einkommensteuer voranbringen. Um kleine und mittlere Einkommen zu entlasten, will die SPD unter anderem einen höheren Spitzensteuersatz. CDU und CSU passt das nicht.
1: Trotz eines hohen Bedarfs halten sich deutsche Unternehmen bei Investitionen zurück. In einer aktuellen Befragung der staatlichen KfW-Bank gaben gut 90% der Firmen an, grundsätzlich investieren zu müssen. Aber nur etwas mehr als 60% wollen das in den kommenden 12 Monaten auch tun. Hintergrund sind die angespannte wirtschaftliche Lage und vor allem kleinere Firmen sagen, sie bekommen nur schwer einen Kredit.
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3: Ich bin Birt Montasseri. Hier hat es sich jemand richtig leicht gemacht. Wie die Polizei Weißenburg berichtet, hat jemand nämlich bei Reitenbuch über 60 Altreifen illegal entsorgt. Entlang der Straße zwischen Reitenbuch und Rothenstein warf jemand etwa 30 Altreifen während der Fahrt an den Straßenrand. Außerdem fand die Polizei dann noch 2 Haufen mit weiteren 30 alten Reifen. Der oder die Umweltsünder müssen mit einem größeren Fahrzeug unterwegs gewesen sein. Die Ermittler gehen davon aus, dass das Ganze schon letzten Mittwoch zwischen 22 Uhr und Donnerstag früh 2 Uhr geschehen ist. Hinweise bitte an die Polizei Weißenburg, die Nummer bei uns im Netz.
4: Dankeschön, Birte. Und noch mehr im Netz dann auch. Alles Aktuelle aus Mittelfranken, alle Nachrichten zum Nachlesen in der Radio 8 App oder auf radio8.de. Und wir schauen aufs Wetter in der Region, da bei 19 Grad in Dinkelsbühl. Renate meldet 20 Grad aus Baudenbach. Vereinzelt noch ein paar Schauer durch Mittelfranken, die hier rumziehen. Später kommt die Sonne noch raus am Nachmittag. Heute Nacht Tiefstwert um 11 Grad. Morgen und Freitag recht sonnig, allerdings auch windig bei 23 bis 25 Grad. 13 Uhr und 3 Minuten haben wir es. Radio 8 hier mit dem Verkehrsservice. Die A6 Heilbronn Richtung Nürnberg. Auf der A6 zwischen Feuchtwangen Nord und Aurach. So, da haben wir 9 Kilometer stockenden Verkehr aktuell. Es dauert aber nur 5 Minuten länger. Blitze haben wir außerdem. Und zwar am Hohenzollernring in Ansbach beim Aquella. In Burg Oberbach bei der Schule in der Reisgerzone hier. Und in Katterbach bei der Bushaltestelle. Dankeschön an Susanne, Bernd, Larissa, Sabine, Andrea, Katta und Arno. Haben Sie noch mehr gesehen? Staus und Blitzer können Sie auch gerne reinmelden. Das Ganze geht per Telefon oder WhatsApp an die 0981 6300. Ich sage danke. Weiterhin gute Fahrt Ihnen.
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1: Mit Bianca Albert. Die leichte Belebung auf dem regionalen Arbeitsmarkt im Bereich der Agentur für Arbeit Ansbach-Weißenburg verliert an Tempo. Laut einer Pressemitteilung waren im Juni fast 8000 Menschen arbeitslos gemeldet. Das sind gerade einmal gut 140 Menschen weniger als noch im Mai. Schaut man allerdings auf die Zahlen aus dem Juni im vergangenen Jahr, so ist die Arbeitslosigkeit leicht gestiegen, nämlich um fast 120 Arbeitssuchende. Der Blick auf konkrete Chancen sei jetzt wichtig, betont Claudia Wolfinger als Geschäftsführerin der Agentur für Arbeit Ansbach-Weißenburg und verweist dabei auf Qualifizierungsmöglichkeiten. Seit Juni gilt in der Stadt Ansbach eine neue Abfallwirtschaftssatzung. Nach mehreren Nachfragen informiert das städtische Tiefbauamt dazu jetzt in einer Pressemitteilung. Beutel oder Verpackungen aus Biokunststoffen dürfen nicht mehr in die Biotonne. Nur Papiermülltüten, Zeitungspapier oder Bäckertüten ohne Sichtfenster sind erlaubt. Entsorgt man seinen Biomüll falsch, sieht die Abfallwirtschaftssatzung Bußgelder vor. Sollten Fremdstoffe bei der Leerung entdeckt werden, wird die Tonne zunächst mit einem entsprechenden Aufkleber gekennzeichnet. Alle Infos zum Nachlesen gibt es auf der Seite der Stadt unter www.ansbach.de/Abfalltrennung. Diese Einbrecher in Feuchtwangen hatten sich bestimmt mehr erhofft. Wie die Polizei jetzt berichtet, ist jemand gewaltsam in eine Inklusionswerkstatt im Esbacher Weg eingebrochen. Auf seiner Suche nach Geld brach der oder die Unbekannte unter anderem Möbel und einen Tresor auf und hinterließ dabei einen Schaden von mehreren tausend Euro. Für das bisschen Bargeld fiel die Beute dagegen eher mager aus. Jetzt hofft die Kriminalpolizei auf Zeugen, denen im Bereich der Werkstatt verdächtige Personen oder Fahrzeuge aufgefallen sind. Das war Franken um halb. 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Zum Julistart ist es in unserer Region eher grau und wechselhaft mit teilweise Regenschauern. Bei etwas auffrischendem Wind sind heute maximal 22 Grad drin. In der Nacht auf Donnerstag, da klart es dann etwas auf bei Tiefstwerten um nur noch 11 Grad. Morgen und am Freitag, da ist es dann insgesamt wieder sonniger, aber auch windiger. Die Temperaturen erreichen morgen bis 25, am Freitag eher 21 bis 23 Grad. Wir schauen auf die Straßen. Vorsicht auf der A6 Heilbronn Richtung Nürnberg zwischen Lichtenau und Neuendettelsau ist eine Baustelle, deswegen hier der rechte Fahrstreifen gesperrt. Und B2 Nürnberg Richtung Weißenburg zwischen Pleinfeld Nord und Pleinfeld Süd ist der rechte Fahrstreifen gesperrt. Grund dafür ist ein defekter LKW. Geblitzt wird auch noch am Hohenzollernring in Ansbach auf Höhe Aquella und in Katterbach steht einer auf Höhe Bushaltestelle. Danke an Larissa, Sabine, Andrea, Katter, Arno und Susanne fürs Melden.
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1: Ich bin Lisa Immendörfer und ich habe jetzt die Veranstaltungshinweise für Sie. Die Ausbrecherkomödie Flüchtige Bekannte um 20.30 Uhr im Freilandtheater im Fränkischen Freilandmuseum Bad Windsheim. Das Musiktheater Wunder gibt es immer wieder um 19.30 Uhr am Landestheater Dinkelsbühl. Der Diener zweier Herren um 20.30 Uhr in den Feuchtwanger Kreuzgang spielen und im Nixelgarten um 20 Uhr Orwell 1984. Letzter Tag auf der Rothenburger Sommermesse, das Volksfest mit Krämermarkt beim Spitaltor. Der Festbetrieb startet um 13 Uhr, das große Feuerwerk um 22.30 Uhr. Die Erbschaftskomödie Jeeps heute um 20 Uhr im Toppler Theater Rothenburg. Und jetzt habe ich noch Vorankündigungen für Sie. Die kleine Hexe morgen um 10.15 Uhr in den Feuchtwanger Kreuzgang spielen. Freitag bis Sonntag Bürgerfest in Gunzenhausen. 3 Tage, eine Stadt, dein Fest. Mit einem bunten Mix aus Kultur, Kulinarik und Kennenlernen. Infos unter gunzenhausen.info. Der Schützenverein Gelber Berg Sammenheim feiert ab morgen bis Sonntag Schützenfest. Am Freitag ab 18 Uhr fränkischer Guttmann Weizenbierabend mit Dezent Böhmisch. Am Samstag große Schlagernacht mit Schlagerprinz und Band sowie der Dieter Kuhn Tribute Band. Beginn ist um 20 Uhr. Infos unter sammenheim.de. Alle Veranstaltungshinweise gibt es auch nochmal zum Nachlesen für Sie auf radio8.de und in der Radio 8 App.
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1: Ich bin Dominik Schweiger. Mehr Sicherheit fürs Zugpersonal, darauf setzt jetzt die Deutsche Bahn. Ab sofort werden Mitarbeiterinnen und Mitarbeiter auch im Fernverkehr mit Bodycams ausgestattet. Die kleinen Kameras sollen vor allem bei Übergriffen helfen, Fabian Schaffer berichtet.
2: Rund 2000 Beschäftigte im Fernverkehr erhalten die Kameras, darunter Zugbegleiter, Mitarbeitende der Bordgastronomie und der DB Lounges. Die Bodycams werden an der Dienstkleidung getragen, ihre Nutzung ist freiwillig. Die Deutsche Bahn erhofft sich dadurch mehr Sicherheit für Beschäftigte und Fahrgäste.
1: Wer günstige Mode, Ladekabel oder Spielzeug aus Ländern außerhalb der Europäischen Union bestellt, muss mit höheren Kosten rechnen. Bislang gab es eine Ausnahme für Lieferungen mit einem Wert von unter 150 Euro und die gilt nicht mehr. Die EU und die Bundesregierung wollen mit der neuen Regelung die Flut an Billigimporten ausländischer Plattformen wie etwa Temu eindämmen. Die Bundesregierung prüft, ob die bisherige Grundversorgung der Bevölkerung in Krisensituationen noch ausreicht. Untersucht werden den Angaben nach unter anderem die Bereiche Ernährung oder Gesundheits- und Wasserversorgung. Schwarz-Rot ist auch besorgt, weil in den letzten Jahren zunehmend kritische Bereiche von privaten Unternehmen kontrolliert werden, etwa die Informationstechnologie oder Finanzsysteme. Auch hier soll genauer hingeschaut werden. Ab heute gilt in Bayern der Wassercent. Die Kosten pro Kopf werden auf rund 5 Euro im Monat geschätzt, die Einnahmen auf 80 Millionen. Im Moment läuft die Erhebung, gezahlt werden muss dann ab 2027. Künftig muss jeder, der im Freistaat Grundwasser entnimmt oder verbraucht, eine Abgabe von 10 Cent pro Kubikmeter bezahlen. Unternehmen erhalten eine Freimenge, Landwirte müssen nur für die Felderbewässerung zahlen. Bei der Fußball-WM in Nordamerika wird das Teilnehmerfeld langsam übersichtlicher. Heute stehen die nächsten 16. Finals an. Den Anfang macht Mitfavorit England mit Coach Thomas Tuchel. Ab 18 Uhr unserer Zeit geht's gegen die Demokratische Republik Kongo. Ab 22 Uhr trifft dann Belgien auf Senegal und ab 2 Uhr in der Nacht kämpft Co-Gastgeber USA gegen Bosnien-Herzegowina um den Einzug ins Achtelfinale.
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3: Mit Bianca Albert. Im Kreis Neustadt-Alschbad-Windsheim ist die Feuerwehr Münchsteinach zu einem dramatischen Verkehrsunfall ausgerückt. Wie ein Sprecher auf Nachfrage schilderte, war ein 63-jähriger Autofahrer zwischen Münchsteinach und Neuebersbach in einer Rechtskurve nach links von der Fahrbahn abgekommen. Dort prallte er gegen zwei Bäume. Aufgrund seiner schweren Verletzungen musste die Feuerwehr den Mann aus dem Auto herausschneiden. Dann kam er mit dem Rettungshubschrauber ins Krankenhaus. Die Feuerwehr Münchsteinach kümmerte sich auch um den Brandschutz an der Unfallstelle und leitete den Verkehr um. Und jetzt der Blick aufs Wetter. Auch in der zweiten Tageshälfte bleibt es in unserer Region eher bewölkt mit recht kühlem Wind. Bei kaum über 20 Grad regnet es aber immerhin nur noch selten. In der Nacht, da klart es dann länger auf, bei Frühwerten um nur noch 11 Grad. Morgen, da wechseln dann Sonnenschein und harmlose Wolken bei 23 bis 25 Grad. Wir schauen auf die Straßen. Vorsicht auf der A6 Heilbronn Richtung Nürnberg zwischen Lichtenau und Neuendettelsau ist eine Baustelle, deswegen hier der rechte Fahrstreifen gesperrt. Und B2 Nürnberg Richtung Weißenburg zwischen Pleinfeld Nord und Pleinfeld Süd ist der rechte Fahrstreifen gesperrt. Grund dafür ist ein defekter LKW. Geblitzt wird auch noch am Hohenzollernring in Ansbach auf Höhe Aquella und in Katterbach steht einer auf Höhe Bushaltestelle. Danke an Larissa, Sabine, Andrea, Katter, Arno und Susanne fürs Melden.

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1: Burgen und Schlösser haben ja immer ihr ganz eigenes Flair. So magisch, spannend und mystisch zugleich. Da taucht man in ganz fantasievolle Welten ein. Und bei uns in der Region, da gibt es auch einige davon zu besichtigen. In der kleinen, aber charmanten Stadt Pappenheim zum Beispiel. Da thront die Burg Pappenheim über der Altstadt. Die Burg liegt ganz malerisch in einer Flussschleife der Altmühl. Und auf der Burg Pappenheim selbst gibt es viel zu sehen. Das Natur- und Jagdmuseum zum Beispiel. Es zeigt die heimischen Tiere und gibt Einblicke in die Geschichte der gräflichen Jagd. Daneben gibt es noch das Historische Museum. Da zeigen Bildtafeln die Geschichte des Ortes, der Grafschaft und der Familie Pappenheim. Besonders spannend, eine Folterkammer zeigt die Irrwege der damaligen Justizgeschichte. Und als kleiner Tipp, wer die Burg nicht auf eigene Faust erkunden möchte, kann eine Führung bei einem Burgführer buchen. Alle Informationen dazu finden Sie auf grafschaft-pappenheim.de.
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1: Mit Bianca Albert. Eine Frau im psychischen Ausnahmezustand hat in Nürnberg gleich mehrere Polizeibeamte verletzt. Zunächst klagte die Frau am Morgen in einem Hotel in der Steinbühler Straße über Unwohlsein. Als der Rettungsdienst kam, verhielt sie sich laut Polizei aber immer unkooperativer. Darum wurde auch die Polizei hinzugerufen. Als ein Polizist mit ihr sprach, rannte sie plötzlich auf die Straße und schlug einem Beamten ins Gesicht. Sie wehrte sich so heftig, dass die Beamten sie schließlich fesseln mussten. Auch dabei verletzte sie noch einen Polizisten. Sie brachten sie schließlich in eine Fachklinik. Außerdem laufen mehrere Ermittlungsverfahren gegen sie. Die leichte Belebung auf dem regionalen Arbeitsmarkt im Bereich der Agentur für Arbeit Ansbach-Weißenburg verliert an Tempo. Laut einer Pressemitteilung waren im Juni fast 8000 Menschen arbeitslos gemeldet. Das sind gerade einmal gut 140 Menschen weniger als noch im Mai. Schaut man allerdings auf die Zahlen aus dem Juni im vergangenen Jahr, so ist die Arbeitslosigkeit leicht gestiegen, nämlich um fast 120 Arbeitssuchende. Der Blick auf konkrete Chancen sei jetzt wichtig, betont Claudia Wolfinger als Geschäftsführerin der Agentur für Arbeit Ansbach-Weißenburg und verweist dabei auf Qualifizierungsmöglichkeiten. Im Altmühlsee verschärfen zu viele Sedimente am Boden des Sees die Blaualgenproblematik, aber auf Ackerflächen sind sie richtig nützlich. Wie das Wasserwirtschaftsamt mitteilt, konnten in der großen Hitze jetzt entnommene Sedimente gut trocknen. Landwirte, die damit die Böden ihrer Ackerflächen verbessern wollen, können sich jetzt wieder beim Wasserwirtschaftsamt Ansbach melden. Laut Pressemitteilung wird das Material sogar kostenlos geliefert und verteilt. Zeitnah nach der Getreideernte soll damit begonnen werden. Laut Wasserwirtschaftsamt helfen die feinen Sedimente, dass besonders sandige Böden Wasser und Nährstoffe besser speichern können. Eine Telefonnummer für alle Interessierten steht bei uns im Netz. Das war Franken um halb. 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Auch in der zweiten Tageshälfte bleibt es in unserer Region eher bewölkt mit recht kühlem Wind. Bei kaum über 20 Grad regnet es aber immerhin nur noch selten. In der Nacht, da klart es dann länger auf, bei Frühwerten um nur noch 11 Grad. Morgen, da wechseln dann Sonnenschein und harmlose Wolken bei 23 bis 25 Grad. Wir schauen auf die Straßen. Vorsicht auf der A6 Heilbronn Richtung Nürnberg zwischen Lichtenau und Neuendettelsau. Hier ist gerade eine Baustelle, die geht noch bis ca. 16 Uhr und da ist aktuell der rechte Fahrstreifen gesperrt. Dann B2 in Nürnberg Richtung Weißenburg zwischen Pleinfeld Nord und Pleinfeld Süd. Hier ist der rechte Fahrstreifen gesperrt. Grund dafür ist ein defekter LKW, dauert voraussichtlich noch bis ca. 15 Uhr an. Und Vlad hat sich bei uns gemeldet mit einem Unfall auf Höhe Muna-Siedlung auf der B13. Hier stockt aktuell der Verkehr. Und geblitzt wird auch noch am Hohenzollernring in Ansbach auf Höhe Aquella und in Katterbach steht einer auf Höhe Bushaltestelle. Danke an Larissa, Sabine, Andrea, Katta, Arno und Susanne fürs Melden.
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1: Ich bin Dominik Schweiger. Der Tankrabatt ist ja seit Mitternacht Geschichte und das merken wir an der Zapfsäule auch sofort. Laut ADAC sind die Preise für Benzin und Diesel innerhalb eines Tages um mehr als 13 bzw. 15 Cent pro Liter gestiegen. Teilweise sind die Preissprünge ungerechtfertigt, meinen Experten vom ADAC. Die Konzerne hätten die Preise schon vor dem Auslaufen des Tankrabatts nach oben gezogen, heißt es. Immer mehr Strom wird erzeugt, ohne das Klima weiter zu belasten. Der Anteil der erneuerbaren Energien an der Stromproduktion ist weiter gestiegen. Im ersten halben Jahr lag er bei 58%. Das zeigen Zahlen des Bundesverbands der Energie- und Wasserwirtschaft. Vor allem aus Wind und Sonne ist demnach deutlich mehr erzeugt worden als zuvor. Heute könnte sich entscheiden, wie die größten Reformvorhaben der Bundesregierung aussehen. Union und SPD kommen am Abend zum Koalitionsausschuss zusammen. Auf der Tagesordnung stehen unter anderem Steuerentlastungen, Arbeitsmarktreformen sowie die Zukunft von Rente, Gesundheit und Pflege. Ob es schon heute eine Einigung geben wird, ist offen. Die Beratungen könnten sich bis in die Nacht oder sogar darüber hinausziehen. Millionen kennen seine Stimme, auch wenn viele seinen Namen nicht kannten. Victor Willis, der Leadsänger der Village People, ist mit 74 Jahren gestorben. Das haben die Band und Willis' Ehefrau auf Social Media mitgeteilt. Mit Hits wie YMCA oder Go West wurde die Band Ende der 70er Jahre weltberühmt. Willis starb nach Angaben seiner Familie nach kurzer, schwerer Krankheit. Weniger Übergriffe insgesamt, dafür aber mehr Verletzte. Bayerns Innenminister Herrmann hat neue Zahlen zu Gewalt gegen Polizeibeamte vorgestellt. Oliver Obanke mit den Einzelheiten.
2: Mehr als 18.000 Polizistinnen und Polizisten haben 2025 im Einsatz Übergriffe erfahren, physische wie psychische, und damit etwas weniger als im Vorjahr. Allerdings wurden mehr Polizeibeamte dabei verletzt, insgesamt knapp 3.200. Die Tatverdächtigen sind mit über 80% der Fälle überwiegend Männer und oftmals während der Übergriffe alkoholisiert.
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3: Mit Bianca Albert. In der Weißenburger Altstadt hat sich heute Vormittag möglicherweise eine größere Parfümwolke ausgebreitet. Nach ersten Informationen ist ein Transporter in die Schaufensterscheibe einer Parfümerie in der Friedrich-Ebert-Straße gekracht. Wie es aussieht, hat der Fahrer wohl vergessen, die Handbremse zu ziehen, als er den Transporter abstellte. Verletzt wurde niemand, die Schadenshöhe ist noch offen.
4: Dankeschön, Bianca, für die Infos und noch mehr aus Mittelfranken auch wieder in einer knappen halben Stunde oder schon jetzt zum Nachlesen in der App oder auf radio8.de. Wir schauen während das mal aufs Wetter in der Region. 20 Grad haben wir da in Wolframs-Eschenbach. 22 meldet uns der Daniel aus Oberscheinfeld. Danke. Heute Nachmittag, ja, da zeigt sich die Sonne etwas öfter. Heute Nacht dann Tiefstwerte um 11 Grad. Perfekt, um mal die Bude durchzulüften, etwas abzukühlen. Morgen und Freitag wird es dann wieder sonniger. Allerdings auch recht windig bei morgen 25, Freitag nur 23 Grad. 15 Uhr und 3 Minuten haben wir es. Radio 8 hier mit dem Verkehrsservice. Da hat sich der Flatt gemeldet. Und zwar Ansbach gab es einen Unfall Höhe Muna-Siedlung auf der B13. Der Verkehr stockt sich hier in alle Richtungen aktuell etwas. Also hier verlieren sie etwas Zeit. Und dann habe ich noch eine Meldung von der A7. Und zwar Würzburg Richtung Ulm zwischen Feuchtwangen West und Ellwangen. Hier ist ein defektes Fahrzeug auf der Fahrbahn. Bitte Vorsicht. Blitze außerdem einen und zwar am Hohenzollernring in Ansbach beim Aquella. Dankeschön fürs Melden. Hier an Larissa, Sabine, Andrea, Katta und Arno. Haben Sie noch mehr gesehen? Staus im Blitzer? Gerne reinmelden. Das Ganze geht per Telefon oder WhatsApp an die 0981 63 00. Ich sag danke. Weiterhin gute Fahrt.
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4: Schönen guten Tag für die Ordnung hier auf Radio 8. Es ist auch wirklich mal schön, sich einfach mal aufzuregen. Frust rauslassen hilft manchmal, um danach wieder besser gelaunt zu sein. Umso mehr freue ich mich da gleich auf unseren Hammer der Woche hier auf Radio 8. Dann, als ich das gesehen habe, glauben Sie es mir, da muss man sich einfach aufregen. Um was es geht, das klären wir dann gleich in wenigen Minuten nach einfach guter Musik. Jetzt aber nochmal einen Gang zurück und zwar mit einfach guter Musik. Das ist Jimmy Cliff mit Reggae Nights hier bei uns auf Radio 8.

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1: Für viele ist es immer noch ein rechtsfreier Raum. Das Internet oder besser gesagt Kommentarspalten auf Instagram, TikTok oder Facebook. Immer wieder schreiben Leute irgendeinen Mist da rein. So auch unter einem Bericht von einem Unfall in Neustadt-Aisch. Radio 8 Lokalreporterin Irene van der Berg war heute früh beim Hammer der Woche in Guten Morgen Mittelfranken dabei. Um was geht's genau, Irene?
2: Am Freitagnachmittag ist eine Polizeistreife in der Bahnhofstraße in Neustadt-Aisch mit dem Dienstwagen verunglückt. Dabei wurden zwei Beamte verletzt. Wie berichtet, prallte das Auto aus bisher noch unbekannten Gründen gegen einen Laternenmast direkt vor einer Bushaltestelle. Die Straße musste dann für etwa eine halbe Stunde komplett gesperrt werden. Und wie es zum Unfall kommen konnte, das wird im Moment noch ermittelt.
1: Ja, ist so ein Unfall nicht schön. Aber jetzt die Frage, was hat das eigentlich mit Hasskommentaren zu tun?
2: Na, dann schau mal rein in den Facebook-Post der FLZ. Da gibt's Leute, die reagieren mit einem Lachsmiley. Da fragt man sich, was ist so lustig an einem Unfall der Polizei? Andere haben wiederum nichts Besseres zu tun, als Kommentare zu schreiben wie, sollten mal einen Alkohol- oder Drogentest machen. Führerschein, hoffe ich, ist vorhanden. Hoffentlich wurde auch eine Verwarnung ausgesprochen. Bei den zwei Spezialisten der Polizei ist alles zuzutrauen. Oder macht euch keine Gedanken, ist von uns Steuerzahlern schon beglichen.
1: Ja, also da fragt man sich wirklich, was sind das eigentlich für Leute? Haben die nichts Besseres zu tun, als sowas zu schreiben?
2: Das habe ich mich auch gefragt und mir mal die Seiten der Kommentargeber auf Facebook angeschaut.
1: Aha.
2: Und da kommt einem echt das kalte Grausen. Geschwurbel ohne Ende, ausländerfeindliche Parolen, Verherrlichung von Gewalt gegen Minderheiten. Das waren nur einige Beiträge, die sie fleißig posten. Zum Teil haben diese Leute sogar selbst einen Migrationshintergrund oder leben noch nicht mal hier in Mittelfranken. Ja, austeilen können sie wohl. Mitgefühl, das haben sie wohl nur sich selbst gegenüber.
1: Also man merkt einfach mal wieder, manche Leute haben wirklich nichts Besseres in ihrem Leben zu tun, außer Dummheit zu verbreiten. Wir wünschen den beiden Beamten der Neustädter Polizei gute Besserung.
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Es war wirklich ein Unfall wie aus einem Actionfilm, der auf der A6 passiert ist. Gott sei Dank wurde niemand schwer verletzt. Aber was genau passiert ist, das sagt uns Bianca Albert gleich in Franken um halb, Radio 8 regional. Noch einfach gute Musik jetzt von Teddy Swims. Mr. Know-It-All ist das hier bei uns.

0: gleich Vanessa Amorosi hier bei uns. Mit diesem schönen Song, der besondere Song der Stunde, gleich hier auf Radio 8.
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0: Und bei mir im Studio Bianca Albert. Hallo Bianca.
2: Hallo Finn.
0: Eine Frau im psychischen Ausnahmezustand hat in Nürnberg gleich mehrere Polizeibeamte verletzt.
2: Zunächst klagte die Frau am Morgen in einem Hotel in der Steinbühler Straße über Unwohlsein. Als der Rettungsdienst kam, verhielt sie sich laut Polizei aber immer unkooperativer. Darum wurde auch die Polizei hinzugerufen. Als ein Polizist mit ihr sprach, rannte sie plötzlich auf die Straße und schlug einem Beamten ins Gesicht. Sie wehrte sich so heftig, dass die Beamten sie schließlich fesseln mussten. Auch dabei verletzte sie noch einen Polizisten. Sie brachten sie schließlich in eine Fachklinik. Außerdem laufen mehrere Ermittlungsverfahren gegen sie. Auf der A6 zwischen Schwabach-West und Neuendettelsau kam es zu einem spektakulären Unfall. Ein 67-Jähriger kam mit seinem Auto aus noch ungeklärter Ursache nach rechts von der Fahrbahn ab. Dabei fuhr er genau auf die ansteigende Leitplanke auf, überschlug sich und blieb schließlich hinter der Schutzplanke entgegen der Fahrtrichtung liegen. Ersthelfer halfen dem Fahrer und seiner 62-jährigen Beifahrerin aus dem Auto. Beide kamen mit leichten Verletzungen ins Krankenhaus. Am Auto entstand ein Schaden von rund 12.000 Euro. Schwertkämpfe, Bogenschießen oder Holzhacken. Die Stadt Reuchlingen wird schon bald zum Schauplatz keltischen Lebens. Auf der Keltenschanze wird eine 6-teilige Krimiserie für den SWR gedreht. Dazu werden jetzt noch Statisten gesucht. Arbeitstitel der Serie ist Keltenkampf. Gedreht wird zwischen dem 26. August und dem 9. September. Dazu gibt es eine Aufwandsentschädigung und Verpflegung am Set. Regieassistentin Valentina Krebs, was müssen Statisten denn mitbringen?
3: Abenteuerlust, würde ich mal sagen. Und natürlich Begeisterung für Filmdreh. Und jetzt sind wir auf jeden Fall auch noch auf der Suche nach Leuten aus Reuchlingen und Umgebung und im erweiterten Umfeld, die im Prinzip dann von uns, ja, also angewiesen werden. Das heißt, man sollte vielleicht handwerklich ein bisschen Fähigkeiten haben und keine Angst vor Tieren, weil wir auch dort Tiere haben werden. Das sind so die Dinge, glaube ich, wo man sich auch sehr schnell reinfinden kann dann und wo man dann genau im Hintergrund uns bereichern kann mit der entsprechenden Aktion.
2: In etwa einem Jahr soll die Serie dann in der Mediathek abrufbar sein, heißt es. Die Kontaktdaten stehen bei uns im Netz. Das war's von mir und Franken um halb. Die und auch alle anderen Meldungen können Sie auch wie gewohnt nachlesen. Geht im Netz auf radio8.de oder in unserer App. Und das Wetter jetzt mit Christian König, Ihrem Radio 8 Wetterkönig.
4: Nach dem überhitzten Wochenende bleibt es durch den weiteren Nachmittag in unserer Region gefühlt fast frühherbstlich. Mit eher mehr Wolken, recht kühlem Wind. Kaum über 20 Grad, aber nur vereinzelten Schauern. In der Nacht kommen immer mehr die Sterne raus und es kühlt auf nur etwa 11 Grad ab. Morgen kriegen wir dann Sonnenschein und harmlose Wolken bei 23 bis 25 Grad. Und vom Freitag bis einschließlich Sonntag ist es insgesamt recht sonnig bei durchaus angenehmen 23 bis 25 Grad.
0: Dankeschön, Christian König. Außerdem aktuell 21 Grad in Dietenhofen. Maria meldet 22 Grad aus Gutenstetten. Dankeschön fürs Melden.
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0: 15.33 Uhr haben wir es. Hier ist Radio 8 mit dem Verkehrsservice und da hat sich der Flatt gemeldet. Und zwar gab es einen Unfall in Ansbach, Höhe Muna-Siedlung auf der B13. Aktuell stockt hier noch so ein bisschen der Verkehr. Dankeschön fürs Melden. Außerdem die A7 Würzburg Richtung Ulm zwischen Feuchtwangen West und Ellwangen. Vorsicht, hier ist ein defektes Fahrzeug. Und ein Blitzer haben wir noch. Und zwar am Hohenzollernring in Ansbach, Höhe Aquella. Dankeschön hier fürs Melden an Larissa. Sabine, Andrea, Katha und Arno sind sie auch gerade unterwegs. Haben wir es gesehen? Staus und Blitzer. Können Sie immer sehr gerne reinmelden. Das Ganze geht per Telefon oder WhatsApp unter der 0981 63 00. Ich sage danke und wünsche weiterhin gute Fahrt.
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0: Bianca, bist du eher die Eisesserin in der Waffel oder dem Becher?
2: Bisschen von beidem. In der Waffel mit Löffel tatsächlich.
0: Ernsthaft? Ja. Aber du isst die Waffel dann schon danach aus?
2: Ja, schon.
0: Okay. Also ich bin eher der Becher-Typ. Ich weiß nicht, mir schmecken Waffeln jetzt nicht so ganz. Aber es ist wirklich so ein kleines Ding, wie ganz viele alltägliche Dinge, die wir benutzen, irgendwie haben auch eine spannende Geschichte, wie sie erfunden wurden. Und so auch die Eiswaffel. Der Eisbecher war wahrscheinlich relativ einfach. Aber die Eiswaffel hat tatsächlich eine spannende Geschichte. Und die wollen wir gleich mal uns anhören. Mein Kollege Sebastian Will hat sich da mal informiert und wird uns darüber gleich erzählen. Davor jetzt aber erstmal der besondere Song der Stunde von Vanessa Amorosi. Das ist Absolutely Everybody. Hier gute Laune für den Mittwochnachmittag auf Radio 8. Mein Name ist Finn Hornung. Schön, dass ihr bei uns mit dabei seid.

0: ein Jahr hier bei uns auf Radio 8. Ich hoffe, Sie haben sich dieses Jahr auch schon Eis gegönnt, vielleicht ja sogar in der Waffel. Und das ist so ein Ding, da steckt eine ganz schön interessante Geschichte hinter dieser Waffel. Und die erzählt uns jetzt Sebastian Will.
1: Wenn es Klick macht. Kluge Köpfe, geniale Erfindungen.
2: Die Eiswaffel. 1904 herrscht auf der Weltausstellung in St. Louis in den USA Hochbetrieb. Und es ist heiß. Der syrische Eisverkäufer Arnold von Naschow macht den Umsatz seines Lebens. Er verkauft so viel Eis, dass ihm plötzlich sogar die Schälchen dafür ausgehen. Die Kunden stehen weiter Schlange, aber ohne Schälchen kein Eis. Bis ihm was auffällt. Direkt am Stand neben ihm verkauft ein Waffelbäcker dünne Gebäckfladen. Und in dem Moment macht es Klick.
3: Was, wenn sich die Waffeln einfach zu einer Eistüte aufrollen lassen?
2: Der Bäcker formt aus den warmen Waffeln kleine Hörnchen. Das Eis passt perfekt hinein. Die Idee wird schnell zum weltweiten Trend. Heute gehört die Eiswaffel zum Sommer wie Sonne und Freibad. Eishungrige Messebesucher, eine warme Waffel, ein spontaner Einfall und eine Erfindung, die uns bis heute den Sommer versüßt. Oh,

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1: Ich bin Dominik Schweiger. Wind und Sonne liefern in Deutschland so viel Strom wie noch nie. Im ersten Halbjahr kamen nach Hochrechnungen 58% des Stromverbrauchs aus erneuerbaren Energien. Ein neuer Rekord für diesen Zeitraum. Vor allem Windkraft und Photovoltaik legten weiter zu. Bis zum Ziel der Bundesregierung ist es aber noch ein ganzes Stück. Bis 2030 sollen 80% des Stromverbrauchs aus erneuerbaren Energien stammen. Seit heute Nacht ist der Tankrabatt ausgelaufen und das merkt man auch. Der typische Anstieg um 12 war gar nicht so deutlich wie in den letzten Tagen. Trotzdem kosten der Liter Benzin und Diesel wieder deutlich über 2 Euro. Claudia Wächter berichtet.
2: Genau damit hatten viele Autofahrer gerechnet. Eine Überraschung war das also nicht. Und viele sind am späten Vormittag noch einmal schnell an die Zapfsäule gerollt. Zum Last-Minute-Tanken nach dem Motto, mitnehmen was geht. Auch der ADAC hatte einen Preisanstieg vorhergesagt und Tankstellenbetreiber kritisiert. Denn die hatten bereits gestern die Preise erhöht.
1: Der Sparkurs bei Mercedes sorgt jetzt für Gegenwind aus den eigenen Reihen. Die IG Metall ruft Beschäftigte an mehreren deutschen Standorten zu Protesten auf. Auslöser sind neue Sparmaßnahmen des Konzerns. So wird eine tarifliche Sonderzahlung verschoben. Außerdem will Mercedes die Arbeitszeit neu verhandeln, nach dem Motto mehr arbeiten für das gleiche Geld. Dadurch soll der Konzern zukunftsfähig werden, heißt es. Jetzt geht's mit den Temperaturen ja fast wieder. Die Hitzewelle sorgt in Nürnberg aber immer noch für Probleme bei der Straßenbahn. Durch die Hitze hatte sich das Bitumen um die Schienen gelöst und war an den Rädern der Bahnen und den Schienen selbst kleben geblieben. Das muss jetzt erstmal wieder sauber gemacht werden und dabei soll laut VAG Trockeneis helfen. Morgen oder am Freitag soll die Straßenbahn in Nürnberg dann wieder fahren. Hotel Mama bleibt für viele noch länger geöffnet. Rund jeder dritte 25-Jährige in Deutschland hat im letzten Jahr noch bei den Eltern gewohnt. Nach Angaben des Statistischen Bundesamtes waren es rund 30%. Auffällig ist der Unterschied zwischen den Geschlechtern. Männer ziehen deutlich später aus als Frauen.
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3: Mit Bianca Albert. Die Bundeswehr wird im Juli im Großraum Nürnberg eine 10-tägige Gefechtsübung durchführen. Wie die Stadt mitteilt, ist die Übung vom 6. bis 17. Juli angesetzt. Geplant sind unter anderem Hubschrauberflüge auch mit Außenlandungen. Besonders laut dürfte es dabei in der Nacht von Mittwoch 22 Uhr auf Donnerstag früh 2 Uhr werden. Dann sollen insgesamt 6 Hubschrauber über Nürnberg-Lei und Nürnberg-Süd-Worzeldorf fliegen. Die Bevölkerung wird gebeten, sich von den Truppen und ihren Einrichtungen fernzuhalten. Mögliche Schäden kann man dem Ordnungsamt melden.
4: Dankeschön, Bianca, für die Infos und noch mehr aus Mittelfranken auch wieder in einer knappen halben Stunde oder schon jetzt im Netz zum Nachlesen. Wir schauen aufs Wetter. 20 Grad haben wir da in Wieset. Andreas meldet 21 Grad aus Polsingen. Dankeschön. Heute Nachmittag zeigt sich die Sonne öfter. Heute Nacht dann Tiefstwerte um 11 Grad. Perfekt zum Durchlüften, um die Bude ein bisschen abzukühlen wieder. Morgen und Freitag sonnig, allerdings auch recht windig. Bei morgen 25, Freitag nur 23 Grad. 16 Uhr und 3 Minuten haben wir es. Radio 8 hier mit dem Verkehrsservice. Und da ist soweit alles ruhig. Eine kleine Meldung habe ich aber noch, und zwar von der A7. Würzburg Richtung Ulm zwischen Feuchtwangen West und Ellwangen. Hier ist immer noch ein defektes Fahrzeug, also da bitte ein bisschen aufpassen. Ansonsten war es das. Blitze haben wir aber noch. 2 Stück, und zwar am Hohenzollernring in Ansbach wird geblitzt, Höhe Aquella. Und auf der B25 zwischen Banzenweiler und Dorf Gütingen auf Höhe Krobshausen. Dankeschön an Larissa, Sabine, Andrea, Katar, Arno und Corbinian. Haben Sie noch mehr gesehen? Staus und Blitzer, gerne reinmelden. Das Ganze geht per Telefon oder WhatsApp unter der 0981 6300. Ich sag danke, weiterhin gute Fahrt Ihnen.
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4: Also so einen Tag später hat es, glaube ich, jeder mittlerweile mitbekommen. Deutschland ist raus aus der WM, aber trotzdem gehen natürlich die spannenden Spiele weiter. Ich spreche gleich nochmal mit Thomas Bremser, mein Kollege, der noch in den USA ist. Wieso die Abreise gestern war, das gleich nach einfach guter Musik hier auf Radio 8.
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2: Aha, was war es für ein unangenehmes WM-Aus für die deutsche Nationalmannschaft. Dies teils schon wieder zurück in Deutschland. Auch Julian Nagelsmann wurde schon gespottet in Deutschland am Flughafen. Kollege Thomas Bremser ist aktuell noch in den Vereinigten Staaten unterwegs. Du warst gestern vor Ort, als sie gegangen sind. Erzähl mal, wie war so der Abschied?
3: Ja, ziemlich geräuschlos. Die sonst übliche Abschlusspressekonferenz hat der DFB abgesagt. Einige Spieler sind vormittags nochmal mit dem Fahrrad oder Golfkart über das Hotelgelände gefahren und sind dann nach und nach weggefahren worden. Julian Nagelsmann habe ich am Flughafen noch gesehen, am späten Nachmittag in Charlotte mit Frau und Mutter. Ganz unauffällig kam er da auf dem Weg zum Check-in an uns vorbei, hatte eine Sonnenbrille auf und schob seinen Alukoffer. Es ging nach München, genauso wie für Jamal Musiala und Alex Pavlovic. Die saßen im gleichen Flieger. Andere sind direkt in den Urlaub geflogen.
2: Ja, und in dem kleinen Örtchen, wo ihr wart, Winston-Salem, waren in den vergangenen Wochen viele Spieler, viele Reporter unterwegs und auch einige Fans. Wie sieht's da jetzt aus nach dem Abschied?
3: Ja, alles abgebaut worden ist noch nicht am Trainingsgelände. Das weiße Zelt mit den Fitnessgeräten steht noch. Die werden erst in den kommenden Tagen abgebaut. Genauso wie der Trainingsbereich im Teamhotel. Das Banner für unser Medienzentrum hängt auch noch. Das ist aber geschlossen. Denn auch viele Reporter haben ihre Flüge umgebucht und sind schon weg. Ich dann auch bald. Ein paar deutsche Flaggen habe ich noch gesehen an den Häusern. Die sind vermutlich aber auch bald verschwunden.
2: Also Aufbruchsstimmung in den USA. Trotzdem geht die Weltmeisterschaft natürlich weiter. Und wir halten Sie hier auf dem Laufenden. Die nächsten Spiele heute: England gegen Kongo, Belgien gegen Senegal und die USA gegen Bosnien, wobei das letzte Spiel um 2 Uhr morgens ist.
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0: gleich gibt's hier Sound von Klaus Lage.
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0: Gleich der besondere Song der Stunde hier bei uns auf Radio 8.
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0: Und bei mir im Studio Bianca Albert. Hallo Bianca.
3: Hallo Finn.
0: In der Weißenburger Altstadt, da hat sich heute Vormittag möglicherweise eine größere Parfümwolke ausgebreitet.
3: Nach ersten Informationen ist ein Transporter in die Schaufensterscheibe einer Parfümerie in der Friedrich-Ebert-Straße gekracht. Wie es aussieht, hat der Fahrer wohl vergessen, die Handbremse zu ziehen, als er den Transporter abstellte. Verletzt wurde niemand, die Schadenshöhe ist noch offen. Eine Frau im psychischen Ausnahmezustand hat in Nürnberg gleich mehrere Polizeibeamte verletzt. Zunächst klagte die Frau am Morgen in einem Hotel in der Steinbühler Straße über Unwohlsein. Als der Rettungsdienst kam, verhielt sie sich laut Polizei aber immer unkooperativer. Darum wurde auch die Polizei hinzugerufen. Als ein Polizist mit ihr sprach, rannte sie plötzlich auf die Straße und schlug einem Beamten ins Gesicht. Sie wehrte sich so heftig, dass die Beamten sie schließlich fesseln mussten. Auch dabei verletzte sie noch einen Polizisten. Sie brachten sie schließlich in eine Fachklinik. Außerdem laufen mehrere Ermittlungsverfahren gegen sie. Italienische Live-Musik, ein großes Kinderfest, ein DJ-Event oder ein Festgottesdienst in St. Johannes. In Ansbach wird schon bald wieder ordentlich gefeiert, und zwar auf der Ziegenwiese an der Scheidberger Straße. Vom 9. bis 12. Juli steigt das viertägige Fest inklusive Biergartenatmosphäre im Grünen. Start ist am 9. Juli mit dem italienischen Abend. Ein weiteres Highlight ist der Kirchweih-Festgottesdienst in St. Johannes. Hier wird auch Ansbachs OB Thomas Steffner dabei sein.
4: Wir machen anstelle einer Predigt, hat der Dekan gesagt, machen wir mal ein Gespräch, ein Predigtgespräch zum Thema, warum bauen sich zum Beispiel die Bürger eine Kirche in der Stadt, da wollen wir uns austauschen dazu. Ich denke, das kann auch durchaus ganz interessant sein, kann auch nur jeden einladen, hier zu dem Kirchweih-Gottesdienst zu kommen. Wir sind in der Kirche, sitzen praktisch in einer Gesprächsrunde, ich sag mal so, wie vielleicht bei einer Talkshow, aber eben im kirchlichen Rahmen mit kirchlichen Themen.
3: Der Eintritt an allen Tagen ist frei, mehr Infos unter tourismus-ansbach.de. Das war's von mir und den neuesten Meldungen aus Mittelfranken. Die gibt's auch wie immer alle zum Nachlesen im Netz auf radio8.de oder in unserer App. Und jetzt das Wetter mit Christian König, unserem Radio 8 Wetterkönig.
5: Nach dem überhitzten Wochenende bleibt's durch den weiteren Nachmittag in unserer Region gefühlt fast frühherbstlich mit eher mehr Wolken, recht kühlem Wind. Kaum über 20 Grad, aber nur vereinzelten Schauern. In der Nacht kommen immer mehr die Sterne raus und es kühlt auf nur etwa 11 Grad ab. Morgen kriegen wir dann Sonnenschein und harmlose Wolken bei 23 bis 25 Grad. Und vom Freitag bis einschließlich Sonntag ist es insgesamt recht sonnig bei durchaus angenehmen 23 bis 25 Grad.
0: Dankeschön, Christian König, für die Infos. Aktuell 23 Grad außerdem in Rothenburg. Und Christina hat sich gemeldet aus Polsingen hier. Aktuell 22 Grad. 16 Uhr und 33 Minuten haben wir es. Hier ist Radio 8 mit dem Verkehrsservice. Soweit keine größeren Meldungen von den Straßen, aber ein paar Blitze habe ich noch für Sie. Und zwar einmal am Hohenzollernring in Ansbach beim Aquella und auf der B25 zwischen Banzenweiler und Dorf Gütingen auf Höhe Krobshausen. Dankeschön an Corbin, Jan, Larissa, Sabine, Andrea, Katha und Arno. Haben Sie auch noch was gesehen? Staus und Blitzer auf den Straßen gerne reinmelden. Das Ganze geht per Telefon oder WhatsApp an die 0981 6300. Danke und gute Fahrt.
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0: Er ist ein wahnsinnig sympathischer Mann, so wirkt er zumindest in Talkshows und kann auch noch dazu richtig gut singen. Und das beweist er uns jetzt auch gleich mit unserem besonderen Song der Stunde. Auch so ein bisschen ein Teil meiner Kindheit, immer ein Ohrwurm gewesen. Text kann jeder auswendig und der Song schafft es jedes Mal wieder reinzuzünden. Richtig schöner Titel aus den 80ern von unserem Klaus Lage. Hier kommt Tausend und eine Nacht hier. Auf Radio 8.
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1: Und wir schicken Ihre freiwillige Feuerwehr zur Flughafenfeuerwehr. Und zwar am Airport Frankfurt. Der Grund? Ganz einfach, Sie sind hier in Mittelfranken das Rückgrat, damit in unseren schlimmsten Momenten jemand kommt und sich um uns kümmert. Sei es ein Autounfall oder ein brennendes Haus, danke an alle Ehrenamtlichen, die bei den Freiwilligen Feuerwehren arbeiten. Thomas Müller ist Kreisbrandrat des Landkreises Ansbach und zugleich oberster Feuerwehrmann im Landkreis. Die Frage an Sie, wie ist so aktuell der Zulauf bei Ihnen?
2: Die Neumitgliedergewinnung bei den Feuerwehren, die ist die letzten Jahre stabil und unverändert zufriedenstellend, sage ich mal. Ja, die Leute sind motiviert, da mitzumachen. Die Feuerwehren machen entsprechende Werbungen, ob in der Jugend, aber auch im aktiven Bereich für Quereinsteiger und auch Leute mit Migrationshintergrund. Das ist gut.
1: Ja, und da kann man nur sagen, weiter so. Und genau für Ihre Feuerwehr gibt es jetzt eine Reise, und zwar zur Flughafenfeuerwehr, zum Airport Frankfurt. Wir brauchen ein paar Infos von Ihnen und ein kleines Bewerbungsvideo. Alle Infos stehen da aber ganz entspannt bei uns auf radio8.de oder in unserer App. Und vielleicht sitzen Sie dann schon im Bus mit einer Reise zum Frankfurter Flughafen. Viel Glück!
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Vielleicht haben Sie ja auch schon mal irgendwas auf Temu oder Alibaba so ganz günstig bestellt. Ganz so billig, wie es damals war, wird es jetzt wohl bald nie wieder. Warum, weiß Kollege Dominik Schweiger gleich in den Nachrichten hier bei uns auf Radio 8 um 17 Uhr. Davor begleiten wir Sie rein in den Feierabend mit einfach guter Musik.

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1: Ich bin Dominik Schweiger. Rente, Steuern, Gesundheit, Pflege. Die schwarz-rote Bundesregierung will ihr großes Reformpaket auf den Weg bringen. Heute berät der Koalitionsausschuss darüber. Wie lange die Beratungen im Kanzleramt dauern werden, ist völlig offen. Lea Matschulat berichtet aus Berlin.
2: Der Koalitionsausschuss ist auf mehrere Stunden Verhandlung eingestellt und will dann auch erst wieder bei Tageslicht informieren. Das hat Bundeskanzler Merz schon mal angekündigt. Er erwarte einen großen Sprung nach vorn für die Modernisierung des Landes, gab er sich zuversichtlich. Bei allen Themen haben sich SPD und Union schon auf einiges geeinigt. Die größten Unstimmigkeiten gibt es etwa noch bei Änderungen der Arbeitszeit und einer Reform der Einkommensteuer.
1: Wer heute tankt, merkt das Ende des Tankrabatts sofort im Geldbeutel. Nach Angaben des ADAC kostet ein Liter Super E10 inzwischen im Schnitt 2,15 Euro. Diesel liegt bei 2,11 Euro. Der ADAC kritisiert außerdem, dass viele Mineralölkonzerne die Preise bereits gestern angehoben hätten, also noch vor dem offiziellen Ende des Tankrabatts. Wer günstige Mode, Ladekabel oder Spielzeug aus Ländern außerhalb der Europäischen Union bestellt, muss mit höheren Kosten rechnen. Bislang gab es eine Ausnahme für Lieferungen mit einem Wert von unter 150 Euro. Die gilt jetzt nicht mehr. Die EU und die Bundesregierung wollen mit der neuen Regelung die Flut an Billigimporten ausländischer Plattformen wie zum Beispiel Temu eindämmen. Heftige Regenfälle haben sich in Teilen Bayerns auf den Flug- und Bahnverkehr ausgewirkt. Am Vormittag wurde am Flughafen München kurzzeitig die Abfertigung eingestellt. Es gab deswegen Verspätungen. Bereits in der Nacht waren Einsatzkräfte wegen der Unwetter gefordert. Vor allem in Oberfranken, Unterfranken und Oberbayern stürzten Bäume um, Straßen wurden überflutet. Allein in und um Aschaffenburg gab es mehr als 300 Feuerwehreinsätze. Ein vorbereiteter Jubelpost nach dem WM-Aus. Im Kanzleramt spricht man jetzt von einer Kommunikationspanne. Nach Angaben der Bundesregierung wurde auf X versehentlich ein Beitrag veröffentlicht, der offenbar für einen anderen Spielverlauf gedacht war. Kanzler Merz sei über das Ausscheiden der deutschen Nationalmannschaft enttäuscht, sagte ein Sprecher. In Regierungskreisen war von einem Abstimmungsfehler die Rede.
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3: Mit Bianca Albert. Im Kreis Neustadt-Alspart-Windsheim ist die Feuerwehr Münchsteinach zu einem dramatischen Verkehrsunfall ausgerückt. Wie ein Sprecher auf Nachfrage schilderte, war ein 63-jähriger Autofahrer zwischen Münchsteinach und Neuebersbach in einer Rechtskurve nach links von der Fahrbahn abgekommen. Dort prallte er gegen zwei Bäume. Aufgrund seiner schweren Verletzungen musste die Feuerwehr den Mann aus dem Auto herausschneiden. Dann kam er mit dem Rettungshubschrauber ins Krankenhaus. Die Feuerwehr Münchsteinach kümmerte sich auch um den Brandschutz an der Unfallstelle und leitete den Verkehr um.
4: Dankeschön, Bianca, für die Infos. Noch mehr aus Mittelfranken, auch wieder in einer knappen halben Stunde, dann in Franken um halb. Wir schauen aufs Wetter in der Region. Aktuell 23 Grad in Buch am Wald. Laura meldet 22 Grad aus Heidenheim. Dankeschön. Heute Nacht Tiefstwerte um 11 Grad, morgen und Freitag sonnig, allerdings auch recht windig. Bei morgen 25, Freitag nur rund 23 Grad. 17.03 Uhr haben wir's. Hier ist Radio 8 mit dem Verkehrsservice für die mittelfränkischen Straßen. Hallo in die Autos. Hier ist soweit aber alles ruhig im Feierabendverkehr. Einen Blitzer habe ich noch für Sie. Und zwar auf der B25 zwischen Banzenweiler und Dorfgütingen bei Krobshausen. Dankeschön hier an Corbinian fürs Melden. Falls Sie auch gerade was gesehen haben, auf dem Heimweg sind, irgendwie Staus, Blitzer entdecken oder eine andere Verkehrsmeldung, wo Sie sagen, wäre ganz hilfreich, das mal den anderen Leuten durchzugeben, damit die gewarnt sind. Dann gerne reinmelden. Das Ganze geht kostenlos per Telefon oder WhatsApp an die 0981 6300. Ich sag danke, wünsche weiterhin gute Fahrt.
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4: Ist schon immer eine spannende Sache. Letztes Jahr gab es das in Bad Windsheim. Große schwarze Kameras überall. Schauspieler war unterwegs und jede Menge Statisten. Da waren ja Dreharbeiten für einen Hollywood-Film. Und auch jetzt wird wieder gedreht oder schon bald. Und es werden Statisten gesucht. Heißt, wir können mitmachen. Wie das geht und was genau gedreht wird, das klären wir gleich hier bei uns auf Radio 8. Und dazu gibt's jetzt noch für den Nachhauseweg einfach gute Musik von Starship. We built this city here auf Radio 8.

0: Robbie Williams, Come Undone hier im Feierabend auf Radio 8. Schön, dass Sie bei uns dabei sind. Nachdem letztes Jahr Hollywood schon in Bad Windsheim unterwegs war und einen Film gedreht hat, rollen bald tatsächlich schon wieder Kameras in Mittelfranken, bald Hollyfranken hier. Und zwar starten in Treuchtlingen die Dreharbeiten für eine Krimi-Drama-Serie, die in der Zeit der Kelten spielt. Die Serie ist vom SWR und heißt passenderweise Keltenkampf. Und wer Lust hat, kann da bald dann auch wirklich mal vor der großen Kamera stehen als Statist. Wir haben dazu mal Regieassistentin Valentina Krebs befragt.
1: Also die Statistinnen spielen Menschen, die in der Gegenwart Living History machen, also einfach keltisches Leben nachvollziehen als Entspannung oder als Selbstbindungserfahrung und dort den Sommer verbringen. Also es spielt alles in der Gegenwart, nichts Dokumentarisches, nichts Historisches, sondern Menschen, die auf Mittelaltermärkte gehen oder so in ihrer Freizeit dort auf der Keltenschanze keltisches Leben nachempfinden.
0: Ja, und gedreht wird hauptsächlich draußen und da sollte man ein bisschen Zeit mitbringen, sagen Sie?
1: Die Kompanie sollte auch an den Tagen, an denen sie zur Verfügung steht, wirklich den kompletten Tag zur Verfügung stehen, weil wir fangen morgens an und enden abends und manchmal verschiebt sich auch was oder wird vorverlegt. Dann Ganzkörperbild und ein tagesaktuelles Bild vom Gesicht, dass ich auch vor allen Dingen weiß, mit wem ich da schreibe. Und ja, Altersangaben, Kontaktangaben, E-Mail-Adresse, Handynummer, so, damit ich so die ersten Basic-Infos habe und dann mit den InteressentInnen in Kontakt treten kann und weitere Details nachfragen kann.
0: Sie sollten auf jeden Fall zwischen dem 26. August und dem 9. September Zeit haben. Es gibt natürlich auch ein bisschen Geld, wenn Sie dann da dabei sind, plus Verpflegung. Bewerben geht per E-Mail, wenn Sie bei dem Krimi-Drama als Statist in Treuchtlingen dabei sein wollen. Die E-Mail gibt's bei uns dann ganz entspannt im Netz zum Nachschauen auf radio8.de oder auch in der App.

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0: Und gleich ist Cher hier mit The Shoop Shoop Song, der besondere Song der Stunde. Gleich in voller Länge nach Franken um halb hier auf Radio 8.
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0: Und bei mir im Studio Bianca Albert. Hallo Bianca.
2: Hallo Finn.
0: In der Weißenburger Altstadt hat sich heute Vormittag möglicherweise eine größere Parfümwolke ausgebreitet.
2: Nach ersten Informationen ist ein Transporter in die Schaufensterscheibe einer Parfümerie in der Friedrich-Ebert-Straße gekracht. Wie es aussieht, hat der Fahrer wohl vergessen, die Handbremse zu ziehen, als er den Transporter abstellte. Verletzt wurde niemand, die Schadenshöhe ist noch offen. Auf der A6 zwischen Schwabach-West und Neuendettelsau kam es zu einem spektakulären Unfall. Ein 67-Jähriger kam mit seinem Auto aus noch ungeklärter Ursache nach rechts von der Fahrbahn ab. Dabei fuhr er genau auf die ansteigende Leitplanke auf, überschlug sich und blieb schließlich hinter der Schutzplanke entgegen der Fahrtrichtung liegen. Ersthelfer halfen dem Fahrer und seiner 62-jährigen Beifahrerin aus dem Auto. Beide kamen mit leichten Verletzungen ins Krankenhaus. Am Auto entstand ein Schaden von rund 12.000 Euro. Schwertkämpfe, Bogenschießen oder Holzhacken. Die Stadt Reuchtlingen wird schon bald zum Schauplatz keltischen Lebens. Auf der Keltenschanze wird eine sechsteilige Krimiserie für den SWR gedreht. Dazu werden jetzt noch Statisten gesucht. Arbeitstitel der Serie ist Keltenkampf. Gedreht wird zwischen dem 26. August und dem 9. September. Dazu gibt es eine Aufwandsentschädigung und Verpflegung am Set. Regieassistentin Valentina Krebs, was müssen Statisten denn mitbringen?
3: Abenteuerlust, und natürlich Begeisterung für Filmdreh. Und jetzt sind wir auf jeden Fall auch noch auf der Suche nach Leuten aus Reuchtlingen und Umgebung und im erweiterten Umfeld, die im Prinzip dann von uns, ja, also angewiesen werden. Das heißt, man sollte vielleicht handwerklich ein bisschen Fähigkeiten haben und keine Angst vor Tieren, weil wir auch dort Tiere haben werden. Das sind so die Dinge, glaube ich, wo man sich auch sehr schnell reinfinden kann dann und wo man dann genau im Hintergrund uns bereichern kann mit der entsprechenden Aktion.
2: In etwa einem Jahr soll die Serie dann in der Mediathek abrufbar sein, heißt es. Die Kontaktdaten dazu stehen bei uns im Netz. Das war's von mir und Franken um halb. Diese und auch alle anderen Meldungen können Sie auch jederzeit nachlesen. 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
4: Nach dem überhitzten Wochenende bleibt's durch den weiteren Nachmittag in unserer Region gefühlt fast frühherbstlich. Mit eher mehr Wolken, recht kühlem Wind. Kaum über 20 Grad, aber nur vereinzelten Schauern. In der Nacht kommen immer mehr die Sterne raus und es kühlt auf nur etwa 11 Grad ab. Morgen kriegen wir dann Sonnenschein und harmlose Wolken bei 23 bis 25 Grad. Und vom Freitag bis einschließlich Sonntag ist es insgesamt recht sonnig bei durchaus angenehmen 23 bis 25 Grad.
0: Dankeschön, Christian König, für die Infos. Aktuell auch 23 Grad in Waitingen und Emma meldet 23 Grad auch aus Uffenheim. Dankeschön. 17 Uhr und gleich 33 Minuten haben wir es. Hier ist Radio 8 mit dem Verkehrsservice für die mittelfränkischen Straßen. Und da ist soweit alles ruhig. Keine größeren Meldungen für Sie im Feierabendverkehr. Aber Blitze habe ich noch zwei Stück. Und zwar einmal auf der B25 zwischen Banzenweiler und Dorf Gütingen. Und zwar auf Höhe Krobshausen. Und nochmal die B25. Und zwar zwischen Schopfloch und Dinkelsbühl kurz vor Lehn Gütingen. Dankeschön an Rainer und Corbinian. Haben Sie noch mehr gesehen? Staus und Blitzer können Sie auch gerne reinmelden. Per Telefon oder WhatsApp immer herzlich willkommen unter der 0981 63 00. Danke und gute Weiterfahrt Ihnen.
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0: Nächste Woche gibt's richtig schönes italienisches Flair in Ansbach. Smart gemacht. Es wird nämlich bestimmt wieder warm und dann brauchen wir gar nicht 7 Stunden nach Italien runterfahren, nämlich nur kurz nach Ansbach reindüsen. Was da nämlich los ist, das klären wir gleich. Dazu jetzt noch der besondere Song der Stunde hier bei uns auf Radio 8. Das ist

0: Mr. Big ist das, To Be With You hier auf Radio 8 im Feierabend. Ansbach macht's nächste Woche sehr smart. Da kann man nämlich ja quasi nach Italien fahren, ohne wirklich nach Italien zu fahren. Auf der Ziegenwiese ist nämlich ab Donnerstag nächste Woche wieder und startet, Sie haben es erraten, mit einem italienischen Abend. Zwei Bands, die italienische Musik spielen können. Dazu können wir uns noch eine Pizza gönnen. Richtig coole Sache. Außerdem Biergartenatmosphäre mitten in der Stadt.
1: Ja, das ist wirklich für uns so eine kleine Schatzkammer, weil das haben wir in der Altstadt nicht, dass wir so einen schönen, schattigen, dichten Baumbestand haben. Und fußläufig ist es natürlich hier absolut zentral gelegen. Von daher, wir sind sehr, sehr dankbar, dass die vielen ehrenamtlichen Player mit uns gemeinsam diese Fläche hier bewerkstelligen, weil das ist keine Selbstverständlichkeit. Wir arbeiten hier immer noch provisorisch. Das heißt, die ganze Infrastruktur wird wirklich nur für diese Tage hierher gezogen und es erfordert einfach sehr viel Handarbeit. Das ist hart.
0: Ja, und ist aber trotzdem sehr schön immer. Affenzirkus ist dann eine Party-Coverband, die am Freitag auftritt. Und außerdem gibt es noch ein extra Kinderfest. Das hat uns Udo Seidel gesagt von der Jugendarbeit der Stadt Ansbach.
2: Geht über die Hüftburg bis zum Kinderschminken, über Kunstworkshops, einen Kletterbaum, den wir zusammen mit dem Alpenverein, den Royal Rangers und Diaconeo gestalten werden. Es gibt Kulinarisches zu familienfreundlichen Preisen. Es gibt Tanz und Theater auf der Bühne, Auftritte von Eichi, den ich sehr schätze. Eichi und der Spaßkoffer wird wieder kommen.
0: Ja, und auch ein Profi-Liedermacher ist beim Kinderfest dabei. Auch am Sonntag ist viel geboten. Auf der Ziegenwiese. Nächste Woche, Donnerstag. 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

Charles and Eddie. Would I Lie to You? Einfach gute Musik für Ihren Feierabend hier bei uns auf Radio 8. Und wir machen direkt weiter. Hier kommt One Republic, All the Right Moves. Einen schönen Mittwochabend wünsche ich.

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1: Ich bin Dominik Schweiger. Heute könnte sich entscheiden, wie die größten Reformvorhaben der Bundesregierung aussehen. Union und SPD kommen jetzt am Abend zum Koalitionsausschuss zusammen. Auf der Tagesordnung stehen unter anderem Steuerentlastungen, Arbeitsmarktreformen sowie die Zukunft von Rente, Gesundheit und Pflege. Ob es dabei schon eine Einigung gibt, ist offen. Die Beratungen könnten sich bis morgen früh ziehen. Seit heute Nacht ist der Tankrabatt ausgelaufen und das merkt man auch. Der typische Anstieg um 12 war gar nicht so deutlich wie in den letzten Tagen. Trotzdem kostet der Liter Benzin und Diesel wieder deutlich über 2 Euro. Claudia Wächter berichtet.
2: Genau damit hatten viele Autofahrer gerechnet. Eine Überraschung war das also nicht. Und viele sind am späten Vormittag noch einmal schnell an die Zapfsäule gerollt. Zum Last-Minute-Tanken nach dem Motto, mitnehmen was geht. Auch der ADAC hatte einen Preisanstieg vorhergesagt und Tankstellenbetreiber kritisiert. Denn die hatten bereits gestern die Preise erhöht.
1: Immer mehr Strom wird erzeugt, ohne das Klima weiter zu belasten. Der Anteil der erneuerbaren Energien an der Stromproduktion ist weiter gestiegen. Im ersten halben Jahr lag er bei 58%. Das zeigen Zahlen des Bundesverbands der Energie- und Wasserwirtschaft. Vor allem aus Wind und Sonne ist demnach deutlich mehr erzeugt worden als zuvor. Zwei bayerische Dörfer haben beim Bundeswettbewerb Unser Dorf hat Zukunft abgeräumt. Oberkrumbach im Landkreis Nürnberger Land hat Gold gewonnen, Hallerstein im Landkreis Hof Silber. Die beiden Orte haben sich gegen 26 Finalisten aus ganz Deutschland durchgesetzt. Bewertet wurden unter anderem das soziale und kulturelle Leben, der Umgang mit Natur und Ressourcen, die wirtschaftliche Entwicklung sowie die Attraktivität des Ortsbildes. Bei der Fußball-WM wird das Teilnehmerfeld langsam übersichtlicher. Heute stehen die nächsten 16-Finals an. Den Anfang macht Mitfavorit England mit Coach Thomas Tuchel. Für die Briten geht's jetzt gegen die Demokratische Republik Kongo. Ab 22 Uhr trifft dann Belgien auf Senegal und ab 2 Uhr in der Nacht kämpft Co-Gastgeber USA gegen Bosnien-Herzegowina um den Einzug ins Achtelfinale.
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3: Mit Bianca Albert. In der Weißenburger Altstadt hat sich heute Vormittag möglicherweise eine größere Parfümwolke ausgebreitet. Nach ersten Informationen ist ein Transporter in die Schaufensterscheibe einer Parfümerie in der Friedrich-Ebert-Straße gekracht. Wie es aussieht, hat der Fahrer wohl vergessen, die Handbremse zu ziehen, als er den Transporter abstellte. Verletzt wurde niemand, die Schadenshöhe ist noch offen.
4: Dankeschön, Bianca, für die Infos. Noch mehr aus Mittelfranken, wie immer auch in einer knappen halben Stunde oder schon jetzt im Netz auf radio8.de oder in der App. Wir schauen noch aufs Wetter. 24 Grad haben wir da in Orenbach. Anja meldet 20 Grad aus Nenzlingen. Heute Nacht Tiefstwerte um 11 Grad. Morgen und Freitag sonnig, allerdings auch recht windig. Bei morgen 25, Freitag nur rund 23 Grad. 18 Uhr und auf die Sekunde genau 3 Minuten haben wir es jetzt. Hier ist Radio 8 mit dem Verkehrsservice und da ist soweit auf den mittelfränkischen Straßen alles ruhig. Aber zwei Blitze habe ich noch für Sie und zwar einmal auf der B25 zwischen Banzenweiler und Dorfgütingen bei Krobshausen und nochmal die B25 zwischen Schopfloch und Dinkelsbühl vor Lehn-Gütingen. Danke an Corbinian und Rainer. Wenn Sie noch was gesehen haben, Staus, Blitzer, gerne reinmelden 0981 63 90. Gute Weiterfahrt Ihnen.

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2: Ja, nach dem eher unangenehmen WM-Aus ist die deutsche Nationalmannschaft teils schon wieder zurück in Deutschland. Kollege Thomas Bremser ist ja aktuell noch in den Vereinigten Staaten unterwegs. Du warst gestern vor Ort, als sie gegangen sind. Erzähl mal, wie war so der Abschied?
3: Ja, ziemlich geräuschlos. Die sonst übliche Abschlusspressekonferenz hat der DFB abgesagt. Einige Spieler sind vormittags nochmal mit dem Fahrrad oder Golfkart über das Hotelgelände gefahren und sind dann nach und nach weggefahren worden. Julian Nagelsmann habe ich am Flughafen noch gesehen, am späten Nachmittag in Charlotte mit Frau und Mutter. Ganz unauffällig kam er da auf dem Weg zum Check-in an uns vorbei, hatte eine Sonnenbrille auf und schob seinen Alu-Koffer. Es ging nach München, genauso wie für Jamal Musiala und Alex Pavlovic. Die saßen im gleichen Flieger. Andere sind direkt in den Urlaub geflogen.
2: Im Örtchen Winston-Salem waren in den vergangenen Wochen die Spieler, Reporter und auch einige Fans, also richtig Action dort. Wie sieht's jetzt aus nach dem Abschied?
3: Ja, alles abgebaut worden ist noch nicht am Trainingsgelände. Das weiße Zelt mit den Fitnessgeräten steht noch. Die werden erst in den kommenden Tagen abgebaut, genauso wie der Trainingsbereich im Teamhotel. Das Banner für unser Medienzentrum hängt auch noch, das ist aber geschlossen, denn auch viele Reporter haben ihre Flüge umgebucht und sind schon weg. Ich dann auch bald. Ein paar deutsche Flaggen habe ich noch gesehen an den Häusern. Die sind vermutlich aber auch bald verschwunden.
2: Also Aufbruchsstimmung in den USA. Trotzdem geht die WM natürlich weiter und wir halten sie hier auf dem Laufenden bei uns. Die nächsten Spiele heute: England gegen Kongo, Belgien gegen Senegal und die USA gegen Bosnien.
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1: Mit Bianca Albert. Die Bundeswehr wird im Juli im Großraum Nürnberg eine 10-tägige Gefechtsübung durchführen. Wie die Stadt mitteilt, ist die Übung vom 6. bis 17. Juli angesetzt. Geplant sind unter anderem Hubschrauberflüge auch mit Außenlandungen. Besonders laut dürfte es dabei in der Nacht von Mittwoch 22 Uhr auf Donnerstag früh 2 Uhr werden. Dann sollen 6 Hubschrauber über Nürnberg-Lei und Nürnberg-Südworzeldorf fliegen. Die Bevölkerung wird gebeten, sich von den Truppen und ihren Einrichtungen fernzuhalten. Mögliche Schäden kann man dem Ordnungsamt melden. In der Weißenburger Altstadt hat sich heute Vormittag möglicherweise eine größere Parfümwolke ausgebreitet. Nach ersten Informationen ist ein Transporter in die Schaufensterscheibe einer Parfümerie in der Friedrich-Ebert-Straße gekracht. Wie es aussieht, hat der Fahrer wohl vergessen, die Handbremse zu ziehen, als er den Transporter abstellte. Verletzt wurde niemand, die Schadenshöhe ist noch offen. Am 5. Juli wird es in Treuchtlingen nicht nur fränkisch, sondern auch sportlich. Im Rahmen des Tags der Franken findet auch das große Spiel- und Bewegungsfest Franken aktiv statt. Dabei sind Besucherinnen und Besucher jeden Alters herzlich eingeladen, Sport und Bewegung hautnah zu erleben und selbst aktiv zu werden, heißt es in einer Pressemitteilung. Auf der Wiese vor dem Schlosseingang ist dafür ein abwechslungsreiches, kostenloses Programm geboten. Von Fußballbillard über eine Reaktionszeitmessung bis zum Sitzfußball kann hier zwischen 10 und 18 Uhr alles ausprobiert werden. Das war Franken um halb. Diese und auch alle anderen Meldungen können Sie auch jederzeit nachlesen, geht im Netz auf radio8.de oder in unserer App. Und jetzt der Blick aufs Wetter. In der Nacht klart es länger auf bei Frühwerten um nur noch 11 Grad. Morgen, da wechseln sich dann Sonnenschein und auch harmlose Wolken ab bei 23 bis 25 Grad. Und am Freitag und auch übers Wochenende ist es dann recht sonnig bei ähnlichen Temperaturen. Wir schauen auf die Straßen und da sieht es momentan sehr gut aus. Mir liegen keine Verkehrsmeldungen oder größere Staus oder Behinderungen vor, aber geblitzt wird. Auf der B25 zwischen Banzenweiler und Dorf Gütingen auf Höhe Korbshausen. Und auf der B25 steht noch einer zwischen Stopfloch und Dinkelsbühl kurz vor Lehen-Gütingen. Danke an Corbinian und Rainer fürs Melden.
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1: Ich bin Dominik Schweiger. Im Fall der Sabotage an den Nord Stream Pipelines gibt es jetzt Anklage. Der Generalbundesanwalt wirft einem Ukrainer vor, die Sprengstoffanschläge in der Ostsee vor knapp 4 Jahren geplant zu haben. Das bestätigte die Anwaltskanzlei des Mannes. Angriffe auf Energieinfrastruktur gelten nach internationalem Recht als Kriegsverbrechen. Seit es teilweise legal ist, greifen vor allem junge Männer immer häufiger zu Cannabis. Das zeigt eine Untersuchung des Robert-Koch-Instituts. Demnach hat letztes Jahr fast jeder dritte Mann zwischen 18 und 25 Jahren Cannabis konsumiert, mehr als noch 2 Jahre davor. Nach Einschätzung des RKI hatte dieser Trend aber schon vor der Teillegalisierung begonnen. Seit heute tut Tanken im Geldbeutel wieder mehr weh. Der Liter Super E10 hat um mehr als 13 Cent zugelegt, Diesel sogar um gut 15 Cent. Der befürchtete Rekordsprung am Mittag ist aber ausgeblieben. Thomas Brock berichtet.
2: Seit Mitternacht ist der Tankrabatt Geschichte. Die Steuermäßigung von knapp 17 Cent pro Liter gibt es nicht mehr. Aktuell müssen sich die Autofahrer also erstmal wieder auf Preise über 2 Euro pro Liter einstellen. Geblieben ist auf jeden Fall die 12-Uhr-Regel, also nur eine Erhöhung pro Tag. Super E10 etwa kostete danach heute im Schnitt 2,15 Euro, Diesel 2,11 Euro.
1: Auf dem Lech treibt derzeit eine ölige Flüssigkeit. Einsatzkräfte versuchen, die Verunreinigung einzudämmen, die sich wegen der starken Strömung aber schnell ausgebreitet hat. Eine Gefahr für die Bevölkerung besteht nach bisherigen Erkenntnissen nicht. Baden im Lech und der Aufenthalt an den Stränden werden vorsorglich trotzdem nicht empfohlen. Millionen von Menschen kennen seine Stimme, aber viele kennen seinen Namen nicht. Victor Willis, der Leadsänger der Village People, ist mit 74 Jahren gestorben. Das haben die Band und Willis' Ehefrau auf Social Media mitgeteilt. Mit Hits wie YMCA oder Go West wurde die Band Ende der 70er weltweit berühmt. Willis starb nach Angaben seiner Familie nach kurzer, schwerer Krankheit.
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3: Mit Bianca Albert. Die Bundeswehr wird im Juli im Großraum Nürnberg eine 10-tägige Gefechtsübung durchführen. Wie die Stadt mitteilt, ist die Übung vom 6. bis 17. Juli angesetzt. Geplant sind unter anderem Hubschrauberflüge auch mit Außenlandungen. Besonders laut dürfte es dabei in der Nacht von Mittwoch 22 Uhr auf Donnerstag früh 2 Uhr werden. Dann sollen insgesamt 6 Hubschrauber über Nürnberg-Lei und Nürnberg-Süd-Worzeldorf fliegen. Die Bevölkerung wird gebeten, sich von den Truppen und ihren Einrichtungen fernzuhalten. Mögliche Schäden kann man dem Ordnungsamt melden. Und jetzt der Blick aufs Wetter. In der Nacht klart es länger auf, bei Frühwerten um nur noch 11 Grad. Morgen, da wechseln sich dann Sonnenschein und auch harmlose Wolken ab bei 23 bis 25 Grad. Und am Freitag und auch übers Wochenende ist es dann recht sonnig bei ähnlichen Temperaturen. Wir schauen auf die Straßen und da sieht es momentan sehr gut aus. Mir liegen keine Verkehrsmeldungen oder größere Staus oder Behinderungen vor, aber geblitzt wird. Auf der B25 zwischen Banzenweiler und Dorf Gütingen auf Höhe Korpshausen. Und auf der B25 steht noch einer zwischen Stopfloch und Dinkelsbühl kurz vor Lehen-Gütingen. Danke an Corbinian und Rainer fürs Melden.

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0: Es ist 19.30 Uhr. 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
1: Mit Bianca Albert. Die Bundeswehr wird im Juli im Großraum Nürnberg eine 10-tägige Gefechtsübung durchführen. Wie die Stadt mitteilt, ist die Übung vom 6. bis 17. Juli angesetzt. Geplant sind unter anderem Hubschrauberflüge auch mit Außenlandungen. Besonders laut dürfte es dabei in der Nacht von Mittwoch 22 Uhr auf Donnerstag früh 2 Uhr werden. Dann sollen 6 Hubschrauber über Nürnberg-Lei und Nürnberg-Süd-Worzeldorf fliegen. Die Bevölkerung wird gebeten, sich von den Truppen und ihren Einrichtungen fernzuhalten. Mögliche Schäden kann man dem Ordnungsamt melden. Auf der A6 zwischen Schwabach-West und Neuendettelsau kam es zu einem spektakulären Unfall. Ein 67-Jähriger kam mit seinem Auto aus noch ungeklärter Ursache nach rechts von der Fahrbahn ab. Dabei fuhr er genau auf die ansteigende Leitplanke auf und überschlug sich und blieb anschließend hinter der Schutzplanke entgegen der Fahrtrichtung liegen. Ersthelfer halfen dem Fahrer und seiner 62-jährigen Beifahrerin aus dem Auto. Beide kamen leicht verletzt ins Krankenhaus. Am Auto entstand ein Schaden von rund 12.000 Euro. Noch einmal diesen wunderbaren Klassiker in der aufgepeppten Version des Landestheaters Dinkels Spülerleben. Noch einmal mitsummen, bei jedes Töpfchen findet sein Deckelchen. Trotz ausgebuchter Vorstellungen ist das möglich. Für Kohliesels Töchter hat das Landestheater eine Zusatzvorstellung angesetzt. Am Freitag, den 31. Juli, gibt es die Möglichkeit, Susi und Liesel samt ihrer Verehrerschar noch einmal zu erleben. Alle Infos dazu unter landestheater-dinkelsbühl.de. 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In der Nacht klart es länger auf bei Frühwerten um nur noch 11 Grad. Morgen, da wechseln sich dann Sonnenschein und auch harmlose Wolken ab bei 23 bis 25 Grad. Und am Freitag und auch übers Wochenende ist es dann recht sonnig bei ähnlichen Temperaturen. Wir schauen auf die Straßen und da sieht es momentan sehr gut aus. Mir liegen keine Verkehrsmeldungen oder größere Staus oder Behinderungen vor, aber geblitzt wird. Auf der B25 zwischen Banzenweiler und Dorf Gütingen auf Höhe Korbshausen und auf der B25 steht noch einer zwischen Stopfloch und Dinkelsbühl kurz vor Lehen-Gütingen. Danke an Corbinian und Rainer fürs Melden.
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4: In letzter Zeit häufen sich die Meldungen über Kircheneintrittspreise. Die Nürnberger Sebalduskirche verlangt 5, der Kölner Dom sogar 12 Euro. Natürlich zahle ich für einen Museumsbesuch mindestens genauso viel. Aber bei einer Kirche komme ich ins Grübeln. Muss ein Gotteshaus nicht für alle frei zugänglich bleiben? Macht der Eintritt die Kirche zum Museum? Andererseits, die Instandhaltung großer Kirchen verschlingt enorm viel Geld, das offensichtlich nicht mehr durch Kirchensteuermittel, staatliche Zuschüsse und die Gemeinde vor Ort aufgebracht werden kann. Touristen kommen wahrscheinlich weiterhin, um bestimmte Kunstschätze zu sehen. Die Gemeinde darf natürlich auch kostenlos den Gottesdienst feiern. Betende können meistens ohne Eintritt in einen kleinen, abgesperrten Bereich. Aber mir fehlt dabei etwas. Eine Kirche strahlt eine Atmosphäre von Glaube, Gottsuche und Geborgenheit aus. Die Kunstschätze wollen eigentlich nicht besichtigt, sondern mit gläubigem Herzen meditiert werden. Und ich möchte mich einfach mal so für ein paar Minuten mitten in eine Kirche setzen dürfen. Wie dieses Dilemma zu lösen ist, ich weiß es auch nicht.

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1: mit Janka Albert. Die Bundeswehr wird ab dem 6. Juli im Großraum Nürnberg eine 10-tägige Gefechtsübung durchführen. Bei Reitenbuch haben Unbekannte über 60 Altreifen illegal entsorgt. Eine Frau im psychischen Ausnahmezustand hat in Nürnberg gleich mehrere Polizeibeamte verletzt. Und nach einem schweren Verkehrsunfall bei Münchsteinach musste die Feuerwehr Münchsteinach einen schwerverletzten 63-Jährigen aus seinem Auto schneiden.
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1: Ich bin Dominik Schweiger. Nach jahrelangen Ermittlungen hat die Bundesanwaltschaft im Fall Nord Stream Anklage erhoben. Angeklagt ist ein Ukrainer, der als mutmaßlicher Drahtzieher der Anschläge im September 2022 gilt. Nach Medienberichten lautet die Anklage unter anderem auf Kriegsverbrechen, das Herbeiführen einer Sprengstoffexplosion und die Zerstörung von Bauwerken. Der Mann war letztes Jahr in Italien festgenommen und später nach Deutschland ausgeliefert worden. Ökostrom ist in Deutschland weiter auf dem Vormarsch. Im ersten Halbjahr 2026 hatte klimaneutral erzeugter Strom mit 58% einen so großen Anteil am Stromverbrauch wie noch nie in diesem Zeitraum. Das geht aus Hochrechnungen des Bundesverbands der Energie- und Wasserwirtschaft hervor. Mehr von Ronny Thorau.
2: Vor allem die Stromerzeugung aus Wind und Sonne hat im ersten Halbjahr kräftig zugelegt. Das lag vor allem wohl daran, dass einfach mehr Wind wehte als im ersten Halbjahr 2025. Und es regnete weniger. Das begünstigte die Stromerzeugung aus Sonnenenergie neben dem stetigen Ausbau von Photovoltaikanlagen. Aus Wasserkraft wurde dagegen im ersten Halbjahr etwas weniger Strom erzeugt.
1: Wer heute tankt, merkt das Ende des Tankrabatts sofort im Geldbeutel. Nach Angaben des ADAC kostet ein Liter Super E10 inzwischen im Schnitt 2,15 Euro. Diesel liegt bei 2,11 Euro. Der ADAC kritisiert außerdem, dass viele Mineralölkonzerne die Preise bereits gestern angehoben hätten, also noch vor dem offiziellen Ende des Tankrabatts. Ein Tornado auf dem Bodensee, genauer gesagt eine Wasserhose, hat für einen beeindruckenden Anblick gesorgt. Vor Friedrichshafen war das Naturphänomen rund 15 Minuten lang zu sehen. Nach Schätzungen des Wetterdienstes erreichte der Wirbel Windgeschwindigkeiten von bis zu 150 Kilometern pro Stunde. Da der Tornado nur über dem Wasser hing, gab es keine Verletzten oder Zerstörungen. Die Tiger aus einem privaten Gehege in Sachsen sind umgezogen. Gut 6 Wochen nach dem Ausbruch eines der Tiere haben Fachleute die verbleibenden Raubkatzen abgeholt und einer Tierschutzorganisation übergeben. Zuvor hatte das Landratsamt die Halterin aufgefordert, die Haltungsbedingungen zu verbessern. Es ist jetzt 8:15. Auch in Richtung Abend bleibt's recht nass, vor allem von den Alpen bis zum Bayerischen Wald. Später klart's dann immer mehr auf und dann kann sich örtlich auch Nebel bilden. Morgen scheint neben lockeren Wolken häufig die Sonne. Im nördlichen Franken zieht's gegen Abend schon wieder zu. Die Höchstwerte liegen morgen zwischen 23 und 29 Grad. Auch am Freitag ist es überwiegend sonnig und windig. Hallo auf die Straßen und von da gibt's gute Nachrichten. Aktuell keine Störungsmeldungen, eine gute und vor allem sichere Fahrt.

tut ja schon irgendwie gut, ne? Dass man mal wieder ein bisschen durchatmen kann nach den heißen Tagen, die wir jetzt bisher hatten. Und das lädt natürlich auch mal wieder ein, ins Kino zu gehen. Morgen laufen wieder neue Filme an. Heute Abend schauen wir schon drauf, hier bei uns, gleich in wenigen Minuten. Das hier ist Musik von Stevie Wonder, Part-Time-Lover. Mein Name ist Ralf Hohn. Schön, dass ihr da seid.

0: Harry Chapin hat das Original gemacht in den 70ern, dann 20 Jahre später, 1993, diese Version, die wir gerade gehört haben, Ugly Kid Joe und Cats in the Cradle. Schönen Mittwochabend, die Minions sind die erfolgreichsten Animationsfiguren der Welt und jetzt starten sie in ihr nächstes Abenteuer mit jeder Menge Monster, Magie und auch Chaos. Dominik Schweiger hat Minions and Monsters schon gesehen. Morgen läuft's neu an bei uns.
1: Dieses Mal wollen die Minions ihren eigenen Film drehen, einen gruseligen Monsterfilm. Einen Regisseur haben sie schon mal überzeugt, fehlt eigentlich nur noch ein Monster. Also beschwören sie eins aus einem magischen Buch.
2: Ach übrigens, ich bin Gary Ockham Oliver Magma Ikabod der Täuscher. Aber meine Freundin nennt mich Gumi, ist kürzer.
1: Gumi ist aber nicht das, was sich die Minions vorgestellt haben. So klein und fast schon süß. Aber
2: ich habe die perfekten Monster für euch. Dann los.
1: Also beschwören sie mit dem beschworenen kleinen Monster ein größeres. Und das ist wirklich sehr groß. Zu groß.
2: Ich beschwöre dich, oh alles Unterwerfende, Harry!
1: Jetzt ist ihr eigener Film nicht mehr ganz so wichtig. Jetzt will erstmal die Welt gerettet werden. Wer die gelben Chaoten liebt, der dürfte auch dieses Mal wieder bestens unterhalten werden.
3: Wir sollten Filme drehen.
2: Filme?
4: Filme?
0: Das klingt auf jeden Fall nach sehr unterhaltsamem Familienkino. Minions and Monsters startet ab morgen neu bei uns in den bayerischen Kinos.

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1: Ich bin Dominik Schweiger. Nach jahrelangen Ermittlungen hat die Bundesanwaltschaft im Fall Nord Stream Anklage erhoben. Angeklagt ist ein Ukrainer, der als mutmaßlicher Drahtzieher der Anschläge im September 2022 gilt. Nach Medienberichten lautet die Anklage unter anderem auf Kriegsverbrechen, das Herbeiführen einer Sprengstoffexplosion und die Zerstörung von Bauwerken. Der Mann war letztes Jahr in Italien festgenommen und später nach Deutschland ausgeliefert worden. Ökostrom ist in Deutschland weiter auf dem Vormarsch. Im ersten Halbjahr 2026 hatte klimaneutral erzeugter Strom mit 58% einen so großen Anteil am Stromverbrauch wie noch nie in diesem Zeitraum. Das geht aus Hochrechnungen des Bundesverbands der Energie- und Wasserwirtschaft hervor. Mehr von Ronny Thorau.
2: Vor allem die Stromerzeugung aus Wind und Sonne hat im ersten Halbjahr kräftig zugelegt. Das lag vor allem wohl daran, dass einfach mehr Wind wehte als im ersten Halbjahr 2025. Und es regnete weniger. Das begünstigte die Stromerzeugung aus Sonnenenergie neben dem stetigen Ausbau von Photovoltaikanlagen. Aus Wasserkraft wurde dagegen im ersten Halbjahr etwas weniger Strom erzeugt.
1: Das waren die Nachrichten um 5:30. Auch in Richtung Abend bleibt es recht nass, vor allem von den Alpen bis zum Bayerischen Wald. Später klart es dann immer mehr auf und dann kann sich örtlich auch Nebel bilden. Morgen scheint neben lockeren Wolken häufig die Sonne. Im nördlichen Franken zieht es gegen Abend schon wieder zu. Die Höchstwerte liegen morgen zwischen 23 und 29 Grad. Auch am Freitag ist es überwiegend sonnig und windig.
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4: Denken wir an Milli Vanilli, dann denken wir in erster Linie an den Skandal, als damals aufgeflogen ist, dass sie dich selbst gesungen haben. Und wir denken natürlich auch an ihren größten Hit. Girl, you know it's true. Ooh, ooh, ooh. I love you. Girl, you know it's true. Das war im Sommer 1988. Aber es gab noch mehr erfolgreiche Titel und auch einen Titel, mit dem sie heute vor genau 37 Jahren auf der 1 in Amerika waren. Gleich dazu mehr in unserer Chart-History. Das sind Supertramp und The Logical Song.

All Around the World, Musik von Lisa Stansfield. Am Mittwochabend, Fab Marvin von Milli Vanilli hatte sich eigentlich gefreut, dass er zu den Feierlichkeiten des Unabhängigkeitstags in den USA auftreten durfte. Am 4. Juli, 250 Jahre USA, wird ja dann gefeiert. Allerdings hat er sich gewundert, dass einige Musiker abgesagt haben und wurde dann auch stutzig. Und hat später festgestellt, dass diese Feierlichkeiten eigentlich Donald Trump ja in erster Linie dienen und er dann auch zum Trump-Unterstützer geworden wäre. Deswegen hat er auch kurzerhand abgesagt. Allerdings, die Hits von Milli Vanilli singt er jetzt hier bei uns, beziehungsweise genauer gesagt einen, nämlich der, der heute vor 37 Jahren auf Platz 1 in den USA war, am 1. Juli 1989. Hier sind Milli Vanilli und Baby Don't Forget My Number.

0: Bundesanwaltschaft hat in Hamburg Anklage gegen einen mutmaßlichen Drahtzieher der Nord Stream-Anschläge im September 2022 erhoben. Das hat die Kanzlei des angeklagten Ukrainers bestätigt. Thomas Brock berichtet.
1: Die Bundesanwaltschaft wirft dem Mann laut Medienberichten Kriegsverbrechen, das Herbeiführen einer Sprengstoffexplosion und die Zerstörung von Bauwerken vor. Der Ukrainer war im vergangenen Jahr im Italienurlaub gefasst worden. Er wehrte sich monatelang gegen die Auslieferung nach Deutschland. Im November wurde er dann aber überstellt.
0: Wind und Sonne liefern in Deutschland so viel Strom wie noch nie. Im ersten Halbjahr kamen nach Hochrechnungen 58% des Stromverbrauchs aus erneuerbaren Energien. Ein neuer Rekord für diesen Zeitraum. Vor allem Windkraft und Photovoltaik legten weiter zu. Bis zum Ziel der Bundesregierung ist es aber noch ein Stück. Bis 2030 sollen nämlich 80% des Stromverbrauchs aus erneuerbaren Energien stammen. Der Sparkurs bei Mercedes sorgt jetzt für Gegenwind aus den eigenen Reihen. Die IG Metall ruft Beschäftigte an mehreren deutschen Standorten zu Protesten auf. Auslöser sind neue Sparmaßnahmen des Konzerns. So wird eine tarifliche Sonderzahlung verschoben. Außerdem will Mercedes die Arbeitszeit neu verhandeln, nach dem Motto mehr arbeiten für das gleiche Geld. Dadurch soll der Konzern zukunftsfähig werden, heißt es. Seit es teilweise legal ist, greifen vor allem junge Männer immer häufiger zu Cannabis. Das zeigt eine Untersuchung des Robert-Koch-Instituts. Demnach hat letztes Jahr fast jeder dritte Mann zwischen 18 und 25 Jahren Cannabis konsumiert. Mehr als noch 2 Jahre zuvor. Nach Einschätzung des RKI hatte dieser Trend aber schon vor der Teillegalisierung begonnen. Lange sah es nach einer Überraschung bei der Fußball-WM aus, am Ende hat sich aber doch England durchgesetzt. Nach einem frühen Rückstand war es dann doch ein 2:1 gegen die Demokratische Republik Kongo. Um 22 Uhr unserer Zeit spielen dann noch Belgien und Senegal gegeneinander, in der Früh dann Co-Gastgeber USA gegen Bosnien-Herzegowina. Es ist jetzt 9:15. Es klappt jetzt immer mehr auf in Bayern. Stellenweise kann sich auch mal Nebel bilden. Bis in die Früh sinken die Temperaturen auf Werte um 14 bis 9 Grad. Über den Tag scheint neben lockeren Wolken häufig die Sonne. Im nördlichen Franken zieht es gegen Abend dann aber auch schon wieder zu. Die Höchstwerte liegen morgen zwischen 23 und 29 Grad. Und auch am Freitag ist es überwiegend sonnig, dafür ein bisschen windiger. 99 München Nord Richtung München Südwest zwischen dem Dreieck Münchenfeld-Moching und dem Dreieck München-Allach. Aktuell 4 Kilometer Stau, dauert gut 20 Minuten, um hier durchzukommen. Los geht eine gute und vor allem sichere Fahrt.

Naja, zwei Tage ist es her. Vorgestern Abend ist die deutsche Fußballnationalmannschaft aus der Fußball-WM ausgeschieden und es fühlt sich jetzt schon irgendwie so ein bisschen leer an, ne? Und es bricht auch die WM-Euphorie hier im eigenen Land, logischerweise. Natürlich sind die Wettkämpfe noch nicht vorbei und es gibt auch noch viele andere interessante, attraktive Spiele, aber es ist ja schon irgendwie was anderes, ne? Ob man sein eigenes Land und seine eigene Nationalmannschaft anfeuert. Aber ich denke mal, ne, was ein richtiger Fußballfan ist, der freut sich auch noch über die Begegnungen, die uns ja jetzt noch bleiben bis zum 19. Juli, inklusive hoffentlich einem packenden Finale. Ich bin Ralf Hohn, wünsche einen schönen Mittwochabend.

Kommt gut durch den Mittwochabend mit uns. Heute Abend können wir einer norwegischen Sängerin zum Geburtstag gratulieren. Die ist bei uns in Deutschland ein One-Hit-Wonder gewesen. 2008 hatte sie einen Nummer-1-Hit. In ihrer Heimat in Norwegen war sie 2 Jahre früher schon erfolgreich, 2006. Und etwas später hat sie dann auch in ihrer Landessprache gesungen und war in Norwegen ebenfalls erfolgreich. Es geht um die norwegische Sängerin Marit Larsen und wir erinnern uns nochmal an ihren großen Hit hier bei uns in den Charts. Heute wird sie 43 und hier hören wir sie mit If a Song Could Get Me You. Hier ist Marit Larsen.

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1: Ich bin Dominik Schweiger. Die Bundesanwaltschaft hat in Hamburg Anklage gegen einen mutmaßlichen Drahtzieher der Nord Stream-Anschläge im September 2022 erhoben. Das hat die Kanzlei des angeklagten Ukrainers bestätigt. Thomas Brock berichtet.
2: Die Bundesanwaltschaft wirft dem Mann laut Medienberichten Kriegsverbrechen, das Herbeiführen einer Sprengstoffexplosion und die Zerstörung von Bauwerken vor. Der Ukrainer war im vergangenen Jahr im Italienurlaub gefasst worden. Er wehrte sich monatelang gegen die Auslieferung nach Deutschland. Im November wurde er dann aber überstellt.
1: Wind und Sonne liefern in Deutschland so viel Strom wie noch nie. Im ersten Halbjahr kamen nach Hochrechnungen 58% des Stromverbrauchs aus erneuerbaren Energien. Ein neuer Rekord für diesen Zeitraum. Vor allem Windkraft und Photovoltaik legten weiter zu. Bis zum Ziel der Bundesregierung ist es aber noch ein Stück. Bis 2030 sollen nämlich 80% des Stromverbrauchs aus erneuerbaren Energien stammen. Das waren die Nachrichten um halb. Es klart jetzt immer mehr auf in Bayern. Stellenweise kann sich auch mal Nebel bilden. Bis in die Früh sinken die Temperaturen auf Werte um 14 bis 9 Grad. Über den Tag scheint neben lockeren Wolken häufig die Sonne. Im nördlichen Franken zieht es gegen Abend dann aber auch schon wieder zu. Die Höchstwerte liegen morgen zwischen 23 und 29 Grad. Und auch am Freitag ist es überwiegend sonnig, dafür ein bisschen windiger.
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3: Viele sind ja dann doch jetzt erstmal so ein bisschen erleichtert, dass die Temperaturen etwas zurückgegangen sind und nicht mehr so schwitzen müssen wie am vergangenen Wochenende. Aber es gibt Orte, da ist es eigentlich generell fast immer noch heißer als das, was wir in den letzten Tagen erlebt haben. In Wissen in 60 Sekunden machen wir gleich mal einen Abstecher in die Sahara in dieser halben Stunde.

0: Wissen in 60 Sekunden mit Lukas Prosser. 9 Millionen Quadratkilometer. 26 mal so groß wie Deutschland. Fast genauso groß wie die gesamte USA. Sie erstreckt sich über 11 Länder, die größte Wüste der Welt, die Sahara. In ihr befinden sich große Vulkane, der höchste von ihnen über 3000 Meter hoch. Aber es gibt nicht nur Hitze und Trockenheit, auch große Oasen ergrünen mitten im trockenen Nichts durch natürliche Quellen. Dort wird sehr viel Landwirtschaft betrieben, mit Dattelpalmen, Obstbäumen und tatsächlich sogar Getreide. Aufgrund dieser Oasenwirtschaft leben in der Sahara schätzungsweise an die 5 Millionen Menschen, die in den Oasen arbeiten. Die Zahl schwankt aber sehr, denn bis heute leben auch noch viele Nomaden in der großen Wüste. Diese Menschen haben keinen festen Wohnsitz und wandern zusammen mit Tieren das gesamte Jahr hin und her, aufgrund der sich oft verändernden klimatischen Bedingungen. Die Temperaturen in der Sahara übersteigen tagsüber des Öfteren mal die 50-Grad-Grenze. Der Boden heizt sich zum Teil bis auf 80 Grad auf. Was haben wir denn da? Hähnchen? Rind?
1: Das ist mein Fuß.
0: Unglaublich, die Sahara war teilweise sogar mal komplett grün. Zum letzten Mal ca. 4000 vor Christus. Und es kann sogar mal schneien. Zum letzten Mal übrigens am 19. Dezember 2016. Nein, der Song nervt auch in der Sahara.
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1: Ich bin Moritz Einzel. Knapp 4 Jahre nach den Anschlägen auf die Nord Stream Pipelines beginnt jetzt die juristische Aufarbeitung. Die Bundesanwaltschaft hat Anklage gegen einen ehemaligen ukrainischen Soldaten erhoben. Er soll eine Gruppe angeführt haben, die die Sabotage verübt hat. Nach ARD-Informationen wird ihm unter anderem ein Angriff auf die zivile Energieinfrastruktur vorgeworfen. Der Mann war vor knapp einem Jahr in Italien festgenommen worden. Für die schwarz-rote Koalition sind es richtig wichtige Verhandlungen. Die Spitzen von Union und SPD beraten im Koalitionsausschuss über ein umfassendes Reformpaket. Auf der Tagesordnung stehen unter anderem Steuerentlastungen, Änderungen bei den Sozialsystemen und Reformen am Arbeitsmarkt. Kanzler Merz hat sich vor

0: Beginn der Gespräche zuversichtlich gezeigt. Ergebnisse werden morgen erwartet. Seit heute tut Tanken im Geldbeutel wieder mehr weh. Der Liter Super E10 hat um mehr als 13 Cent zugelegt, Diesel sogar um gut 15 Cent. Der befürchtete Rekordsprung am Mittag ist aber ausgeblieben. Thomas Brockt berichtet.
1: Seit Mitternacht ist der Tankrabatt Geschichte. Die Steuermäßigung von knapp 17 Cent pro Liter gibt es nicht mehr. Aktuell müssen sich die Autofahrer also erstmal wieder auf Preise über 2 Euro pro Liter einstellen. Geblieben ist auf jeden Fall die 12-Uhr-Regel, also nur eine Erhöhung pro Tag. Super E10 etwa kostete danach heute im Schnitt 2,15 Euro, Diesel 2,11 Euro.
0: Zwei tote Fledermäuse im Landkreis Aschaffenburg sind positiv auf Tollwut getestet worden. Die Behörden geben aber Entwarnung. Für Menschen bestehe keine Gefahr. Wer eine Fledermaus findet, sollte sie trotzdem nicht anfassen, sondern das Veterinäramt oder die Fledermausberater verständigen. England hat bei der Fußball-WM im 16. Finale gerade noch die Kurve bekommen. Gegen die Demokratische Republik Kongo lag das Team von Thomas Tuchel früh zurück, gewann am Ende aber noch mit 2:1. Doppeltorschütze für England war Stürmer Harry Kane vom FC Bayern.
2: Gordon works it to Kane in the D. Kane finds a position.
0: So klang der Siegtreffer mit englischem Originalkommentar. Jetzt geht's weiter mit Belgien gegen Senegal und ab 2 Uhr spielt dann Co-Gastgeber USA gegen Bosnien-Herzegowina. Es ist jetzt 10:15. Es klart jetzt immer mehr auf in Bayern. Stellenweise kann sich auch mal Nebel bilden. Bis in die Früh sinken die Temperaturen auf 14 bis 9 Grad. Über den Tag scheint neben lockeren Wolken häufig die Sonne. Im nördlichen Franken zieht's gegen Abend zu. Die Höchstwerte liegen morgen zwischen 23 und 29 Grad. Auch am Freitag ist es überwiegend sonnig und windig. Vorsicht auf der A6 Nürnberg Richtung Heilbronn, da ist die Einfahrt rot nach einem Unfall gesperrt. A6 Heilbronn Richtung Nürnberg zwischen Aurach und Herrieden liegen Gegenstände auf der Fahrbahn. A9 München Richtung Nürnberg zwischen Langenbruck und Manching 3 Kilometer Stau, 13 Minuten der Zeitverlust. Und zwischen Hilpoltstein und Allersberg Vorsicht, da ist eine Entenfamilie auf der Fahrbahn.
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4: Ein Titel aus dem letzten Jahr, der sich schon mega lange in den Charts hält, momentan immer noch. Lola Young mit Messi gibt's gleich und für echte Abwechslung vorher ein Klassiker aus den 70ern. Der einzige und bislang größte Hit für die Formation M war damals auch ein Nummer-1-Hit aus dem Jahr 79. Hier sind sie mit Popmusik. Ich bin Ralf Hohn, 10:15. Morgen laufen ja neue Filme an in den Kinos und deswegen schauen wir gleich nochmal auf einen der aktuellen Streifen.

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0: bin Moritz Einzel. Knapp 4 Jahre nach den Anschlägen auf die Nord Stream Pipelines beginnt jetzt die juristische Aufarbeitung. Die Bundesanwaltschaft hat Anklage gegen einen ehemaligen ukrainischen Soldaten erhoben. Er soll eine Gruppe angeführt haben, die die Sabotage verübt hat. Nach ARD-Informationen wird ihm unter anderem ein Angriff auf die zivile Energieinfrastruktur vorgeworfen. Der Mann war vor knapp einem Jahr in Italien festgenommen worden. Für die schwarz-rote Koalition sind es richtig wichtige Verhandlungen. Die Spitzen von Union und SPD beraten im Koalitionsausschuss über ein umfassendes Reformpaket. Auf der Tagesordnung stehen unter anderem Steuerentlastungen, Änderungen bei den Sozialsystemen und Reformen am Arbeitsmarkt. Kanzler Merz hat sich vor Beginn der Gespräche zuversichtlich gezeigt. Ergebnisse werden morgen erwartet. Das waren die Nachrichten um 9:30. Es klart jetzt immer mehr auf in Bayern. Stellenweise kann sich auch mal Nebel bilden. Bis in die Früh sinken die Temperaturen auf 14 bis 9 Grad. Über den Tag scheint neben lockeren Wolken häufig die Sonne. Im nördlichen Franken zieht's gegen Abend zu. Die Höchstwerte liegen morgen zwischen 23 und 29 Grad. Auch am Freitag ist es überwiegend sonnig und windig.
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2: All denen, die heute Geburtstag haben an diesem 1. Juli, herzlichen Glückwunsch. Und wir gratulieren gleich einer Sängerin, die heute schon 81 wird, aber noch total en vogue, wie man so schön sagt. Also immer noch mit der Mode geht. Mehr dazu gleich nach 3 Hits am Stück. Das ist Al DeBarge und Rhythm of the Night. Ralf Hohn bin ich. Wir haben es kurz nach 11:30. Hallo.

0: Happy Birthday, Deborah Harry, die Sängerin von Blondie, feiert zwar heute schon ihren 81. Geburtstag, aber wenn es um modische Outfits geht, dann kann man sich von ihr durchaus auch noch beraten lassen. Sie ist nach wie vor noch viel in der Welt unterwegs und sie rät, wenn man den Koffer packt, dann am besten schwarze oder weiße Klamotten. Die kann man nämlich immer wieder mit neuen stylischen Outfits kombinieren.
1: You can have a good basis for many outfits. Even if your clothes haven't been to the laundry for a while, you always sort of have a fresh look.
0: Und neue Accessoires für den Sommer 2026 hat Deborah Harry jetzt auch rausgebracht, nämlich eine Sonnenbrillenkollektion. Und wie könnte es anders sein? Die sind auch schwarz und weiß. Musik von Blondie jetzt hier bei uns. Damals ein tolles Comeback Ende der 90er. Hier ist Maria. 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
1: Ich bin Moritz Einzel. Rund 4 Jahre nach den Anschlägen auf die Nord Stream Pipelines in der Ostsee hat die Bundesanwaltschaft Anklage erhoben gegen den mutmaßlichen Drahtzieher. Dem Ukrainer wird unter anderem das Herbeiführen einer Sprengstoffexplosion und die Zerstörung von Bauwerken vorgeworfen. Bei der Sabotageaktion im September 2022 hatten Sprengsätze Leitungen schwer beschädigt, die für den Transport von russischem Gas gebaut worden waren. Die Spitzen von Union und SPD beraten im Koalitionsausschuss über ein umfassendes Reformpaket. Es geht um eine Reform der Einkommenssteuer, Änderungen bei den Sozialsystemen und am Arbeitsmarkt. Bundeskanzler Merz zeigte sich zuversichtlich, einen großen Sprung nach vorne zu machen. Ziel sei es, den privaten Konsum zu stärken und Investitionen der Wirtschaft anzukurbeln. Ergebnisse werden für morgen erwartet. Das Bundeskabinett hat Änderungen im Reservistendienst der Bundeswehr auf den Weg gebracht. Vorgesehen ist, dass Reservisten wieder zu Wehrübungen verpflichtet werden sollen. Verteidigungsminister Pistorius.
2: Bisher mussten sowohl Arbeitgeber als auch Reservisten einer Heranziehung zustimmen. Das soll laut Gesetzentwurf entfallen. In Zukunft sollen Reservistinnen verpflichtend zur Reservedienstleistung herangezogen werden können. Die Heranziehung wird aber gestaffelt, sowohl nach der Dauer, in der hier für die

0: jemand Dienst geleistet hat bei der Bundeswehr und auch das Alter spielt eine Rolle.
1: Bis 2033 soll die Bundeswehrreserve auf mindestens 200.000 Frauen und Männer aufgestockt werden. Seit es teilweise legal ist, greifen vor allem junge Männer immer häufiger zu Cannabis. Das zeigt eine Untersuchung des Robert-Koch-Instituts. Demnach hat letztes Jahr fast jeder dritte Mann zwischen 18 und 25 Jahren Cannabis konsumiert, mehr als noch 2 Jahre zuvor. Nach Einschätzung des RKI hatte dieser Trend aber schon vor der Teillegalisierung begonnen. Bei der Fußball-WM hat England mit viel Mühe das Achtelfinale erreicht. Das Team von Coach Thomas Tuchel besiegte die Demokratische Republik Kongo mit 2:1. Beide Treffer für die Engländer erzielte Bayern-Stürmer Harry Kane. Im Achtelfinale trifft England auf Co-Gastgeber Mexiko. Jetzt gerade ist Halbzeit im Sechzehntelfinale zwischen Belgien und dem Senegal. Und die Senegalesen führen mit 1:0. Und um 2 Uhr ist dann Anstoß bei der Partie zwischen Co-Gastgeber USA und Bosnien-Herzegowina. Es ist jetzt 11:15. Es klart jetzt immer mehr auf in Bayern. Stellenweise kann sich auch mal Nebel bilden. Bis in die Früh sinken die Temperaturen auf 14 bis 9 Grad. Über den Tag scheint neben lockeren Wolken häufig die Sonne. Im nördlichen Franken zieht es gegen Abend zu. Die Höchstwerte liegen morgen zwischen 23 und 29 Grad. Auch am Freitag ist es überwiegend sonnig und windig. Eine Meldung von der A3, Frankfurt Richtung Würzburg, zwischen Weibersbrunn und Rohrbrunn, ein defekter LKW auf der rechten Spur. A8 München Richtung Salzburg, zwischen Irschenberg und Rosenheim West, da sind die rechte Spur und die Standspur gesperrt, wegen auf der Fahrbahn abgestellter Fahrzeuge. Und A9 Nürnberg Richtung München, zwischen Langenbruck und dem Dreieck Holledau, ein Unfall.
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3: Der 2. Oktober 2017, der Tag, an dem Tom Petty viel zu jung verstorben ist, im Alter von 66 Jahren. Der hätte uns mit Sicherheit noch richtig viel tolle Musik präsentieren können. Ja, 1989, einer der großen Hits aus seinem Album Full Moon Fever. Hier sind Tom Petty and the Heartbreakers und der Won't Back Down. Ich bin Ralf Hohn. Hallo, 11:15. Well,

0: Entspannt geht's durch den Mittwochabend mit Musik aus 1994, damals der Film Philadelphia. Riesenerfolg, natürlich auch der Titelsong von Bruce Springsteen, den wir gerade gehört haben. Ich weiß nicht, wie es euch geht, aber irgendwie hat man so das Gefühl, es ist ein bisschen die Luft raus, ne? Aus der Fußball-WM, seitdem das deutsche Team ausgeschieden ist, hat man sich die Nacht um die Ohren gehauen. In der Nacht von Montag auf Dienstag 1:30 war es dann bittere Gewissheit, dass wir dann nur das erste Spiel der K.O.-Runde erleben durften. Und mittlerweile sind auch schon alle wieder zu Hause. Jetzt haben wir ganz andere Probleme und Diskussionen. Jetzt geht es ja darum, wer könnte unter Umständen denn die Nachfolge werden von Bundestrainer Julian Nagelsmann. Sollte er entlassen werden, aber momentan stehen alle Zeichen in diese Richtung. Wir wollten von euch mal wissen, schaut ihr eigentlich jetzt noch Fußball-WM, wo wir Deutschen raus sind?
1: Relativ gestorben. Also ich gucke wenig an, außer Kapverde-Spiele. Go Kapverde. Yeah.
2: Also ich werde weiter gucken, weil es geht ja um den Fußball, auch wenn Deutschland raus ist, was schade ist, oder die Niederlande natürlich auch. Ansonsten, nein, es wird weitergeguckt. Es bleibt ein spannendes Spiel. Wir hoffen auf sehr gute Spiele, ohne viele Fouls, ohne irgendwelche Schiedsrichterentscheidungen, die nicht ganz so richtig sein könnten.
3: Ich feuere eher andere Teams an. Diese ganzen Underdogs zum Beispiel, die so man vorher nie so auf dem Schirm hat. Zum Beispiel Ghana gefällt mir sehr gut. Die spielen einen sehr abwehrstarken Fußball. Der gefällt mir, das, was ich gesehen habe.
4: Ich gucke nur Spiele, die mich interessieren von den Teams. Ich weiß aber noch nicht genau, wann die ja dann spielen, weil man muss ja gucken, wann die jetzt oder wie die weiterkommen, ob die weiterkommen mit einem Drum und Dran. Aber so ein bisschen gucke ich immer noch.
0: Ich denke auch, ne? Nur weil wir jetzt aus deutscher Sicht ausgeschieden sind, heißt das ja nicht, dass die WM komplett langweilig wird. Da gibt es auch noch einige andere interessante Begegnungen bis hin zum Finale am 19. Juli.

0: Ich bin Moritz Einzel. Rund 4 Jahre nach den Anschlägen auf die Nord Stream Pipelines in der Ostsee hat die Bundesanwaltschaft Anklage erhoben gegen den mutmaßlichen Drahtzieher. Dem Ukrainer wird unter anderem das Herbeiführen einer Sprengstoffexplosion und die Zerstörung von Bauwerken vorgeworfen. Bei der Sabotageaktion im September 2022 hatten Sprengsätze Leitungen schwer beschädigt, die für den Transport von russischem Gas gebaut worden waren. Die Spitzen von Union und SPD beraten im Koalitionsausschuss über ein umfassendes Reformpaket. Es geht um eine Reform der Einkommensteuer, Änderungen bei den Sozialsystemen und am Arbeitsmarkt. Bundeskanzler Merz zeigte sich zuversichtlich, einen großen Sprung nach vorne zu machen. Ziel sei es, den privaten Konsum zu stärken und Investitionen der Wirtschaft anzukurbeln. Ergebnisse werden für morgen erwartet. Das waren die Nachrichten um 5:30. Es klart jetzt immer mehr auf in Bayern. Stellenweise kann sich auch mal Nebel bilden. Bis in die Früh sinken die Temperaturen auf 14 bis 9 Grad. Über den Tag scheint neben lockeren Wolken häufig die Sonne. Im nördlichen Franken zieht es gegen Abend zu. Die Höchstwerte liegen morgen zwischen 23 und 29 Grad. Auch am Freitag ist es überwiegend sonnig und windig.
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2: Tim Bensko ist der Meinung, er müsste noch eben kurz die Welt retten. Ja, die Gelegenheit dazu bekommt er gleich hier bei uns. Und vorher gibt's Musik aus den 80ern von Diana Ross und Chain Reaction. Und da ja morgen neue Filme anlaufen in den Kinos, habe ich jetzt gleich in dieser halben Stunde auch noch einen im Petto für euch.

0: Aus den 80ern, Musik vom Orchestra Maneuvers in the Dark, OMD und Forever Live and Die. The Piano Tuner ist einer der Filme. Morgen kommt er neu in die Kinos. Worum es geht, weiß Ronny Thorau.
1: In The Piano Tuner geht es um einen Klavierstimmer in New York, der überempfindlich gegenüber Geräuschen geworden ist, was ihn aber zum Talent für Safe-Knacken macht.
2: Wie lange brauchen Sie noch? Es ist laut.
3: So lange, wie wir brauchen. Es sei denn, du öffnest den Safe. Heilige Scheiße.
1: Die Mischung ist nicht leicht einzuordnen. Irgendwas zwischen Gangsterfilm, Komödie, aber auch Romanze. Mit wunderbaren Schauspielern, inklusive Hollywood-Allstar Dustin Hoffman.
4: Die Toilette ist undicht, ich gebe Ihnen 100 extra.
5: Was sagt sie?
6: Sie will, dass wir die Toilette reparieren.
1: Ein ruhiger Film mit vielen kleinen magischen Momenten, der einen mit vielen Glücksgefühlen aus dem Kino entlässt.
7: Wir sind Klavierstimmer, wir reparieren Klaviere.
4: 200.
7: Höre ich 500?
0: Tja, Dustin Hoffman, ne? Ist ja vielleicht auch schon ein Garant, dass das unter Umständen ein netter Filmabend werden könnte. Das war's von mir. Ich bin Ralf Hohn, wünsche eine angenehme Nacht. Gleich weiter geht's mit Dominik Kollmann und das ist Musik von Nickelback.

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1: Ich bin Moritz Einzel. 7,5 Stunden hat's gedauert. Am späten Abend haben die Spitzen von Union und SPD ihre Beratungen über das Reformpaket im Koalitionsausschuss beendet. Kanzler Merz hatte im Vorfeld gesagt:
2: Meine Erwartung ist, dass wir wirklich einen großen Sprung nach vorn machen in der Modernisierung unseres Landes, dass wir auch das Thema Wettbewerbsfähigkeit prioritär im Blick haben und dass wir alles tun, damit private Haushalte konsumieren können, aber auch die Industrie investieren kann.
1: Und die Koalition hat sich auf diverse Reformen geeinigt. Die Ergebnisse sollen am Donnerstagmorgen auf einer Pressekonferenz vorgestellt werden. Mit dabei im Koalitionsausschuss war auch Bayerns Ministerpräsident Söder. Der hätte sonst sicher beim Sommerempfang der Handwerkskammer für München und Oberbayern vorbeigeschaut. Da hat ihn am Abend Staatskanzleichef Herrmann vertreten. Ein großes Thema im Handwerk, der Bürokratieabbau. Da sagte Herrmann, der Staat dürfe nicht überall schwarze Schafe sehen.
3: Das ist die Konsequenz dann, dass man alles bis ins Letzte regelt und jeder noch einen Kontrolleur kriegt und der Kontrolleur noch einmal einen Kontrolleur, am Ende niemand mehr wirklich durchblickt. Deshalb dieses Umdenken wieder hin zu mehr den Leuten zutrauen, die Leute einfach machen lassen.
1: Herrmann zeigte sich zuversichtlich, dass die Koalition in Berlin unter anderem Erleichterungen bei Berichtspflichten für Handwerker beschließt. Wind und Sonne liefern in Deutschland so viel Strom wie noch nie. Im ersten Halbjahr kamen nach Hochrechnungen 58% des Stromverbrauchs aus erneuerbaren Energien. Ein neuer Rekord für diesen Zeitraum. Vor allem Windkraft und Photovoltaik legten weiter zu. Gerade ist noch die Fußball-WM in vollem Gange, doch Ende August, da startet auch die Bundesliga wieder. Jetzt ist klar, Meister FC Bayern bestreitet das Eröffnungsspiel am Freitag, den 28. August, gegen den VfB Stuttgart. Dann wird auch

der Marokkaner Ismail Saibari das Bayern-Trikot anziehen. Die Münchner haben die Verpflichtung des Offensivmanns von der PSV Eindhoven verkündet. Mit bislang 3 Treffern für Marokko ist er einer der auffälligsten WM-Spieler. Bei der Fußball-WM hat England das Achtelfinale erreicht. Die von Thomas Tuchel trainierten Three Lions besiegten die Demokratische Republik Kongo nach langem Rückstand noch mit 2:1. Bayern-Stürmer Harry Kane traf 2-mal. Nach der Partie Belgien gegen den Senegal trifft um 2 Uhr noch Co-Gastgeber USA auf Bosnien-Herzegowina. Es ist jetzt 11:45. Es klart jetzt immer mehr auf in Bayern. Stellenweise kann sich auch mal Nebel bilden. Bis in die Früh sinken die Temperaturen auf 14 bis 9 Grad. Über den Tag scheint neben lockeren Wolken häufig die Sonne. Im nördlichen Franken zieht's gegen Abend zu. Die Höchstwerte liegen tagsüber zwischen 23 und 29 Grad. Auch am Freitag ist es überwiegend sonnig und windig. Vorsicht auf der B15 Landshut Saalhaupt. In beiden Richtungen zwischen Schierling Süd und Schierling Nord Gefahr durch mehrere Rehe auf der Fahrbahn. Ah!

Es ist der absolut viralste Track des bisherigen Jahres, der gerade das ganze Internet flutet. Und zwar Du bist gut genug von Blumengarten, von Kitschkrieg und Shireen David. Der stürmt gerade weltweit die Charts und wir schauen uns gleich mal an, warum diese Nummer sogar in den USA gefeiert wird. Mehr dazu gleich in ein paar Minuten. Davor geht's mit der besten Musik durch diese Nacht. Hier sind Soul Sister, The Way to Your Heart. Ich bin Dominik Kollmann. Kurz nach 12 ist es.

0: Absolutes Sommerfeeling in dieser Donnerstagnacht mit Bellini und Samba de Janeiro. Es ist schon der viralste Song aus diesem Jahr und entweder ihr liebt den sofort oder er geht euch so richtig hart auf die Nerven.
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0: Du bist gut genug von der deutschen Indie-Band Blumengarten, Kitschkrieg und Shireen David. Der ist momentan wirklich überall. Auf TikTok ist er auf der Nummer 1 in Deutschland. Auf der Musik-App Shazam ist er der meistgesuchteste Song weltweit. Und selbst die brasilianische Fußballnationalmannschaft nutzt ihn für ihre Fußballclips. Plus, der Song hat ordentlich Meme-Potenzial.
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0: Jetzt ist nun die Frage, woher kommt mal wieder dieser ganze Hype? Also das Lied ist vor 4 Wochen in die USA geschwappt und auch wenn die Menschen dort kein Wort davon verstehen, irgendwie lieben sie alles daran. Statt Du bist gut genug wird dann auch mal Du bist gut genug oder Go to school tomorrow verstanden oder eben ein kompletter Wirrwarr.
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0: Tja, aber genau das macht irgendwie den Reiz aus. Menschen aus aller Welt versuchen, den Refrain nach Gehör mitzusingen, mit oft ziemlich kreativen Ergebnissen. Also ich muss schon sagen, ich habe das Lied definitiv schon zu oft gehört. Für mich klingt das mittlerweile eher so. Also viel Spaß mit dem Ohrwurm. Einen ganz anderen Ohrwurm habe ich jetzt für eure Ohren in dieser Nacht. Hier ist Lou Bega mit Mambo Number 5.
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1: Ich bin Moritz Einzel. 7,5 Stunden hat's gedauert. Am späten Abend haben die Spitzen von Union und SPD ihre Beratungen über das Reformpaket im Koalitionsausschuss beendet. Kanzler Merz hatte im Vorfeld gesagt:
2: Meine Erwartung ist, dass wir wirklich einen großen Sprung nach vorn machen in der Modernisierung unseres Landes, dass wir auch das Thema Wettbewerbsfähigkeit prioritär im Blick haben und dass wir alles tun, damit private Haushalte konsumieren können, aber auch die Industrie investieren kann.
1: Und die Koalition hat sich auf diverse Reformen geeinigt. Die Ergebnisse sollen am Donnerstagmorgen auf einer Pressekonferenz vorgestellt werden. Wind und Sonne liefern in Deutschland so viel Strom wie noch nie. Im ersten Halbjahr kamen nach Hochrechnungen 58% des Stromverbrauchs aus erneuerbaren Energien. Ein neuer Rekord für diesen Zeitraum. Vor allem Windkraft und Photovoltaik legten weiter zu. Das waren die Nachrichten um 9:30. Es klart jetzt immer mehr auf in Bayern. Stellenweise kann sich auch mal Nebel bilden. Bis in die Früh sinken die Temperaturen auf 14 bis 9 Grad. Über den Tag scheint neben lockeren Wolken häufig die Sonne. Im nördlichen Franken zieht's gegen Abend zu. Die Höchstwerte liegen tagsüber zwischen 23 und 29 Grad. Auch am Freitag ist es überwiegend sonnig und windig.
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4: Heute vor genau 25 Jahren wurde die illegale Musiktauschbörse Napster gerichtlich abgeschaltet. Der ein oder andere erinnert sich vielleicht noch daran. Der Kampf um eine faire Bezahlung für Musikerinnen und Musiker, der geht allerdings im Streaming-Zeitalter erst so richtig los. Und gleich sprechen wir darüber, warum zum Beispiel sich Herbert Grönemeyer persönlich beim Kulturminister über die unfairen Mini-Beträge beschwert hat. Gleich bei mir in ein paar Minuten. Hier sind erstmal Supertramp für euch mit Breakfast in America. Kurz nach 9:30, hier ist Dominik Kollmann. Servus.

0: Auch einer dieser fiesen Ohrwürmer, Fallen Wet Eight mit Changes in dieser Donnerstagnacht. Kostenlos Musik hören, hier bei uns im Radio, ganz normal. Im Internet war es noch eine Sensation, als über die Musiktauschbörse Napster so ziemlich jedes Musikstück mit einem Mausklick kostenlos verfügbar war. Heute an diesem Donnerstag, vor genau 25 Jahren, hat Napster allerdings nach einem Gerichtsurteil seine Server abgeschaltet, weil die Urheberrechte der Musiker und Plattenfirmen halt verletzt wurden. Ja, wenn ihr heute Musik streamt, dann zahlt ihr vermutlich brav dafür. Gerecht geht es aber trotzdem immer noch nicht zu. Herbert Grönemeyer zum Beispiel hat Ende letzten Jahres extra beim Bundeskulturminister vorgesprochen, um ihm mal zu erklären, wie ungerecht das aktuelle Vergütungssystem eigentlich ist.
1: Ich halte dieses System für das größte Idiotensystem im Kapitalismus. Und dadurch, dass aber sich nie einer mit Musik beschäftigt hat, hat er gesagt, die machen das schon. Und insofern sind wir sehr, sehr dankbar, dass wir endlich jemanden gefunden haben, nach wirklich hartem Getrete und Fuchse, der zumindest mal zuhört und sogar noch sagt, oh, das kann ich nachvollziehen.
0: Das Problem ist nämlich, die Streamingdienste verdienen bestens, aber die meisten Musikerinnen und Musiker, die müssen sich mit Mini-Beträgen abspeisen lassen. Und manipulieren lässt sich das System auch ganz einfach, sagt Grönemeyer. Wenn ihr zum Beispiel eure Lieblingsmusiker unterstützen wollt, dann kauft lieber deren Musik auf CD oder Vinyl und wenn ihr sie im Radio hört, dann könnt ihr auch sicher sein, dass dafür Geld aufs Konto der Musiker fließt, wie zum Beispiel jetzt für Herbert Grönemeyer. Hier ist er mit Musik nur, wenn sie laut ist.

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1: Ich bin Moritz Einzel. Die Spitzen von Union und SPD haben sich auf ein umfassendes Reformpaket für Wachstum und Beschäftigung geeinigt. Nach ARD-Informationen gehört dazu auch eine Reform der Einkommensteuer. Konkrete Einzelheiten wurden am Abend allerdings nicht bekannt. Im Vorfeld hatte Kanzler Merz gesagt, es solle einen großen Sprung nach vorne geben. Die Ergebnisse der 7,5 Stunden langen Verhandlungen wollen die Spitzen der Bundesregierung am Vormittag bei einer Pressekonferenz vorstellen. Nach jahrelangen Ermittlungen hat die Bundesanwaltschaft im Fall Nord Stream Anklage erhoben. Angeklagt ist ein Ukrainer, der als mutmaßlicher Drahtzieher der Anschläge im September 2022 gilt. Nach Medienberichten lautet die Anklage unter anderem auf Kriegsverbrechen, das Herbeiführen einer Sprengstoffexplosion und die Zerstörung von Bauwerken. Der Mann war letztes Jahr in Italien festgenommen und später nach Deutschland ausgeliefert worden. Bayerns Staatskanzleichef Herrmann hat den Wert einer handwerklichen Ausbildung gewürdigt. Beim Sommerempfang der Handwerkskammer für München und Oberbayern sagte er, dass die Handwerksbetriebe selbst dabei die wichtigste Rolle spielen.
2: Darum sind wir falsch beraten, wenn wir laufend dazu übergehen, viele Bereiche zu akademisieren. Und nur damit man dann anschließend vielleicht höher eingruppiert wird irgendwo, zu sagen, das muss jetzt auch noch jemand, der muss auch noch an der Uni, und Berufe, die klassisch nicht akademisch sind, in die hochschulische Ausbildung reinzuziehen. Das ist ein Fehler.
1: Master und Meister müssten gleich sein, so Herrmann. Der CSU-Politiker warb dafür, an den Schulen in Bayern mehr über Handwerksberufe zu informieren. Kanada nimmt nächstes Jahr am Eurovision Song Contest in Bulgarien teil. Das hat der Veranstalter, die Europäische Rundfunkunion, in Genf mitgeteilt. Kanada wird nach Australien das zweite Land aus Übersee sein, das ein Lied ins Rennen um die ESC-Krone schicken wird. Den diesjährigen ESC in Wien hatte die bulgarische Sängerin Dara mit dem Lied Bangaranga gewonnen. Bei der Fußball-WM hat Belgien das Achtelfinale erreicht. Das Team besiegte den Senegal nach einem 0:2 Rückstand noch mit 3:2 nach Verlängerung. Im Achtelfinale treffen die Belgier auf den Sieger des 16. Finales zwischen Co-Gastgeber USA und Bosnien-Herzegowina. Die Partie beginnt um 2 Uhr. Schon am frühen Abend hatte sich England gegen die Demokratische Republik Kongo mit 2:1 durchgesetzt und trifft als nächstes auf Co-Gastgeber Mexiko. Es ist jetzt 1:15. Es klart jetzt immer mehr auf. In Bayern stellenweise

Kann sich auch mal Nebel bilden. Bis in die Früh sinken die Temperaturen auf 14 bis 9 Grad. Über den Tag scheint neben lockeren Wolken häufig die Sonne. Im nördlichen Franken zieht es gegen Abend zu. Die Höchstwerte liegen tagsüber zwischen 23 und 29 Grad. Auch am Freitag ist es überwiegend sonnig und windig. Vorsicht auf der A96 München Richtung Lindau in Höhe Windach. Ein Unfall. Ah!

Eigentlich wollten die USA das 250. Jubiläum ihrer Unabhängigkeitserklärung ganz groß mit einer gigantischen Donald-Trump-Show bei der Fußball-WM im eigenen Land feiern. Doch vom Präsidenten fehlt irgendwie in jedem Stadion bisher jede Spur. Unsere Korrespondentin Tina Eck berichtet gleich mal aus den USA, warum sich Trump so rar macht und ob er zumindest beim Finale auftauchen wird. Mehr dazu gibt's gleich bei mir. Hier ist Dominik Kollmann. Ich bringe euch durch diese Donnerstagnacht mit der besten Musik und Laura Branigan, Self-Control. Oh.

0: Den habe ich auch schon lange nicht mehr gehört. Big Big Words von Emilia hier in dieser Donnerstagnacht. Die von Kritikern befürchtete Donald-Trump-Show ist ja bei den Spielen in den USA bisher ausgeblieben. Interessiert sich der US-Präsident eigentlich überhaupt für Fußball? An sich hatte er ja die 250-Jahr-Feier der USA ganz eng mit der WM zusammen feiern wollen. Aber was ist daraus eigentlich geworden? Fragen wir mal nach bei Kollegin Tina Eck. Sie berichtet aus den USA. Tina, wo steckt er denn nun?
1: Ja, Trump ist in der Tat unsichtbar bei dieser WM und dabei wollte er das ganze Turnier zu seiner ganz persönlichen Veranstaltung machen, zur großen, großen Party. Mhm. Immerhin hat er ja nun den FIFA-Friedenspreis auch gekriegt, aber Trump kam noch nicht mal zum Eröffnungsspiel der USA gegen Paraguay in Los Angeles und man hat ihn noch in keinem Stadion irgendwo entdecken können.
0: Und das ist natürlich jetzt die Frage, die sich alle stellen, wieso lässt er sich denn nirgendwo blicken?
1: Ja, Termingründe vielleicht. Da gab's den G7-Gipfel in Frankreich und viel, viel Iran-Kriegskram. Allerdings hatte all das ihn nicht davon abgehalten, zu seinem Geburtstag hier in Washington einen riesen Käfigkampf vorm Weißen Haus zu veranstalten. Da stand er dann im Mittelpunkt, so wie er es liebt. Im Stadion könnte er vielleicht untergehen oder gar bebuht werden. Mhm. Vielleicht gibt's auch Sicherheitsbedenken. Immerhin gab's ja schon so einige Attentatsversuche und Attentatspläne. Auf jeden Fall bleibt Trump unsichtbar.
0: Mhm. Was ist so dein Bauchgefühl? Denkst du, er wird beim Endspiel am Ende des Tages doch noch auftauchen?
1: Ja, beim Finale dann kann Trump natürlich wieder glänzen, denn da kommen dann die ganz, ganz hohen Einschaltquoten und da kann er den Pokal überreichen auf einer Schaubühne. Das wird dann wieder großes Kino, ein großer Trump-Moment, ein Bad in der Menge vor allen Kameras der Welt, so wie er es liebt. Und außerdem findet das Endspiel im MetLife Stadion in New Jersey statt, also ganz in der Nähe von New York, wo Trump ja eigentlich zu Hause ist. Könnte also bis zum 19. Juli dauern, bis Trump bei der WM irgendwo auftaucht.
0: Also alles ein großes Schauspiel. Danke dir, Tina Eck, die für uns aus Washington berichtet. Hier ist Bob Marley in dieser Donnerstagnacht. Buffalo Soldier.

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1: Ich bin Moritz Einzel. Die Spitzen von Union und SPD haben sich auf ein umfassendes Reformpaket für Wachstum und Beschäftigung geeinigt. Nach ARD-Informationen gehört dazu auch eine Reform der Einkommensteuer. Konkrete Einzelheiten wurden am Abend allerdings nicht bekannt. Im Vorfeld hatte Kanzler Merz gesagt, es solle einen großen Sprung nach vorne geben. Die Ergebnisse der 7,5 Stunden langen Verhandlungen wollen die Spitzen der Bundesregierung am Vormittag bei einer Pressekonferenz vorstellen. Nach jahrelangen Ermittlungen hat die Bundesanwaltschaft im Fall Nord Stream Anklage erhoben. Angeklagt ist ein Ukrainer, der als mutmaßlicher Drahtzieher der Anschläge im September 2022 gilt. Nach Medienberichten lautet die Anklage unter anderem auf Kriegsverbrechen, das Herbeiführen einer Sprengstoffexplosion und die Zerstörung von Bauwerken. Der Mann war letztes Jahr in Italien festgenommen und später nach Deutschland ausgeliefert worden. Das waren die Nachrichten um 5:30. Es klart jetzt immer mehr auf in Bayern. Stellenweise kann sich auch mal Nebel bilden. Bis in die Früh sinken die Temperaturen auf 14 bis 9 Grad. Über den Tag scheint neben lockeren Wolken häufig die Sonne. Im nördlichen Franken zieht's gegen Abend zu. Die Höchstwerte liegen tagsüber zwischen 23 und 29 Grad. Auch am Freitag ist es überwiegend sonnig und windig.
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2: Es klingt ein kleines bisschen gemein, aber dieser Mann läuft seit genau 25 Jahren verzweifelt einem neuen Sommerhit hinterher und hat dafür wirklich jede Musikrichtung ausprobiert. Erfolg hatte er damit leider bisher nicht. Von wem wir hier gleich sprechen, das hört ihr gleich hier bei mir in ein paar Minuten. Jetzt geht's erstmal weiter durch die Nacht. Dominik Hollmann für euch am Mikrofon mit Falco und der Kommissar. Kurz nach 2:30.

Ray of Light, Nico Santos in dieser Donnerstagnacht. Das klingt jetzt vielleicht ein bisschen gemein, aber es ist tatsächlich so, Dante Thomas läuft seit 25 Jahren einem Sommerhit hinterher. Gerade hat er mal wieder einen neuen Song rausgebracht, zusammen mit einem gewissen SOS-Project. Es heißt Sunshine in My Soul.

Tja, und es war wieder kein wirklicher Hit. Dante Thomas hat wirklich schon alles probiert, um es zurück in die Charts zu schaffen. Neue Songs, Solo-Songs, Songs mit anderen Musikern und auch Neuauflagen seines immer noch einzigen großen Hits. Der war aber ein echter Sommerhit und hatte heute an diesem Donnerstag auch die Spitze der deutschen Charts geschafft. Hier ist Dante Thomas mit Miss California.

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1: Ich bin Moritz Einzel. Die Koalitionsspitzen von Union und SPD haben sich am späten Abend auf ein Reformpaket für Wachstum und Beschäftigung geeinigt. Die konkreten Ergebnisse sollen am Vormittag präsentiert werden. Nach ARD-Informationen gelang eine Einigung auf eine Einkommensteuerreform. Außerdem wurden Reformen der Arbeitsmarktregelungen und Maßnahmen zum Abbau von Bürokratie beschlossen. Bürokratieabbau, das ist auch ein großes Thema im bayerischen Handwerk. Beim Sommerempfang der Handwerkskammer für München und Oberbayern hat sich dazu Staatskanzleichef Herrmann geäußert.
2: Wir durchforsten das bayerische Recht und fragen im Grunde bei jeder Vorschrift, braucht es das noch oder kann das weg? Und im Zweifel streichen wir es halt weg. Und dann schauen wir, was passiert. Wenn die Welt untergeht, dann machen wir es halt wieder. Vermutlich geht sie nicht unter. Bei den wenigsten Regelungen geht die Welt unter, wenn sie fehlen. Also sind wir schon ein Stück weiter.
1: Handwerker seien aber vor allem vom Bundesrecht betroffen, so Herrmann. Da machte der CSU-Politiker Hoffnung auf Entlastungen durch die Reformbeschlüsse der Bundesregierung. Das Bundeskabinett hat 2 Gesetzentwürfe zur Stärkung der Bundeswehr beschlossen. Reservisten sollen künftig wieder zu Wehrübungen verpflichtet werden können. Verteidigungsminister Pistorius schränkte aber ein.
3: Es gibt eine Anhörung und natürlich die Möglichkeit, persönliche Gründe, die dagegen sprechen, jeweils seitens des Arbeitgebers, Unabkömmlichkeit oder auch des Arbeitnehmers zu berücksichtigen.
1: Außerdem soll der Bau von militärischer Infrastruktur beschleunigt werden. Wer günstige Mode, Ladekabel oder Spielzeug aus Ländern außerhalb der EU bestellt, muss mit höheren Kosten rechnen. Bislang gab es eine Ausnahme für Lieferungen mit einem Wert von unter 150 Euro. Das gilt jetzt nicht mehr. Die EU und die Bundesregierung wollen mit der neuen Regelung die Flut an Billigimporten ausländischer Plattformen wie etwa Temu eindämmen. Bei der Fußball-WM steht Belgien im Achtelfinale. Das Team hat im 16. Finale den Senegal mit 3:2 nach Verlängerung besiegt, nach 0:2 Rückstand. Im Achtelfinale trifft Belgien nun auf den Sieger der Partie zwischen Co-Gastgeber USA und Bosnien-Herzegowina. Das Spiel beginnt in diesen Minuten. Schon am frühen Abend setzte sich England gegen die Demokratische Republik Kongo mit 2:1 durch und trifft im Achtelfinale auf Mexiko. Es ist jetzt 2:15. Es klart jetzt immer mehr auf in Bayern. Stellenweise kann sich auch mal Nebel bilden. Bis in die Früh sinken die Temperaturen auf 14 bis 9 Grad. Über den Tag scheint neben lockeren Wolken häufig die Sonne. Im nördlichen Franken zieht's gegen Abend zu. Die Höchstwerte liegen tagsüber zwischen 23 und 29 Grad. Auch am Freitag ist es überwiegend sonnig und windig. Vorsicht auf der A7 Füssenreute Richtung Ulm, am Kreuz Ulm-Elchingen in der Überleitung zur A8 Richtung Stuttgart. Da liegen Fahrzeugteile auf der Fahrbahn. Dann die A96 München Richtung Lindau in Höhe Windach ist ein Unfall passiert. Und Vorsicht auf der B12 Kempten-Lindau in beiden Richtungen zwischen Gestratz und dem Abzweig nach Eisenharz. Da sind Rinder auf der Fahrbahn.